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0: Marilyn Bozen übertragen wir nun die Andacht.
1: Grüß Gott aus der Propsteikapelle. Wir beten heute in den Anliegen unseres Papstes, Papst Leo. Wir legen in unserem Rosenkranzgebet auch unseren Dank für sein Wirken in der Kirche und dass uns als guter Führer vorausgeht, wie er die Kirche leitet. Wir beten für den Frieden in den Herzen, in den Familien und in der Bevölkerung in Europa und in der ganzen Welt. Wir beten für die Mächtigen dieser Erde und deren Berater. Wir beten für alle Familien, für alle Kinder und Jugendlichen, für alles ungeborene Leben. Wir beten für alle Kranken, Leidenden und Sterbenden und in unserem persönlichen Anliegen. Für unsere Diözese, für unseren Bischof und seine Mitarbeiterstadt. Im Namen des Vaters und des Sohnes und des Heiligen Geistes.
2: Amen.
1: Ich glaube an Gott,
2: den Vater, den Allmächtigen, den Schöpfer des Himmels und der Erde, und an Jesus Christus, seinen eingeborenen Sohn, unseren Herrn, empfangen durch den Heiligen Geist, geboren von der Jungfrau Maria, gelitten unter Pontius Pilatus, gekreuzigt, gestorben und begraben, hineingeschrieben in das Reich des Sohnes, am dritten Tag auferstanden von den Toten, aufgefahren in den Himmel, erst ist zur Rechte Gottes, des allmächtigen Vaters, von der Mutter kommen, zu richten die Lebenden und die Toten. Ich glaube an den Heiligen Geist, an die heilige katholische Kirche, die Gemeinschaft der Heiligen, die Vergebung der Sünden, die Auferstehung der Toten und das nächste Leben.

0: Ehre sei dem Vater und dem Sohn und dem Heiligen Geist.
1: Wie im Anfang, so auch jetzt und alle Zeit und in Ewigkeit. Amen.
0: Vater unser im Himmel, geheiligt werde dein Name, dein Reich komme, dein Wille geschehe, wie im Himmel, so auf Erden.
1: Unser tägliches Brot gib uns heute und vergib uns unsere Schuld, wie auch wir vergeben unsere Schuldigen. Und führe uns nicht in Versuchung, sondern erlöse uns von den Bösen.
0: Gegrüßt seist du, Maria, voll der Gnade, der Herr ist mit dir. Du bist gebenedeit unter den Frauen. Und gebenedeit ist die Frucht deines Leibes, Jesus, der uns den Glauben vermehre.
1: Heilige Maria, Mutter Gottes, bitte für uns Sünder, jetzt und in der Stunde unseres Todes. Amen.
0: Gegrüßt seist du, Maria, voll der Gnade, der Herr ist mit dir. Du bist gebenedeit unter den Frauen. Und gebenedeit ist die Frucht deines Leibes, Jesus, der uns die Hoffnung stärke.
1: Heilige Maria, Mutter Gottes, bitte für uns Sünder, jetzt und in der Stunde unseres Todes. Amen.
0: Gegrüßt seist du, Maria, voll der Gnade, der Herr ist mit dir. Du bist gebenedeit unter den Frauen. Und gebenedeit ist die Frucht deines Leibes, Jesus, der uns die Lebenssünde.
1: Heilige Maria, Mutter Gottes, bitte für uns Sünder, jetzt und in der Stunde unseres Todes. Amen.
0: Ehre sei dem Vater und dem Sohn und dem Heiligen Geist.
1: Wie im Anfang, so auch jetzt und alle Zeit und in Ewigkeit. Amen.
0: O mein Jesus, verzeih uns unsere Sünden, bewahre uns vor dem Feuer der Hölle, führe alle Seelen in den Himmel, besonders jene, die deiner Barmherzigkeit am meisten bedürfen. Vater unser im Himmel, geheiligt werde dein Name, dein Reich komme, dein Wille geschehe, wie im Himmel, so auch auf Erden.
1: Unser tägliches Brot gib uns heute und vergib uns unsere Schuld, wie auch wir vergeben unseren Schuldigen. Und führe uns nicht in Versuchung, sondern erlöse uns von den Bösen.
0: Gegrüßt seist du, Maria, voll der Gnade, der Herr ist mit dir. Du bist gebenedeit unter den Frauen und gebenedeit ist die Frucht deines Leibes, Jesus, der von den Toten auferstanden ist.
1: Heilige Maria, Mutter Gottes, bitte für uns Sünder, jetzt und in der Stunde unseres Todes. Amen.
0: Gegrüßt seist du, Maria, voll der Gnade, der Herr ist mit dir. Du bist gebenedeit unter den Frauen. Und gebenedeit ist die Frucht deines Leibes, Jesus, der von den Toten auferstanden ist.
1: Heilige Maria, Mutter Gottes, bitte für uns Sünder, jetzt und in der Stunde unseres Todes. Amen.
0: Gegrüßt seist du, Maria, voll der Gnade, der Herr ist mit dir. Du bist gebenedeit unter den Frauen. Und gebenedeit ist die Frucht deines Leibes, Jesus, der von den Toten auferstanden ist.
1: Heilige Maria, Mutter Gottes, bitte für uns Sünder, jetzt und in der Stunde unseres Todes. Amen.
0: Gegrüßt seist du, Maria, voll der Gnade, der Herr ist mit dir. Du bist gebenedeit unter den Frauen. Und gebenedeit ist die Frucht deines Leibes, Jesus, der von der Toten auferstanden ist.
1: Heilige Maria, Mutter Gottes, bitte für uns Sünder, jetzt und in der Stunde unseres Todes. Amen.
0: Gegrüßt seist du, Maria, voll der Gnade, der Herr ist mit dir. Du bist gebenedeit unter den Frauen. Und gebenedeit ist die Frucht deines Leibes, Jesus, der von der Toten auferstanden ist.
1: Heilige Maria, Mutter Gottes, bitte für uns Sünder, jetzt und in der Stunde unseres Todes. Amen.
0: Gegrüßt seist du, Maria, voll der Gnade, der Herr ist mit dir. Du bist gebenedeit unter den Frauen. Und gebenedeit ist die Frucht deines Leibes, Jesus, der von den Toten auferstanden ist.
1: Heilige Maria, Mutter Gottes, bitte für uns Sünder, jetzt und in der Stunde unseres Todes. Amen.
0: Gegrüßt seist du, Maria, voll der Gnade, der Herr ist mit dir. Du bist gebenedeit unter den Frauen. Und gebenedeit ist die Frucht deines Leibes, Jesus, der von den Toten auferstanden ist.
1: Heilige Maria, Mutter Gottes, bitte für uns Sünder, jetzt und in der Stunde unseres Todes. Amen.
0: Gegrüßt seist du, Maria, voll der Gnade, der Herr ist mit dir. Du bist gebenedeit unter den Frauen. Und gebenedeit ist die Frucht deines Leibes, Jesus, der von den Toten auferstanden ist.
1: Heilige Maria, Mutter Gottes, bitte für uns Sünder, jetzt und in der Stunde unseres Todes. Amen.
0: Gegrüßt
2: seist du, Maria, voller Gnade, der Herr ist mit dir. Du bist gebenedeit unter den Frauen und gebenedeit ist die Frucht deines Leibes, Jesus, der von den Toten auferstanden ist.
1: Heilige Maria, Mutter Gottes, bitte für uns Sünder, jetzt und in der Stunde unseres Todes. Amen.
2: Ehre sei dem Vater und dem Sohn und dem Heiligen Geist.
1: Wie im Anfang, so auch jetzt und alle Zeit und in Ewigkeit. Amen.
0: O mein Jesus, verzeih uns unsere Sünden, bewahre uns vor dem Feuer.

0: gestern und auch für alle.
1: Unser tägliches Brot gib uns heute und vergib uns unsere Schuld, wie auch wir vergeben unseren Schuldigern. Und führe uns nicht in Versuchung, sondern erlöse uns von der Bösen. Amen. Heilige Maria, Mutter Gottes, bitte für uns Sünder, jetzt und in der Stunde.

0: Heilige Maria, Mutter Gottes, bitte für uns in der jetzt und in der Stunde unseres Todes an.
1: Gebe uns das Herz zu Maria, voll der Gnade, der Herr ist mit dir. Du bist gebenedeit unter den Frauen und gebenedeit ist die Frucht deines Leibes, Jesus, der Heilige Maria, Mutter Gottes.
0: Heilige Maria, Mutter Gottes, bitte für uns in der jetzt und in der Stunde unseres Todes an.
1: Gebe uns das Herz Maria, voll der Gnade, der Herr ist mit dir. Du bist gebenedeit unter den Frauen und gebenedeit ist die Frucht deines Leibes, Jesus, der in den Himmel aufgefahren ist.
0: Heilige Maria, Mutter Gottes, bitte für uns in der jetzt und in der Stunde unseres Todes an.
1: Gebe uns das Herz, Maria, voll der Gnade, der Herr ist mit dir. Du bist gebenedeit unter den Frauen und gebenedeit ist die Frucht deines Leibes, Jesus, der in den Himmel aufgefahren ist.
0: Heilige Maria, Mutter Gottes, bitte für uns in der jetzt und in der Stunde unseres Todes an.
1: Gebe uns das Herz, Maria, voll der Gnade, der Herr ist mit dir. Du bist gebenedeit unter den Frauen und gebenedeit ist die Frucht deines Leibes, Jesus, der in den Himmel aufgefahren ist.
0: Heilige Maria, Mutter Gottes, bitte für uns in der jetzt und in der Stunde unseres Todes an.
1: Gebe uns das Herz, Maria, voll der Gnade, der Herr ist mit dir. Du bist gebenedeit unter den Frauen und gebenedeit ist die Frucht deines Leibes, Jesus, der in den Himmel aufgefahren ist.
0: Heilige Maria, Mutter Gottes, bitte für uns in der jetzt und in der Stunde

0: Und über den Geist ist die Frucht deines Leibes, Jesus, der in den Himmel aufgefahren ist.
1: Heilige Maria, Mutter Gottes, bitte für uns Sünder, jetzt und in der Stunde.

0: uns den Lord jetzt und in der Stunde unseres Todes. Amen. Ehre sei dem Vater und dem Sohn und dem Heiligen Geist.
1: Wie im Anfang, so auch jetzt und alle Zeit und der Ewigkeit. Amen.
0: O mein Jesus, verzeih uns unsere Sünden, bewahre uns vor dem Feuer der Hölle,
1: führe alle Seelen in den Himmel, besonders jene, die deine Barmherzigkeit am meisten bedürfen.
0: Vater unser im Himmel, geheiligt werde dein Name, dein Reich komme, dein Wille geschehe, wie im Himmel, so auch auf Erden.
1: Unser tägliches Brot gib uns heute und vergib uns unsere Schuld, wie auch wir vergeben unseren Schuldigen. Und führe uns nicht in Versuchung, sondern erlöse uns von der Böse.
0: Gegrüßt seist du, Maria, voll der Gnade, der Herr ist mit dir. Du bist gebenedeit unter den Frauen und gebenedeit ist die Frucht deines Leibes, Jesus, der uns den Heiligen Geist gesandt hat.
1: Heilige Maria, Mutter Gottes, bitte für uns Sünder, jetzt und in der Stunde unseres Todes. Amen.
0: Gegrüßt seist du, Maria, voll der Gnade, der Herr ist mit dir. Du bist gebenedeit unter den Frauen und gebenedeit ist die Frucht deines Leibes, Jesus, der uns den Heiligen Geist gesandt hat.
1: Heilige Maria, Mutter Gottes, bitte für uns Sünder, jetzt und in der Stunde unseres Todes. Amen.
0: Gegrüßt seist du, Maria, voll der Gnade, der Herr ist mit dir. Du bist gebenedeit unter den Frauen und gebenedeit ist die Frucht deines Leibes, Jesus, der uns den Heiligen Geist gesandt hat.
1: Heilige Maria, Mutter Gottes, bitte für uns Sünder, jetzt und in der Stunde unseres Todes. Amen.
0: Gegrüßt seist du, Maria, voll der Gnade, der Herr ist mit dir. Du bist gebenedeit unter den Frauen und gebenedeit ist die Frucht deines Leibes, Jesus, der uns den Heiligen Geist gesandt hat.
1: Heilige Maria, Mutter Gottes, bitte für uns Sünder, jetzt und in der Stunde unseres Todes. Amen.
0: Gegrüßt seist du, Maria, voll der Gnade, der Herr ist mit dir. Du bist gebenedeit unter den Frauen und gebenedeit ist die Frucht deines Leibes, Jesus, der uns den Heiligen Geist gesandt hat.
1: Heilige Maria, Mutter Gottes, bitte für uns Sünder, jetzt und in der Stunde unseres Todes. Amen.
0: Gegrüßt seist du, Maria, bei der Gnade, der Herr ist mit dir. Du bist gebenedeit unter den Frauen und gebenedeit ist die Frucht deines Leibes, Jesus, der uns den Heiligen Geist gesandt hat.
1: Heilige Maria, Mutter Gottes, bitte für uns Sünder, jetzt und in der Stunde unseres Todes. Amen.
0: Gegrüßt seist du, Maria, voll der Gnade, der Herr ist mit dir. Du bist gebenedeit unter den Frauen und gebenedeit ist die Frucht deines Leibes, Jesus, der uns den Heiligen Geist gesandt hat.
1: Heilige Maria, Mutter Gottes, bitte für uns Sünder, jetzt und in der Stunde unseres Todes. Amen.
0: Gegrüßt seist du, Maria, voll der Gnade, der Herr ist mit dir. Du bist gebenedeit unter den Frauen und gebenedeit ist die Frucht deines Leibes, Jesus, der uns den Heiligen Geist gesandt hat.
1: Heilige Maria, Mutter Gottes, bitte für uns Sünder, jetzt und in der Stunde unseres Todes. Amen.
0: Gegrüßt seist du, Maria, voll der Gnade, der Herr ist mit dir. Du bist gebenedeit unter den Frauen und gebenedeit ist die Frucht deines Leibes, Jesus, der uns den Heiligen Geist gesandt hat.
1: Heilige Maria, Mutter Gottes, bitte für uns Sünder, jetzt und in der Stunde unseres Todes. Amen.
0: Gegrüßt seist du, Maria, voll der Gnade, der Herr ist mit dir. Du bist gebenedeit unter den Frauen und gebenedeit ist die Frucht deines Leibes, Jesus, der uns den Heiligen Geist gesandt hat.
1: Heilige Maria, Mutter Gottes, bitte für uns Sünder, jetzt und in der Stunde unseres Todes. Amen.
0: Ehre sei dem Vater und dem Sohn und dem Heiligen Geist.
1: Wie im Anfang, so auch jetzt und alle Zeit und in Ewigkeit. Amen.
0: O mein Jesus, verzeih uns unsere Sünden, bewahre uns vor dem Feuer der Hölle,
1: führe alle Seelen in den Himmel, besonders jene, die deine Barmherzigkeit am meisten bedürfen.

Wort, gib uns heute und vergib uns unsere Schuld, wie auch wir vergeben unseren Schuldigern. Und führe uns nicht in Versuchung, sondern erlöse uns von

0: bitte für uns in der jetzt und in der Stunde unseres Todes. Amen.
1: Gegrüßt seist du, Maria, voll der Gnade, der Herr ist mit dir. Du bist gebenedeit unter den Frauen und gebenedeit ist die Frucht deines Leibes, Jesus, der dich von den Frauen in den Himmel aufgenommen hat.
0: Heilige Maria, Mutter Gottes, bitte für uns in der jetzt und in der Stunde unseres Todes. Amen.
1: Gegrüßt seist du, Maria, voll der Gnade, der Herr ist mit dir. Du bist gebenedeit unter den Frauen und gebenedeit ist die Frucht deines Leibes, Jesus, der dich von den Frauen in den Himmel aufgenommen hat.
0: Heilige Maria, Mutter Gottes, bitte für uns denn da jetzt und in der Stunde unseres Todes. Amen.
1: Gegrüßt seist du, Maria, voll der Gnade, der Herr ist mit dir. Du bist

0: in Gottheit heißt Jesus, der dich von Frauen in den Himmel aufgenommen hat.
1: Heilige Maria, Mutter Gottes, bitte für uns und auch jetzt.

0: ist dir Mutter, deines Leibes Jesus, der dich vor mir und Frau werden in den Augen genommen hat.
1: Heilige Maria, Mutter Gottes, bitte für uns denn dort, jetzt und in der Stunde.

0: mein Jesus, verzeih uns unsere Sünden, bewahre uns vor dem Feuer der Hölle, führe alle Seelen in den Himmel, besonders jene, die deiner Barmherzigkeit am meisten bedürfen. Vater, unser im Himmel, geheiligt werde dein Name, dein Reich komme, dein Wille geschehe, wie im Himmel, so auf Erden.
1: Unser tägliches Brot gib uns heute und vergib uns unsere Schuld, wie auch wir vergeben unseren Schuldigen. Und führe uns nicht in Versuchung, sondern erlöse uns von den Bösen.
0: Gegrüßt seist du, Maria, vor der Gnade, der Herr ist mit dir. Du bist gebenedeit unter den Frauen und gebenedeit ist die Frucht deines Leibes, Jesus, der dich für Jungfrau im Himmel gekrönt hat.
1: Heilige Maria, Mutter Gottes, bitte für uns Sünder, jetzt und in der Stunde unseres Todes. Amen.
0: Gegrüßt seist du, Maria, vor der Gnade, der Herr ist mit dir. Du bist gebenedeit unter den Frauen und gebenedeit ist die Frucht deines Leibes, Jesus, der dich für Jungfrau im Himmel gekrönt hat.
1: Heilige Maria, Mutter Gottes, bitte für uns Sünder, jetzt und in der Stunde unseres Todes. Amen.
0: Gegrüßt seist du, Maria, voll der Gnade, der Herr ist mit dir. Du bist gebenedeit unter den Frauen und gebenedeit ist die Frucht deines Leibes, Jesus, der dich für Jungfrau im Himmel gekrönt hat.
1: Heilige Maria, Mutter Gottes, bitte für uns Sünder, jetzt und in der Stunde unseres Todes. Amen.
0: Gegrüßt seist du, Maria, voll der Gnade, der Herr ist mit dir. Du bist gebenedeit unter den Frauen und gebenedeit ist die Frucht deines Leibes, Jesus, der dich für Jungfrau im Himmel gekrönt hat.
1: Heilige Maria, Mutter Gottes, bitte für uns Sünder, jetzt und in der Stunde unseres Todes. Amen.
0: Gegrüßt seist du, Maria, voll der Gnade, der Herr ist mit dir. Du bist gebenedeit unter den Frauen und gebenedeit ist die Frucht deines Leibes, Jesus, der dich für Jungfrau im Himmel gekrönt hat.
1: Heilige Maria, Mutter Gottes, bitte für uns Sünder, jetzt und in der Stunde unseres Todes. Amen.
0: Gegrüßt seist du, Maria, voll der Gnade, der Herr ist mit dir. Du bist gebenedeit unter den Frauen und gebenedeit ist die Frucht deines Leibes, Jesus, der dich für Jungfrau im Himmel gekrönt hat.
1: Heilige Maria, Mutter Gottes, bitte für uns Sünder, jetzt und in der Stunde unseres Todes. Amen.
0: Gegrüßt seist du, Maria, voll der Gnade, der Herr ist mit dir. Du bist gebenedeit unter den Frauen und gebenedeit ist die Frucht deines Leibes, Jesus, der dich für Jungfrau im Himmel gekrönt hat.
1: Heilige Maria, Mutter Gottes, bitte für uns Sünder, jetzt und in der Stunde unseres Todes. Amen.
0: Gegrüßt seist du, Maria, voll der Gnade, der Herr ist mit dir. Du bist gebenedeit unter den Frauen und gebenedeit ist die Frucht deines Leibes, Jesus, der dich für Jungfrau im Himmel gekrönt hat.
1: Heilige Maria, Mutter Gottes, bitte für uns Sünder, jetzt und in der Stunde unseres Todes. Amen.
0: Gegrüßt seist du, Maria, voll der Gnade, der Herr ist mit dir. Du bist gebenedeit unter den Frauen und gebenedeit ist die Frucht deines Leibes, Jesus, der dich für Jungfrau im Himmel gekrönt hat.
1: Heilige Maria, Mutter Gottes, bitte für uns Sünder, jetzt und in der Stunde unseres Todes. Amen.
0: Gegrüßt seist du, Maria, voll der Gnade, der Herr ist mit dir. Du bist gebenedeit unter den Frauen und gebenedeit ist die Frucht deines Leibes, Jesus, der dich für Jungfrau im Himmel gekrönt hat.
1: Heilige Maria, Mutter Gottes, bitte für uns Sünder, jetzt und in der Stunde unseres Todes. Amen.
0: Ihr seid dem Vater und dem Sohn und dem Heiligen Geist.
1: Wie im Anfang, so auch jetzt und alle Zeit und in Ewigkeit. Amen.
0: Mein Jesus, verzeih uns unsere Sünden, bewahre uns vor dem Feuer der Hölle, führe alle Seelen in den Himmel, besonders die Seelen, die deiner Barmherzigkeit am meisten bedürfen. Wir beten den Gotteslob auf der Nummer 556, Abschnitt 6. Wir armen Sünder,
1: wir bitten dich, erhöre uns.
0: Schütze deine Kirche und leite sie.
1: Wir bitten dich, erhöre uns.
0: Erleuchte den Papst, unseren Bischof und alle Hirten der Kirche.
1: Wir bitten dich, erhöre uns.
0: Erfülle alle Glieder der Kirche mit der Kraft des Heiligen Geistes.
1: Wir bitten dich, erhöre uns.
0: Erneuere deine Kirche im Glauben, in der Hoffnung und in der Liebe.
1: Wir bitten dich, erhöre uns.
0: Führe Führe dein Volk zur Reinheit.
1: Wir bitten dich, erhöre uns.
0: Öffne alle Menschen für deine Botschaft.
1: Wir bitten dich, erhöre uns.
0: Gib allen Völkern der Erde Frieden und Freiheit.
1: Wir bitten dich, erhöre uns.
0: Erweise allen, die bedrängt sind, dein Erbarmen.
1: Wir bitten dich, erhöre uns.
0: Schenke alle Menschen Anteil an den Gütern der Erde.
1: Wir bitten dich, erhöre uns.
0: Segne alle, die uns Gutes tun.
1: Wir bitten dich, erhöre uns.
0: Bewahre die Eheleute in Treue zueinander. Hilf, dass Eltern und Kinder einander verstehen und achten. Stärke und erhalte uns in deinem Dienste. Mach uns bereit zu Buße und Umkehr. Gib, dass wir wach sind bei deiner Wiederkunft. Schenke den Verstorbenen das ewige Leben.
1: Wir bitten dich, erhöre uns.
0: Lamm Gottes, du nimmst den Weg der Sünde der Welt.
1: Erhöre uns.
0: Lamm Gottes, du nimmst den Weg der Sünde der Welt.
1: Erhöre uns.
0: Lamm Gottes, du nimmst den Weg der Sünde der Welt.
1: Erbarme dich.
0: Christus, höre uns.
1: Christus, erhöre uns.
0: Lasset uns beten. Barmherziger Gott, du hilfst uns in der Not und erhörst unsere Bitten. Wir danken dir, denn du hast uns Barmherzigkeit erwiesen. Bewahre uns vor allem Unheil und schenke uns Freude in deinem Dienst durch Christus, unseren Herrn.
1: Amen.
0: Freu dich, du Himmelskönigin. Halleluja.
1: Halleluja.
0: Er ist auferstanden, wie er gesagt hat. Halleluja.
1: Gott mit uns. Halleluja.
0: Freu dich und frohlocke, Jungfrau Maria. Halleluja. Lasset uns beten, allmächtiger Gott, durch die Auferstehung deines Sohnes, unseres Herrn Jesus Christus, hast du die Welt mit Jubel erfüllt. Lass uns durch seine jungfräuliche Mutter Maria zur unvergänglichen Osterfreude gelangen. Darum bitten wir durch Christus, unseren Herrn.
1: Amen.
0: Für alle Sterbenden und die armen Seelen Fegefeuer. Vater unser im Himmel, geheiligt werde dein Name. Bitte für uns, sowie für alle Sterbenden des heutigen Abends und der kommenden Nacht. Amen. Heiliger Erzengel Michael, verteidige uns im Kampfe. Gegen die Bosheit und die Nachstellungen des Teufels sei unser Schutz. Gott gebiete ihn, so bitten wir flehentlich. Du aber, Fürst der himmlischen Heerscharen, stoße den Satan und die anderen bösen Geister, die zum Verderben der Seelen in der Welt umherschweifen, mit der Kraft Gottes in die Hölle hinunter. Amen. Heiliger Schutzengel mein,
2: dass wir dir erfüllt sein, in allen Lügen stehe frei und halte dich von Sünden frei.
0: Bei deinem Namen,
2: ich bitte dich.

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0: 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Eine Zeitangabe, es ist 6 Uhr. 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
2: Herzlich begrüßt Sie, Claudia Kaminski. Schön, dass Sie dabei sind.

0: Unser Sonntag. Worte des Abschieds, Worte für heute. Die Abschiedsreden Jesu führen ins Zentrum des christlichen Lebens, so Gabriele Rohart Bellé. Liebe, die konkret wird, und die Verheißung des Heiligen Geistes als bleibender Beistand. Eine Betrachtung über Vertrauen, geistliche Wachsamkeit und die Gewissheit: Ich lasse euch nicht als Waisen zurück. Doch zunächst das Neueste vom Tag.
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2: Papst Leo XIV. Hat an diesem Samstagmittag im Vatikan eine Pilgergruppe der Edith Haberland-Wagner-Stiftung sowie Vertreter der Augustinerbrauerei aus München begrüßt. Die Begegnung fand im Rahmen des ersten Jahrestags seiner Wahl auf den Stuhl des Apostels Petrus statt. Der Papst eröffnete die Audienz mit einer Bemerkung zu seiner Sprachwahl und erklärte, dass er die Ansprache auf Englisch und nicht auf Deutsch halten werde.
3: I speak in English, not in German. Deutsch, nein.
4: In seiner Rede nahm der Papst Bezug auf die historischen Wurzeln der Brauerei und deren Verbindung zum Augustinerorden. Er betonte, dass dieser Orden auch seinen eigenen Lebensweg geprägt habe. Unter Rückgriff auf eine frühere Botschaft zitierte er den heiligen Augustinus mit den Worten:
3: That we all have God-given gifts and talents.
4: Dass wir alle von Gott gegebenen Gaben und Talente haben und dass unser Sinn, unsere Erfüllung und unsere Freude darin bestehen, sie im liebevollen Dienen an Gott und an unseren Nächsten zurückzuschenken.
3: Back in loving service to God and in service to our neighbor.
4: Er verknüpfte diesen Gedanken mit der Hoffnung, dass die Reise der Pilger den Einsatz für bedürftige Menschen verstärken möge. Ein weiterer Schwerpunkt der Ansprache bildete die Enzyklika Laudato Si, die von Papst Franziskus verfasst worden war. Papst Leo XIV. Erinnerte dabei an den ersten Todestag seines Vorgängers. Er verwies auf die im Dokument beschriebene Erhabenheit der Schöpfung, welche auch Speisen und Getränke umfasse. Jedes Geschöpf sei demnach ein Spiegelbild der Liebe Gottes.
3: Each element and creature is a reflection of God's boundless love.
4: Aus diesem

0: dieser Erkenntnis leitete er die Verantwortung ab, Ressourcen weise und im Sinne der Gerechtigkeit zu verwenden. Für Radio Vatikan, Nele Maßmanns.
1: Papst Leo XIV. Hat an diesem Samstag eine Delegation von Vertretern muslimischer Bruderschaften und Gemeinschaften aus dem Senegal sowie Repräsentanten der dortigen katholischen Kirche im Vatikan empfangen. In seiner Ansprache hob der Papst die Bedeutung dieses Treffens als Ausdruck einer tiefen Freundschaft und des gemeinsamen Engagements für eine inklusive und geschwisterliche Gesellschaft hervor. Der Papst verwies auf das senegalesische Konzept der Teranga, das für Gastfreundschaft und Solidarität steht. Er beschrieb den Senegal als ein Land lebendiger familiärer Bindungen und friedlicher Koexistenz zwischen Christen, Muslimen und Anhängern anderer Traditionen. Dieser Schatz der Geschwisterlichkeit stelle ein kostbares Gut dar, das nicht nur für die senegalesische Nation, sondern für die gesamte Menschheit von Bedeutung sei und sorgfältig bewahrt werden müsse. Mit Sorge blickte das Kirchenoberhaupt auf die anhaltenden bewaffneten Konflikte auf dem afrikanischen Kontinent, die zu humanitärer Not, tiefen Ungleichheiten und einem besorgniserregenden Anstieg des gewaltbereiten Extremismus führten. Er thematisierte zudem die wachsende Zahl von Migranten und Flüchtlingen sowie Hassreden, welche das soziale Gefüge vergifteten. In diesem instabilen Umfeld seien die Werte des interreligiösen Dialogs ein unverzichtbares Mittel, um Spannungen abzumildern und einen dauerhaften Frieden zu stiften. Diplomatie und Politik müssten sich auf moralische Kräfte stützen, um Radikalisierungen vorzubeugen und eine Kultur des gegenseitigen Respekts zu fördern. Papst Leo XIV. Hat an diesem Samstagvormittag Mitglieder der italienischen Vereinigung für Amyotrophe Lateralsklerose, kurz ALS, zu einer Audienz empfangen. Er dankte den Anwesenden für ihren Einsatz bei der Betreuung und Pflege der Erkrankten. In seiner Rede bezeichnete er die Vereinigung als einen Zusammenschluss der Betroffenen, Familien- und Pflegepersonal in einem therapeutischen Bündnis vereint.
2: Der Papst hob hervor, dass die an Amyotropher Lateralsklerose leidenden Menschen durch ihren täglichen Umgang mit der Krankheit bezeugten, dass der Wert des Lebens über der Diagnose stehe.
3: E il valore della vita sono più grandi della malattia.
2: Er bezeichnete die Betroffenen als Mahner, die den Wert des Lebens in die Gesellschaft tragen. Parallel dazu verwies er auf die Aufgaben der Organisation in der wissenschaftlichen Forschung, der Ausbildung und der Informationsarbeit. Er betonte die Notwendigkeit, die Rechte der Hilfsbedürftigen auch auf ziviler Ebene gegenüber Institutionen zu vertreten.
3: Un importante ruolo di rappresentanza e di advocacy.
2: Ein zentraler Aspekt der päpstlichen Ansprache war die räumliche Nähe zu den Patienten. Die Anwesenheit in den Wohnungen der Leidenden sei wesentlich, da Gesundheitsfürsorge neben Kompetenz auch physische Präsenz erfordere. Dies diene dem Wohl der Personen in ihrer biologischen, psychischen und spirituellen Dimension. Die Kirche messe diesem Beistand eine hohe Bedeutung bei, insbesondere um auf Sinnfragen zu antworten, die durch Schmerz und Leiden stünden. In schwierigen Lebenssituationen dürfe niemand allein gelassen werden. Der Papst erklärte, dass ehrenamtliches Engagement ein Gegenmodell zu gesellschaftlichen Tendenzen darstelle, die schwache Leben an den Rand drängen.
3: Rispondendo con gesti di cura alla cultura dello scarto e della morte.
2: Er zog einen Vergleich zum Leidensweg Jesu Christi, der sich mit der menschlichen Zerbrechlichkeit solidarisiert habe. Leo XIV. Ermutigte die Mitglieder der Vereinigung, ihren Weg mit Ausdauer fortzusetzen und die Hoffnung nicht aufzugeben. Er schloss die Begegnung mit der Zusicherung seines Gebets und dem Segen für die Beteiligten. Gudrun Seiler, Radio Vatikan.
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4: Aus dem Heiligen Evangelium nach Johannes. In jener Zeit sprach Jesus zu seinen Jüngern: Wenn ihr mich liebt, werdet ihr meine Gebote halten, und ich werde den Vater bitten, und er wird euch einen anderen Beistand geben, der für immer bei euch bleiben soll, den Geist der Wahrheit, den die Welt nicht empfangen kann, weil sie ihn nicht sieht und nicht kennt. Ihr aber kennt ihn, weil er bei euch bleibt und in euch sein wird. Ich werde euch nicht als Waisen zurücklassen. Ich komme zu euch. Nur noch kurze Zeit und die Welt sieht mich nicht mehr. Ihr aber seht mich, weil ich lebe und auch ihr leben werdet. An jenem Tag werdet ihr erkennen, ich bin in meinem Vater, ihr seid in mir und ich bin in euch. Wer meine Gebote hat und sie hält, der ist es, der mich liebt. Wer mich aber liebt, wird von meinem Vater geliebt werden und auch ich werde ihn lieben und mich ihm offenbaren.
5: Liebe Hörerinnen und Hörer, wie schon am letzten Sonntag erwähnt, führt uns das heutige Evangelium mitten hinein in die Abschiedsreden Jesu. Es sind Worte, die er kurz vor seinem Leiden an seine Jünger richtet, Worte voller Tiefe, Trost und Verheißung. Und gerade deshalb sind sie auch Worte für uns heute, besonders in Momenten von Unsicherheit oder innerer Suche. Wenn ihr mich liebt, werdet ihr meine Gebote halten. Mit diesem Satz beginnt das heutige Evangelium. Jesus spricht von der Liebe, nicht als Gefühl allein, sondern als Haltung, die sich im Leben zeigt. Liebe zu Christus ist nicht etwas Abstraktes, sondern eine lebendige Beziehung, die sich im Alltag konkretisiert, in unserem Handeln, in unseren Entscheidungen, in unserem Umgang miteinander, in der Geduld zum Beispiel mit schwierigen Menschen, in der Bereitschaft zu vergeben, im Mut zur Wahrheit, in der Treue zu dem, was wir als gut erkannt haben. Die Gebote Christi sind kein Zwang, sie sind der Weg der Liebe. Ich bin der Weg. Darüber haben wir schon am letzten Sonntag nachgedacht. Erinnern wir uns aber kurz, auf welche Gebote sich Jesus hier bezieht. Es sind nicht die 10 Gebote aus dem Alten Testament, sondern die Gebote der Liebe, die er uns selbst gegeben hat. Im Kapitel 13 des Johannesevangeliums lesen wir: Ein neues Gebot gebe ich euch, liebt einander. Wie ich euch geliebt habe, so sollt auch ihr einander lieben. Daran werden alle erkennen, dass ihr meine Jünger seid, wenn ihr einander liebt. In der Generalaudienz vom 9. August 2006 zitiert Benedikt XVI. Folgenden Text aus einem kleinen Buch aus dem späten Mittelalter mit dem Titel Nachfolge Christi. Jesu edle Liebe spornt uns zu großen Taten an und ruft uns auf, immer größere Vollkommenheit zu erstreben. Die Liebe strebt aufwärts und lässt sich nicht durch niedrige Dinge fesseln. Die Liebe will frei sein und unbeschwert von aller irdischer Neigung. Denn die Liebe ist aus Gott geboren und kann in keinem erschaffenen Wesen, sondern nur in Gott Ruhe finden. Der Liebende fliegt, läuft und ist voll Freude. Er ist frei und lässt sich nicht aufhalten. Er gibt alles für alles und hat alles in allem, weil er über alles erhoben ruht in dem einen Höchsten, dem alles Gute wie eine Quelle entströmt. Der Papst fügt hinzu: Gibt es einen besseren Kommentar zum neuen Gebot, von dem Johannes spricht? Bitten wir den Vater, es so glaubhaft leben zu können, wenn auch stets in unvollkommener Weise, dass wir alle, denen wir auf unserem Weg begegnen, mit dieser Liebe anstecken? Kommen wir jetzt wieder zum heutigen Evangelium. Um eben diese Liebe zu leben, gibt Jesus uns eine große Verheißung, den Beistand. Ich werde den Vater bitten und er wird euch einen anderen Beistand geben. Damit spricht er vom Heiligen Geist, vom Tröster, vom Helfer, der uns stärkt. Weil wir ihn jedoch nicht sehen können, fällt es uns schwer, ihn im Alltag wahrzunehmen. Wir kennen das alle. Momente, in denen wir uns überfordert fühlen, in denen wir ratlos sind, vielleicht auch im Glauben unsicher. Genau dort wirkt der Heilige Geist. Oft leise, meistens unauffällig, aber real und wirklich. Er gibt uns Kraft, wenn wir innerlich schwach sind. Er erinnert uns an die Worte des Herrn, wenn wir sie vergessen haben. Er führt uns auf den richtigen Weg, wenn wir nicht mehr weiter wissen. All das manchmal auf völlig unerwartete und überraschende Weise. Und das Entscheidende ist, Dieser Geist bleibt in Ewigkeit, für immer. Wir können uns das eigentlich gar nicht vorstellen, aber wir können seine Gegenwart besonders in den Sakramenten spüren. Gott zieht sich nicht zurück. Er ist da und er bleibt. Das sollten wir uns immer wieder vergegenwärtigen. Er ist da. Wo immer wir auch sind und wann immer wir ihn brauchen. Er ist sozusagen ein Felsen in der Brandung, an dem die Wellen der Welt zerbrechen. Erinnern wir uns hier an die legendären Worte von Johannes Paul II., mit denen er am 22. Oktober 1978 sein Pontifikat begann. Habt keine Angst, öffnet, ja reißt die Tore weit auf für Christus. Jesus sagt aber auch, die Welt kann ihn nicht empfangen. Er unterscheidet hier zwischen der Welt und seinen Jüngern. Die Welt meint hier nicht die Schöpfung, sondern eine Haltung, die sich Gott gegenüber verschließt. Der Geist Gottes offenbart sich nicht jedem. Da er weder sichtbar noch messbar ist, wird er nur im Glauben erkannt. Das ist natürlich eine Herausforderung für jeden Gläubigen. Sind wir offen für die Eingebungen des Heiligen Geistes? Schaffen wir es, in unserem Gebet Raum für Gott zu schaffen und ihm aufmerksam zuzuhören? Ja, richtig verstanden. Im Gebet zuhören. Das hört sich zwar widersprüchlich an, ist aber eine grundsätzliche Voraussetzung für das innere Leben. Das Gebet ist eben nicht ein ständiges Bitten um Beistand und Gnade, sondern ein sich einlassen auf Gott. Dein Wille geschehe. Für die heilige Teresa von Avila ist Gebet kein bloßes Sprechen von Worten, sondern ein inneres Gebet, Oración mental. Ein schlichter, herzlicher Umgang und ein vertrautes Gespräch mit Gott, dem Freund, von dem wir wissen, dass er uns liebt. Es ist eine Haltung des Lebens in Gottes Gegenwart, die Demut, gegenseitige Liebe und Loslösung von äußeren Dingen erfordert. Fragen wir uns ganz ehrlich, leben wir offen für Gottes Wirken oder sind wir so sehr mit dem Sichtbaren, mit dem Materiellen beschäftigt, dass wir das Wirken des Heiligen Geistes gar nicht mehr wahrnehmen? Ich werde euch nicht als Weisen zurücklassen. Was für ein tröstliches Wort. Jesus kennt die Angst seiner Jünger und er kennt auch unsere Angst. Er weiß, wie es sich anfühlt, allein gelassen zu sein. Und genau hier setzt seine Zusage an. Ihr seid nicht allein. Auch wir erleben Zeiten der Einsamkeit, der Unsicherheit, vielleicht sogar der Gottesferne. Doch dieses Wort gilt allen Menschen, die sich ihm nähern wollen. Christus lässt uns nicht im Stich. Er ist da. Er kommt zu uns im Gebet, in seinem Wort, in den Sakramenten, in der Gemeinschaft der Kirche. An jenem Tag werdet ihr erkennen, ich bin in meinem Vater, ihr seid in mir und ich bin in euch. Das ist das Herz unseres Glaubens, die gegenseitige Durchdringung von Gott und Mensch. Der Herr will in uns wohnen. Er will unser Leben von innen her verwandeln. Das ist mehr als nur Nähe. Es ist eine tiefe innere Gemeinschaft, die besonders in der Eucharistie deutlich wird. Wenn wir die Kommunion empfangen, dann ist das keine bloße Erinnerung oder symbolische Geste. Es ist echte Begegnung. Jesus gibt sich uns hin. Er tritt in unser Leben ein, damit auch wir immer tiefer an seinem Leben teilhaben. Wer mich liebt, wird von meinem Vater geliebt werden. Liebe öffnet den Weg zu Gott. Nicht perfektes Wissen oder fehlerloses Verhalten, sondern die ehrliche, suchende, manchmal auch unzureichende Liebe. Sie ist der Schlüssel zur Gotteserkenntnis. Vielleicht ist unser Glaube nicht immer stark. Vielleicht haben wir Fragen, Zweifel, Unsicherheiten. Aber wenn wir Christus suchen, wenn wir ihn bitten, sich uns zu nähern, trotz unserer Schwächen oder gerade wegen unserer Schwächen, dann ist der Herr uns schon längst nahe. Abschließend können wir sagen, dass dieses Evangelium Trost und Auftrag zugleich ist. Trost, weil wir wissen dürfen, wir sind nicht allein. Auftrag, weil unsere Liebe zu Christus sichtbar werden soll durch unser Leben, unser tägliches Zeugnis als engagierte Christen in dieser Welt und in dieser Zeit. Bitten wir den Heiligen Geist, dass er uns stärkt, führt und verwandelt, dass wir aus der Liebe Christi leben und sie voller Freude, überzeugt und überzeugend in diese Welt tragen. Wir beenden auch diese Betrachtung mit einem Blick auf die Heilige Maria, Tempel des Heiligen Geistes, und bitten Sie uns weiterhin auf unserem Weg durch den Monat Mai zu begleiten.
4: Das war eine Betrachtung zum Sonntagsevangelium von Gabriele Rohard Billy aus Verona.
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0: 10 vor 8.
1: Tödlicher Verkehrsunfall in Ulten. Putin sieht Ukraine-Krieg dem Ende zugehen. Das Wetter oft bewölkt ist es heute. Ich bin Wilhelm Schatzer. Guten Morgen.
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1: In Ulten ist es in der Nacht zu einem tödlichen Unfall gekommen. Oberhalb von Kuppelwies ist gegen 3 Uhr ein Auto von der Straße abgekommen. Ein Mensch ist ums Leben gekommen, 2 weitere wurden leicht verletzt. Im Einsatz standen Weißes Kreuz, Notarzt, Feuerwehr, Bergrettung und die Notfallseelsorge. Die Carabinieri ermitteln zum Unfallhergang. Mütter brauchen mehr finanzielle Unterstützung. Das fordern mehrere Bewegungen und Parteien zum heutigen Muttertag. Es geht dabei vor allem um die unsichtbare und unbezahlte Arbeit, die viele Frauen leisten. Marlies Winkler.
2: Ja, das sei etwa die Kindererziehung, die Pflege oder der Haushalt, sagt Renate Gebhardt von der SVB-Frauenbewegung. Diese Aufgaben seien systemrelevant, blieben allerdings in den meisten Fällen unbezahlt. Wenn Frauen diese Aufgaben nicht mehr freiwillig und zu ihrem persönlichen Nachteil übernehmen würden, würde das gesamte Wirtschaftssystem zusammenbrechen, sagt Gebhardt. Unsere gesamte Gesellschaft und Wirtschaft baue darauf auf, dass meist die Mütter nach der Geburt ihrer Kinder in ihrem Berufsleben zurückstecken und eine Teilzeitarbeit übernehmen. Das müsse bewusst gemacht werden, sagt Renate Gebhardt.
1: Der russische Angriffskrieg auf die Ukraine neigt sich dem Ende zu, das sagt der russische Präsident Wladimir Putin. Und als möglichen Vermittler für Gespräche zwischen Russland und der Europäischen Union nannte er den ehemaligen deutschen Bundeskanzler Gerhard Schröder. Zuvor hatte sich Putin bei der Militärparade zum Jahrestag des Sieges über Nazi-Deutschland im Zweiten Weltkrieg siegessicher gezeigt. Die russische Armee werde den Krieg gegen die Ukraine gewinnen, sagte er. Das niederländische Kreuzfahrtschiff Hondius ist in der Früh vor der spanischen Kanareninsel Teneriffa angekommen. Nachdem auf dem Schiff 3 Menschen am Hantavirus gestorben sind, werden jetzt die 150 Passagiere mit Booten an Land gebracht und dann in ihre Heimatländer ausgeflogen. Der Chef der Weltgesundheitsorganisation selbst will die Evakuierung überwachen. Derzeit hat keiner der Menschen an Bord Symptome. Tennis, Jannik Sinner hat sein erstes Spiel beim ATP Masters Turnier in Rom gewonnen. Der Sechsner schlug den Österreicher Sebastian Ofner mit 6:3 und 6:4. In der nächsten Runde trifft Sinner morgen auf den Australier Alexei Popirin. Wenig Sonne, viele Wolken und später auch Regen. Gleich mehr zum Wetter.
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1: Die Wolken überwiegen heute, am Nachmittag kann stellenweise etwas regnen. Die Höchstwerte erreichen 17 Grad im oberen Pustertal bis 22 Grad in Bozen. Jetzt hat es 13 Grad in Kaltern, 9 in Franzensfeste, 6 Grad in Toblach und 7 am Reschen. Morgen geht es wechselhaft weiter.
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7: Schönen guten Morgen aus der Landesverkehrsmeldezentrale. Ich bin Manuel Scotellaro. Die Gardataler Staatsstraße ist zwischen Montal und Zwischenwasser noch bis 18 Uhr wegen Holzsteigerungsarbeiten gesperrt. Die Umleitung für Fahrzeuge bis zu 12 Meter Länge erfolgt über den Vogelpass. Von den anderen Hauptstraßen Südtirols liegen uns keine Störungsmeldungen vor. Gute Fahrt!

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2: Liebe Hörerinnen und Hörer, wiederum haben wir uns versammelt, um das Wort des Evangeliums zu hören. Ein Wort, das vor allem in der Eucharistiefeier zum Tragen kommt. Ist auch in dieser Feier der lebendige Christus in unserer Mitte, der auch jetzt zu uns spricht. Und hat er uns doch im Geheimnis, das er im Abendmahlsaal den Seinen anvertraut hat, seine bleibende Gegenwart zugesprochen.

Von Anfang an mussten sich die Christen mit der Frage auseinandersetzen, wie sie in einer teilweise gottfeindlichen oder an Gott nicht interessierten Welt bestehen können und wie ihre Zukunft sein wird. In der Abschiedsrede beim letzten Abendmahl geht Jesus auf solche Fragen ein. Die Jünger sind nicht allein gelassen. Sie erhalten die Kraft und die Unterstützung des Heiligen Geistes. Diese Hilfe haben die ersten Christen in den Bekehrungen, den Heilungen und den Geistesgaben erfahren. Diese Hilfe haben sie auch erfahren, wenn sie wegen ihres Glaubens beschimpft oder verfolgt wurden, denn selbst in solchen Situationen waren sie bereit, jedem Rede und Antwort zu stehen, der nach der Hoffnung fragt, die euch erfüllt.

Wir hören aus dem Johannesevangelium. In jener Zeit sprach Jesus zu seinen Jüngern: Wenn ihr mich liebt, werdet ihr meine Gebote halten. Und ich werde den Vater bitten, und er wird euch einen anderen Beistand geben, der für immer bei euch bleiben soll. Es ist der Geist der Wahrheit, den die Welt nicht empfangen kann, weil sie ihn nicht sieht und nicht kennt. Ihr aber kennt ihn, weil er bei euch bleibt und in euch sein wird. Ich werde euch nicht als Waisen zurücklassen, sondern ich komme wieder zu euch. Nur noch kurze Zeit und die Welt sieht mich nicht mehr. Ihr aber seht mich, weil ich lebe und weil auch ihr leben werdet. An jenem Tag werdet ihr erkennen, ich bin in meinem Vater, ihr seid in mir und ich bin in euch. Wer meine Gebote hat und sie hält, der ist es, der mich liebt. Wer mich aber liebt, wird von meinem Vater geliebt werden. Und auch ich werde ihn lieben und mich ihm offenbaren.

Glauben, wenn Jesus sichtbar als Mensch unter uns gegenwärtig wäre, wenn er bei der Tür hereinkäme, wenn er sich mit uns an den einen Tisch setzen würde, wenn wir ihn betasten, angreifen könnten, wenn sein lebendiges Wort unsere Sinne erreichen würde. Doch selbst Menschen, die Jesus während seines irdischen Lebens begegnet sind und ihn berührt haben, die sein Wort gehört haben, diese Menschen sind nicht zum Glauben gekommen. Was den Glauben wirklich möglich macht, ist Jesus Christus selber, die Kraft seines Geistes, die er uns schenkt. Wir haben seinen Geist und seine Liebe, wenn wir uns auf ihn hin öffnen. Wer die Wege mit dem Herrn geht, bleibt mit ihm verbunden. Und ihm ist dann auch die Kraft dieses Geistes geschenkt, die Augen öffnet und Ohren aufschließt und unsere Sinne bereit macht, die Wirklichkeit des auferstandenen Christus zu erfahren.

Liebe Hörerinnen und Hörer, gerade im Gebet und auch wenn wir die Augen schließen und ganz die Sinne öffnen, können wir erfahren, was durch die Kraft des Heiligen Geistes in unserem Leben gegenwärtig ist, der auferstandene Christus. Und in diesen Bitten wird uns das Erbetene zuteil. Durch die Gnade Gottes allerdings, ohne dass wir es machen können. Und in diesem Vertrauen und in dieser Offenheit lasst uns nun beten. Großer und heiliger Gott, komm uns mit deiner Gnade zuvor und begleite unser Beten und Arbeiten und erfülle unser Leben mit deinem Heiligen Geist, der uns öffnet und bereit macht, die Gegenwart des auferstandenen Christus in unserem Leben zu erfahren. Gib uns aus dieser Erfahrung die Kraft, das Gute zu tun und in der Gemeinschaft mit dir und den Menschen das ewige Leben zu finden. Darum bitten wir durch Jesus Christus, deinen Sohn, unseren Herrn und Gott, der in der Einheit des Heiligen Geistes mit dir lebt und herrscht in alle Ewigkeit. Amen.

Liebe Hörerinnen und Hörer, ich wünsche Ihnen nun einen gesegneten Sonntag. Möge Christus der Herr unser Leben erhellen und erfüllen.

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1: 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Sie hören den Kirchensender Radio Grüne Welle. Heute ist Sonntag, der 10. Mai. Am heutigen Tag gedenkt die Kirche der heiligen Gordianus und Epimachus, des heiligen Amarus und auch der Hauptfigur des Buches Hiob. Mehr über diese Persönlichkeiten jetzt von Elisabeth Kiem.
2: Gordianus und Epimachus sollen als Märtyrer in der diokletianischen Christenverfolgung gestorben sein. Gordianus wurde enthauptet, nachdem seine ganze Familie getauft worden war. Sein Leib wurde Hunden zum Fraß vorgeworfen. Diese ließen ihn jedoch unversehrt. Epimachus starb bereits einige Jahrzehnte vor Gordianus. Er wurde auf grausamste Weise mit Eisenhaken und einem spitzen Stein gemartert und schließlich bei lebendigem Leib verbrannt. Seine Überreste wurden zusammen mit jenen von Gordianus in den nach ihnen benannten Katakomben in der Via Latina beigesetzt. Schon seit dem 5. Jahrhundert wird ihr Gedächtnistag am 10. Mai begangen. Ihre Reliquien wurden angeblich von Königin Hildegard, der Gemahlin Karls des Großen, im Jahr 774 der Abtei Kempten im Allgäu geschenkt. Amarus lebte im 13. Jahrhundert und stammte aus Frankreich. Nach einer Wallfahrt nach Santiago de Compostela ließ er sich in Burgos nieder und widmete sein Leben der Fürsorge für arme und kranke Pilger. Über seinem Grab entstand später eine Einsiedelei. Mit dem Namen Amarus verbindet sich auch der legendäre Abt und Seefahrer Amarus, der zu einer Seefahrt aufbrach, um den Garten Eden zu finden und dabei unzählige Abenteuer erlebte. Diese Legende veranlasste viele Menschen in Spanien und Portugal, in die neue Welt aufzubrechen und in Amerika das Paradies zu finden. Amarus wird vor allem in Portugal und in Brasilien verehrt. Die Kirche verehrt heute auch Hiob oder Hiob, die Hauptgestalt des gleichnamigen Buches im Alten Testament. Er soll um 1000 vor Christus gelebt haben und ein reicher, aber rechtschaffener und gottesfürchtiger Mann gewesen sein, über den aus heiterem Himmel die schlimmsten Katastrophen hereinbrachen. Er verlor alles, nur nicht den Glauben an Gott. Die Geschichte, die zeigen soll, dass auch der gute Mensch vom Leid heimgesucht wird und Prüfungen durchstehen muss, hat einen glücklichen Ausgang. Hiob wird wieder gesund, erhält seine Familie zurück, wird vermögender als je zuvor und hat ein langes Leben vor sich.
1: Soweit der Blick auf den heutigen Namenstags- und Heiligenkalender. Diese Informationen finden Sie zum Nachlesen auch auf unserer Homepage unter rgw.it. Sie hören Radio Grüne Welle am Sonntagmorgen. Jetzt geht es hier bei uns im Programm weiter mit der Bach-Kantate. Wir bringen nun das Werk »Nach dir, Herr, verlanget mich« Bach-Werke-Verzeichnis 150. Ausführende sind der Knabenchor Hannover und das Collegium Vocale Gent. Als Solisten hören Sie Ansgar Pfeiffer, Paul Eswood, Kurt Equilus und Max van Egmond. Die Musik kommt vom Leonhard-Konzert unter der Leitung von Gustav Leonhard.

Sie hörten von Johann Sebastian Bach die Kantate »Nach dir, Herr, verlanget mich«, Bachwerkeverzeichnis 150. Ausführende waren neben den Solisten der Knabenchor Hannover und das Collegium Vocale Gent. Die Musik kam vom Leonhard Consort unter der Leitung von Gustav Leonhard. Es geht nun hier auf Radio Grüne Welle mit Barockmusik weiter. Werke von Antonio Vivaldi stehen jetzt bis zu den Nachrichten auf dem Programm. Um 10 vor 9 dann, wie gesagt, Nachrichten und Informationen zu Wetter und Verkehr. Ab 9 Uhr geht es dann weiter mit der Sendung Faszination Blasmusik. Und ab 10 Uhr übertragen wir live aus der Stadtpfarrkirche von Meran den Sonntagsgottesdienst.

0: 10 vor 9.
1: Unfall in Ulten, junge Frau stirbt. Hantavirus, Schiff ist vor Teneriffa angekommen. Das Wetter meist bewölkt. Ich bin Wilhelm Schatzer. Guten Morgen.
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1: In Ulten ist es in der Nacht zu einem tödlichen Unfall gekommen. In St. Moritz, oberhalb von Kuppelwies, ist gegen 3 Uhr ein Auto von der Straße abgekommen und 200 Meter abgestürzt. Eine junge Frau ist ums Leben gekommen. Sie verstarb noch an der Unfallstelle. 2 weitere Menschen wurden leicht verletzt. Im Einsatz standen Weißes Kreuz, Notarzt, Feuerwehr, Bergrettung und die Notfallseelsorge. Die Karabiniere ermitteln den Unfallhergang. Mütter sind das Rückgrat unserer Gesellschaft und sie brauchen mehr finanzielle Unterstützung. Das fordern mehrere Bewegungen und Parteien zum heutigen Muttertag. Es geht dabei vor allem um die unsichtbare und unbezahlte Arbeit, die viele Frauen leisten bei Kindererziehung, Pflege und Haushalt. Der katholische Familienverband fordert echte Anerkennung für Mütter. Dafür braucht es eine gerechtere Verteilung der Familienarbeit und eine bessere Vereinbarkeit von Familie und Beruf. Das niederländische Kreuzfahrtschiff Hondius ist in der Früh vor der spanischen Kanareninsel Teneriffa angekommen. Nachdem auf dem Schiff 3 Menschen am Hantavirus gestorben sind, werden jetzt die 150 Passagiere an Land gebracht und dann in ihre Heimatländer ausgeflogen. Ursula Winkler berichtet.
2: Zur Sicherheit ist alles genau durchgeplant. Auch die Weltgesundheitsorganisation ist vor Ort. Erst stehen medizinische Checks an Bord an. Passagiere ohne akute Symptome sollen dann in kleinen Booten an Land kommen. Vom Hafen Granadilla geht es dann in versiegelten Fahrzeugen über eine abgesperrte Straße sofort zum Flughafen. Dort sollen Flieger in die 23 Heimatländer bereitstehen. Zu Hause werden die Passagiere dann wohl in Quarantäne müssen. Eine Entwarnung ist bei dem Virus wegen der langen Inkubationszeit erst nach Wochen möglich.
1: Der russische Angriffskrieg auf die Ukraine neigt sich dem Ende zu, das sagt der russische Präsident Wladimir Putin. Und als möglichen Vermittler für Gespräche zwischen Russland und der Europäischen Union nannte er den ehemaligen deutschen Bundeskanzler Gerhard Schröder. Beim Tennis-Masters-Turnier in Rom ist Jannik Sinner eine Runde weiter. Im Auftaktmatch hatte er keine Mühe. Er besiegte den Österreicher Sebastian Ofner mit 6:3 und 6:4. In der nächsten Runde trifft Sinner morgen auf den Australier Alexei Popirin. Bewölkt ist es, später wird's auch nass. Gleich schauen wir auch auf die Temperaturen.
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4: Die Sonne bleibt heute oft im Hintergrund. Die Wolken haben das Sagen. Am Nachmittag kann es stellenweise auch leicht regnen. 7 Grad hat es jetzt in St. Martin in Thurn, 9 in Sand in Daufers, 10 in Saarntein, 12 in Schlanders und 13 Grad messen wir bei der Leimburg. Auf 17 bis 22 Grad kommen die Höchstwerte am Nachmittag. Auch morgen geht es wechselhaft weiter.
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6: Schönen guten Morgen aus der Landesverkehrsmeldezentrale. Ich bin Manuel Scutellaro. Die Gardathaler Staatsstraße ist zwischen Montal und Zwischenwasser noch bis 18 Uhr wegen Holzsteigerungsarbeiten gesperrt. Die Umleitung für Fahrzeuge bis zu 12 Meter Länge erfolgt über den Vogelpass. Von den anderen Hauptstraßen Südtirols liegen uns keine Störungsmeldungen vor. Gute Fahrt!

Aaron Copland, Fanfare for the Common Man. Ich begrüße Sie ganz herzlich zur heutigen Blasmusik-Sendung. Es gibt heute Musik zu hören von Rovereto Windorchestra unter der Leitung von Andrea Loss. Wir beginnen mit einem großartigen Werk von Johann de Mai, Extrem Beethoven. Es basiert auf einem ähnlichen Konzept wie sein illustrer Vorgänger Extrem Mekova. Ein bekanntes klassisches Thema wird zunächst in seiner ursprünglichen Form präsentiert, dann beginnen sich subtile, überraschende Verschiebungen einzuschleichen. Auch andere Motive von Beethoven treten in Erscheinung. Ausgehend vom Eröffnungsthema aus dem zweiten Satz des Klavierkonzerts

Konzertes Nummer 5 wird Beethovens umfangreicher Schatz an erstaunlichen Themen und Motiven vortrefflich ausgenutzt. Melodien werden zitiert, erweitert, verdichtet, in minimalistischen Mustern wiederholt, kontrapunktiert oder in einem völlig anderen Zusammenhang gesetzt. Freuen Sie sich auf dieses großartige Werk. Es war das Pflichtstück im Jahre 2013 beim WMC, den Weltblasmusikwettbewerb in Kerkrade in Holland. Und das Orchester Rovereto Wind unter der Leitung von Andrea Loss war damals dabei und spielte dieses Pflichtstück Extrem Beethoven von Johann de Mai. Ich wünsche Ihnen dazu viel Vergnügen und gute Unterhaltung.

Extrem Beethoven von Johann de May mit dem Rovereto Windorchestra unter der Leitung von Andrea Loss. Und nun habe ich ein ganz besonderes Werk für Sie. Auf dem Programm des Rovereto Windorchestra wird dieses Werk präsentieren, La Sagra dei Fiori. Und der Komponist heißt Ernesto Abate, ganz genau Ernesto Paolo Abate. Man denkt, er kommt aus Spanien. Nein, es ist ein italienischer Komponist und er lebte 1881 bis 1934. Er war Dirigent und Komponist und ist vor allem bekannt geworden durch seine Kompositionen für die italienische Banda. Ernesto Abate erhielt von seinem Vater Biagio Abate und seinem älteren Bruder Gennaro Abate Musikunterricht am Konservatorium San Pietro Amalia. Studierte er Komposition bei Nicola D'Arienzo und Camillo De Nardis, der vielleicht in unseren Blasmusikkreisen schon einen Namen hat. Er dirigierte die Blasorchester von San Fernando di Puglia, bevor er 1919 die Leitung der Banda von Squinzano übernahm. 1929 gewann er mit der Banda einen Wettbewerb in Bologna. Sie interpretierten Le Sagre di Fiori und eine Fantasie über La Traviata. Am 8. April 1929 wurde er dort Ehrenbürger. Er erkrankte schwer im Februar 1932 und rief Gennaro zu sich, um ihn zu überreden, die Banda zu übernehmen. Daraufhin verzichtete Gennaro auf seine internationale Dirigentenkarriere und übernahm als Nachfolger Ernestos die Banda noch 20 Jahre bis zu seinem eigenen Tod. Ernesto Abate war gemeinsam mit seinem Bruder Gennaro einer der ersten Komponisten, die Originalkompositionen für die italienische Banda geschrieben haben. Und übrigens das Werk, das Sie jetzt hören, Poema Sinfonico per Grande Banda, Le Sagre dei Fiori, dieses Gedicht entstand 1921. Alessandro Gelardi bearbeitete dieses Werk, aber nun für symphonisches modernes Blasorchester. Die Uraufführung dieser Fassung, die hören wir uns heute an und diese fand nämlich 2013 beim WMC in Kerkrade statt. Und übrigens, das Werk wurde bei Barton Music nun publiziert, das heißt, es ist für alle Blasorchester verfügbar.

La Sagra dei Fiori, Brano a libera scelta, so auf dem Tonträger des WMC 2013, che gerade mit dem Rovereto Winterorchestra unter der Leitung von Andrea Loss. Ernesto Paolo Abate ist der Komponist dieses Werkes, seine originale Blasorchester-Komposition aus den 1930er Jahren. Heuer wird wieder der WMC ausgetragen, dieser großartige Wettbewerb. Der WMC ist ein Festival der Blasmusik mit Wettbewerben für Blasorchester, Percussion-Ensembles, Brassbands, Marsch- und Showbands sowie Dirigenten. Das Festival findet seit 1951 alle vier Jahre in Kerkrade statt. Hier begegnen sich Musiker und Besucher unterschiedlicher Herkunft und kommen verschiedene Kulturkreise zusammen, um gemeinsam zu musizieren. Und ganz wichtig, heuer ist das Südtiroler Jugendblasorchester unter der Leitung von Karl Geroldinger mit dabei. Am 24. Juli wird dieses Auswahlorchester, das junge Auswahlorchester Südtirols, beim WNC mitwirken. Und ich verabschiede mich mit dem Rovereto Windorchestra mit La Tregenda von Giacomo Puccini. Ich bedanke mich ganz herzlich, dass Sie dabei waren. Am Mikro war Arnold Leimgruber.

0: 10 vor 10.
1: Junghandwerker des Jahres ausgezeichnet. Frau bei Verkehrsunfall in Olten gestorben. Das Wetter oft bewölkt. Ich bin Wilhelm Schatzer. Schönen Vormittag.
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1: Johannes Unterhuber aus Findl ist Südtirols Junghandwerker des Jahres 2026. Der 34-Jährige ist bei der Jahresversammlung der Junghandwerker im LVH ausgezeichnet worden. Unterhuber hat sich voriges Jahr selbstständig gemacht. Er produziert Pumpen, die ohne Strom funktionieren und Wasser in höher gelegene Gebiete transportieren können. Vor allem für abgelegene Höfe und Almen eröffnen sich damit neue Möglichkeiten. Bei der Versammlung wurde der neue Landesausschuss gewählt. Priska Reichhalter wurde als Landesobfrau bestätigt und Patrick Gampenrieder bleibt Vizeobmann. Eine junge Frau ist bei einem Verkehrsunfall in Olten ums Leben gekommen. Gegen 3 Uhr in der Nacht ist ein Auto in St. Moritz oberhalb von Kuppelwies von der Straße abgekommen und 200 Meter in die Tiefe gestürzt. Die Frau starb noch an der Unfallstelle. 2 weitere Fahrzeuginsassen wurden mit leichten Verletzungen ins Krankenhaus von Meran eingeliefert. Weltweit laufen heute hunderttausende Menschen für den guten Zweck. Dabei sind alle willkommen, Profis, Hobbyläufer und Rollstuhlfahrer. Ein Lauf für diese Aktion findet auch heuer wieder in Südtirol statt. Marlies Winkler.
3: Ja, und zwar im Bustertal in Welsberg. Es geht um die weltweite Wohltätigkeitsaktion Wings for Life. Viele andere Orte weltweit beteiligen sich zeitgleich daran. Und das Besondere ist, alle Teilnehmerinnen und Teilnehmer sind per App miteinander verbunden. Dass genau Welsberg auch Standort für den bekannten Lauf ist, ist 2 Sportlern vor Ort zu verdanken. Sie organisieren den Lauf seit Corona jedes Jahr. Der Startschuss in Welsberg fällt heute um 13 Uhr. Ziel der Organisatoren wäre es, dass heuer 1000 Menschen daran teilnehmen. Gelaufen wird für alle, die es nicht mehr können. Die Startgelder und Spenden fließen in die Rückenmarkforschung der Stiftung Wings for Life.
1: Deutschland begeht heute den Erdüberlastungstag. Das heißt, Deutschland hat rechnerisch die natürlichen Ressourcen für heuer schon aufgebraucht. Umweltverbände kritisieren vor allem den Einsatz von Öl, Gas und Kohle. Dadurch würden zu viele Rohstoffe verbraucht. Italien hat den Erdüberlastungstag schon vor einer Woche begangen. Wolken und später auch etwas Regen, so schaut's heute aus. Gleich mehr zum Wetter.
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1: Kaum Sonne, viele Wolken und am Nachmittag ein paar Regenschauer. So geht's durch den Muttertag. Die Temperaturen kommen auf 17 bis 22 Grad. Jetzt hat's 15 Grad in Auer, 14 in Farn, 11 in Bretau und 16 Grad messen wir in der Turms. Auch morgen ist's wechselhaft mit vielen Wolken und wenig Sonne.
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7: Schönen guten Morgen aus der Landesverkehrsmeldezentrale. Ich bin Manuel Scotellaro. Die Gardataler Staatsstraße ist zwischen Montal und Zwischenwasser noch bis 18 Uhr wegen Holzstiegerungsarbeiten gesperrt. Die Umleitung für Fahrzeuge bis zu 12 Meter Länge erfolgt über den Vogelpass. Von den anderen Hauptstraßen Südtirols liegen uns keine Störungsmeldungen vor. Gute Fahrt!

0: Mutti, heute ist Muttertag. Heute siehst du, wer dich mag. Heute wirst du mal verwöhnt und wenn du rufst, wird nicht gestöhnt. Das Meckern wird heute unterlassen. Wir spülen klaglos alle Tassen. Wir räumen sie auch in den Schrank und sagen dir mal vielen Dank. Wir knallen keine Türen zu und gönnen dir ein Stündchen Ruhe. Mutti, heute ist Muttertag. Ob's morgen auch so gehen mag?
1: Sel Hofmann. Im Namen des Vaters und des Sohnes und des Heiligen Geistes, der Herr der Herrlichkeit und Spender jeder Gnade sei mit euch.
2: Deine Geist.
1: Alles Gute, liebe Mütter. Così, vediamo un po'. Versuchen wir es wieder. Alles Gute, liebe Mütter. Oh, sieh da, wie viele Mütter da sind. Aha, siehst du, wie schön es ist, dass wir heute so viele hier sind. Liebe Kinder vom Kinderchor hier, die vom Prisma werden wir danach fragen, gell? Jetzt ist schon genug. Wie funktioniert das? Ist es genug, wenn man sagt, Mami, ich habe dich so lieb? Ist das genug? Nicht? Aha. Sind Worte genug? Wenn sie konkret werden, ist es besser. Ihr seid hier gekommen und habt gesagt, Mama, ich habe dich lieb und deswegen singe ich da. Ist etwas ganz Konkretes. Es sind dann doch Worte, aber es sind Worte, die gesungen sind und die zeigen, was für uns Liebe heißt. Sehr schön. Das werden wir auch heute im Evangelium hören und in den Lesungen, die uns heute begleiten werden, an diesem sechsten Sonntag in der Osterzeit. So, wir wollen uns vorbereiten und vor dem Herrn uns einfach stellen und um Verzeihung wollen wir bitten, denn wir ja eben oft gesagt haben, ich habe dich so lieb, aber dann ganz anders gehandelt haben. Wenn wir ja auch mit Gott das getan haben, oh Gott, ich habe dich so lieb, aber dann tue ich, was ich will. Wenn wir nicht bereit waren, nach dem Evangelium zu leben, das heißt, diese frohe Botschaft in uns einfach lebendig zu haben und zu bringen. Wenn wir nicht bereit waren, die Freude des Evangeliums an der ganzen Welt weiterzuschenken. Wenn wir nicht bereit waren, Leute des Friedens zu sein, der Gerechtigkeit, der Gemeinschaft, der Freundschaft. So in einer kurzen Stille wollen wir innehalten und Gott um Hilfe und um Barmherzigkeit bitten. Und wir werden dann vom Chor begleitet, um Verzeihung zu bitten.

Der allmächtige Gott, erbarme sich uns, nehme von Sünde und Schuld und führe uns zum ewigen Leben. Wir wollen so mit Freude unser Gloria-Lied zum Herrn singen.

0: Lasset uns beten. Allmächtiger Gott, lass uns die österliche Zeit in herzlicher Freude begehen und die Auferstehung unseres Herrn preisen, damit das Ostergeheimnis, das wir in diesen 50 Tagen feiern, unser ganzes Leben prägt und verwandelt. Darum bitten wir durch Jesus Christus, seinen Sohn, unseren Herrn Gott, der in der Einheit des Heiligen Geistes mit dir lebt und herrscht in alle Ewigkeit. Wir nehmen nun Platz und hören auf das Wort Gottes.
1: Lesung aus der Apostelgeschichte. In jenen Tagen kam Philippus in die Hauptstadt Samariens hinab und verkündete dort Christus. Und die Menge achtete einmütig auf die Worte des Philippus. Sie hörten zu und sahen die Zeichen, die er tat. Denn aus vielen Besessenen fuhren unter lautem Geschrei die unreinen Geister aus. Auch viele Lahme und Verkrüppelte wurden geheilt. So herrschte große Freude in jener Stadt. Als die Apostel in Jerusalem hörten, dass Samarien das Wort Gottes angenommen hatte, schickten sie Petrus und Johannes dorthin. Diese zogen hinab und beteten für sie, dass sie den Heiligen Geist empfingen. Denn er war noch auf keinen von ihnen herabgekommen. Sie waren nur getauft auf den Namen Jesu, den Herrn. Dann legten sie ihnen die Hände auf und sie empfingen den Heiligen Geist. Wort des lebendigen Gottes.

0: Jubelt Gott zu, alle Länder der Erde.
1: Jubelt Gott zu, alle Länder der Erde.
2: Spielt zur Ehre seines Namens, verherrlicht ihn mit Lobpreis. Sagt zu Gott, wie ehrfurchtgebietend sind deine Taten. Vor deiner gewaltigen Macht müssen die Feinde sich beugen.
0: Jubelt Gott zu, alle Länder der Erde.
1: Jubelt Gott zu, alle Länder der Erde.
2: Alle Welt bete dich an und singe dein Lob. Sie Lob singe deinen Namen. Kommt und seht die Taten Gottes. Ehrfurchtgebietend ist sein Tun an den Menschen.
0: Jubelt Gott zu, alle Länder der Erde.
1: Jubelt Gott zu, alle Länder der Erde.

Lesung aus dem ersten Brief des Apostels Petrus. Schwestern und Brüder, heiligt in euren Herzen Christus den Herrn. Seid stets bereit, jedem Rede und Antwort zu stehen, der von euch Rechenschaft fordert über die Hoffnung, die euch erfüllt. Antwortet aber bescheiden und ehrfürchtig, denn ihr habt ein reines Gewissen, damit jene, die euren rechtschaffenden Lebenswandel in Christus in schlechten Ruf bringen, wegen ihrer Verleugnungen beschämt werden. Denn es ist besser, für gute Taten zu leiden, wenn es Gottes Wille ist, als für böse. Denn auch Christus ist der Sünde wegen ein einziges Mal gestorben, ein Gerechter für Ungerechte, damit er euch zu Gott hinführe, nachdem er dem Fleisch nach zwar getötet, aber dem Geist nach lebendig gemacht wurde. Wort des lebendigen Gottes. Danke.

0: Der Herr sei mit euch.
1: Und mit deinem Geist.
0: Aus dem Heiligen Evangelium nach Johannes. In jener Zeit sprach Jesus zu seinen Jüngern: Wenn ihr mich liebt, werdet ihr meine Gebote halten. Und ich werde den Vater bitten, und er wird euch einen anderen Beistand geben, der für immer bei euch bleiben soll. Den Geist der Wahrheit, den die Welt nicht empfangen kann, weil sie ihn nicht sieht und nicht kennt. Ihr aber kennt ihn, weil er bei euch bleibt und in euch sein wird. Ich werde euch nicht als Waisen zurücklassen. Ich komme zu euch nur noch kurze Zeit, und die Welt sieht mich nicht mehr. Ihr aber seht mich, weil ich lebe und auch ihr leben werdet. An jenem Tag werdet ihr erkennen, ich bin in meinem Vater, ihr seid in mir und ich bin in euch. Wer meine Gebote hat und sie hält, der ist es, der mich liebt. Wer mich aber liebt, wird von meinem Vater geliebt werden, und auch ich werde ihn lieben und mich ihm offenbaren. Evangelium unseres Herrn.

Liebe Kinder, habt ihr Hausaufgaben? Immer wieder, gell? Zu viele. Ja, immer, ja, gell? Und siehe da, wir haben im Evangelium gehört, wir haben noch Hausaufgaben. Wer mich liebt, wenn ihr mich liebt, werdet ihr meine Gebote halten. Siehe da, noch etwas zu tun. Noch etwas, was sich häuft. Ist es wirklich so? Jesus sagt, wenn ihr mich liebt, dann werdet ihr meine Gebote halten. Habt ihr heute in der Früh eurer Mutter gratuliert? Schon? Und wie habt ihr das getan? Etwas gebastelt, siehe da. Es ist ganz konkret geworden. Du hast etwas gemalt. Wunderschön. Und? Dann sehen wir, wie es funktioniert. Ich kann schon sagen, Mama, ich habe dich so lieb. Punkt. Und dann mache ich meine Sachen weiter. Ist das Liebe? Davor bei der Messe in Obermais habe ich mal die Ministranten gefragt, was hast du getan, nicht? Dann hat einer gesagt, nichts. Ulla. Nein, hat er gesagt, noch nichts. Aber dann hat der Prediger gesagt, muss ich dann doch etwas tun. Und der nächste Ministrant hat gesagt, ja, ein Bussel kann ich geben. Boom, soll ich auch gut. Es geht nicht um, wie groß die Sache ist, die ich tue, sondern mit welchem Herzen ich es mache. Aber einfach nur sagen, ich habe dich lieb, aber dass es keine Konsequenzen bringt, das gibt nicht. Wenn wir uns gegenseitig lieben, dann werden auch ganz konkrete Sachen geschehen. Sonst ist es nur schön reden, aber es ist dann nicht etwas Konkretes. So in diesem sechsten Sonntag in der Osterzeit ist die große Frage, gut, und jetzt, wir haben schon seit 6 Wochen die Zeit gehabt, mal nachzudenken, was es bedeutet, dass Jesus auferstanden ist, dass er unter uns ist. Ist es wirklich so? Was hat sich in unserem Leben verändert mit dieser Botschaft? Und wir haben in den Lesungen gehört, dass es einfach konkret werden soll. Wie, wenn ich hier sagen eben, Mama, ich habe dich lieb, aber dann nichts tue. Auf derselben Weise kann ich nicht sagen, Gott, ich habe dich lieb, aber es ändert sich nicht. Es geht nicht um Hausaufgaben. Es geht nicht nur um etwas zu tun. Vielleicht ist es uns auch passiert, dass wir ein Geschenk gemacht haben, aber herzlos. Wie oft haben wir gesagt, jetzt muss ich noch nachdenken, ein Geschenk muss ich auch machen. Ich muss etwas bringen. Schublade auf. Okay, ich habe noch eine Flasche Wein. Okay, alles Gute, mit Grinsen, aber oft einmal herzlos, ohne Begeisterung. Ich habe etwas getan, aber nur, weil ich tun musste. Aber heute ist die Rede von einer Beziehung. Wer mich liebt, ich bin in ihm und er ist in mir und ich bin im Vater. Wir haben das gehört und es geht hier um eine Beziehung. Etwas, was nicht einfach ein Pensum ist, Hausaufgaben, sondern mit welchem Herzen tue ich die Sachen. Ein Bussele kann auch etwas Großes sein, wenn es mit dem Herzen getan wird. Oft einmal, was wir gebastelt haben, wenn ich zurückschaue, was ich für meine Mutter im Kindergarten gebastelt habe, dann habe ich schon gestaunt, dass es eben durch die Jahrzehnte noch erhalten geblieben ist. Ulla, das war wirklich nicht schön gewesen. Meine Mama hat gesagt, aber das hast du getan. Das hast du mit voller Freude, voller Begeisterung hier gebracht. Siehe da. Ein anderes Wort, was wir jetzt gehört haben. Geist. Begeisterung. Ja. Wir werden heute mal gefragt, was machen wir mit Begeisterung? Wo ist der Geist Gottes in unserem Leben?
Und es ist schön, dass wir haben in der zweiten Lesung gehört, dass Petrus sagt, seid immer bereit, einfach zu erklären, aus wo eure Hoffnung kommt, eure Freude kommt. Warum das? Ihr müsst wissen, dass ich habe 6 Jahre Theologie studiert. Wann habe ich Theologie verstanden? Als ich begonnen habe, das den Kindern zu erklären. So ist es. Ist es euch nie passiert? Na, das kenne ich schon, das weiß ich schon. Und dann haben wir das erklären müssen. Ulla. Und wie funktioniert das? Ja, in der Theorie weiß ich schon alles. Aber dann in der Praxis? Und indem ich das erklärt habe, hat alles eine andere Form bekommen. So sagt der Herr, okay, erzähle von das, was in deinem Leben passiert ist, wie Gott wirksam geworden ist, wie diese Idee zu einer Konkretheit geworden ist. Mama, ich habe dich lieb. Ich räume auf, ohne nicht zu sagen, aha, siehe da, ich komme mit einer kleinen Blume oder mit etwas, das ich gebastelt habe oder mit etwas, was ich geprobt habe und jetzt singe. Aha, da oben, oh, es wird Fleisch, es wird konkret. Heute werden wir herausgefordert, uns zu fragen, ja, wo ist unser Herz wirklich? Wo ist unsere Begeisterung? Wo ist der Geist unseres Lebens, was wir einfach weiter schenken können, damit das, was wir tun, mit dem richtigen Geist getan wird? Prismachor, wo seid ihr alle hier? Singt ihr mit Begeisterung? Gehört schon. Singt ihr mit Begeisterung? Ja, eben, singt schon mit voller Begeisterung. Das hört man raus. Man kann alles tun, aber wenn es ohne Begeisterung ist, du, dann spürt man es gleich, dass es unecht ist. Wenn die Begeisterung da ist, ist alles ganz anders. Das ist, was wir uns gegenseitig wünschen, dass wir begeistert sind. Und dass wir das, was wir tun, auch wenn es so klein ist, einfach mit Begeisterung tun. Das hat einen ganz anderen Geschmack. Dann ist das volles Leben. So, auch heute. Wir wollen Gott bitten, dass er uns immer wieder die Gelegenheit gibt, das zu erklären, was in unserem Leben sich bewegt, damit auch wir das besser verstehen und das wir einfach ganz konkret machen können mit unserem Alltag. Wir stehen alle auf und vor dem Herrn wollen wir unseren Glauben bekennen. Wir sagen, ich glaube an Gott, den Vater, den Allmächtigen, den Schöpfer des Himmels und der Erde. Und an Jesus Christus, seinen eingeborenen Sohn, unseren Herrn, geboren von der Jungfrau Maria. Herrin in den Himmel, er sitzt zur Rechten Gottes, des allmächtigen Vaters. Von dort wird er kommen, zu richten die Lebenden und die Toten. Ich glaube an den Heiligen Geist, die heilige katholische Kirche, Gemeinschaft der Heiligen, Vergebung der Sünden, Auferstehung der Toten und das ewige Leben. Amen. Voll Vertrauen wollen wir unsere Bitte und Gebete vor dem Herrn noch bringen.

0: für die Flüchtlinge, die wegen Krieg oder Hunger ihr Land verlassen haben und auf der Suche nach einer neuen Heimat sind.
1: Wir bitten dich, erhöre uns.
2: Für die Kranken, die keine Hoffnung mehr haben.
1: Wir bitten dich, erhöre uns.
3: Für alle Mütter, die sich Tage für ihre Kinder und Familie aufopfern.
1: Wir bitten dich, erhöre uns.
4: Für alle Mütter, die ein Kind erwarten, dass sie in Liebe und Freude begleitet werden.
1: Wir bitten dich, erhöre uns.
5: Für alle Kinder, die ohne Familie aufwachsen müssen.
1: Wir bitten dich, erhöre uns.
0: Für alle Jugendlichen, die sich auf die Führung vorbereiten.
1: Wir bitten dich, erhöre uns. Wir wollen auch ganz besonders für den Frieden auf der ganzen Erde beten. Wir wollen auch für den Frieden in unseren Familien, in unseren Gemeinschaften, überall, wo wir sind, beten. Wir bitten dich, erhöre uns. Wir wollen für alle Verstorbenen beten. Wir beten heute ganz besonders für Waltraud Tummler, für die verschobenen Geschwister Amort, für Annika Travancic, für Guido Meyer. Wir wollen für alle die verschobenen Müttern beten, die schon im Himmel sind und uns immer ständig begleiten. Wir wollen für alle, die alleine sterben, beten. Wir wollen auch für die im Krieg gestorben sind, in den verschiedenen Situationen gestorben sind. Für alle sagen wir, Herr, schenk ihnen die ewige Ruhe. Herr, lass sie ruhen in Frieden. Zu dir, Gott, bringen wir diese Bitte und Gebete, höre sie durch Christus, unseren Herrn. Wir nehmen nun Platz und nun werden die Gaben zum Altar gebracht, nicht nur Wein und Wasser, nicht nur Brot, sondern auch unser ganzes Leben.

Lasset uns beten. Herr und Gott, lass unser Gebet zu dir aufsteigen und nimm unsere Gaben an. Reinige uns durch deine Gnade, damit wir fähig werden, das Sakrament deiner großen Liebe zu empfangen. Darum bitten wir durch Christus, unseren Herrn. Der Herr sei mit euch. Erhebet die Herzen. Lasset uns danken, dem Herrn, unserem Gott. In Wahrheit ist es würdig und recht, dir, Vater, in diesen Tagen freudig zu danken, da unser Osterlamm geopfert ist, Jesus Christus. Als er seinen Leib am Kreuz dahingab, hat er die Opfer der Vorzeit vollendet. Er hat sich dir dargebracht zu unserem Heil. Er selbst ist der Priester, der Altar und das Opferlamm. Durch ihn preisen wir dich in österlicher Freude und singen mit den Chören der Engel das Lob deiner Herrlichkeit.

Ja, du bist heilig, großer Gott, du bist der Quell aller Heiligkeit. Darum kommen wir vor dein Angesicht und feiern in Gemeinschaft mit der ganzen Kirche den ersten Tag der Woche, als den Tag, an dem Christus von den Toten erstanden ist. Durch ihn, den du zu deiner Rechten erhöht hast, bitten wir dich. Sende deinen Geist auf diese Gaben herab und heilige sie, damit sie uns werden Leib und Blut deines Sohnes, unseres Herrn Jesus Christus. Denn am Abend, an dem er ausgeliefert wurde und sich aus freiem Willen dem Leiden unterwarf, nahm er das Brot und sagte Dank, brach es, reichte es seinen Jüngern und sprach: Nehmet und esset alle davon. Das ist mein Leib, der für euch hingegeben wird.

Ebenso nahm er nach dem Mahl den Kelch, dankte wiederum, reichte ihn seinen Jüngern und sprach: Nehmet und trinket alle daraus. Das ist der Kelch des neuen und ewigen Bundes, mein Blut, das für euch in Fälle vergossen wird zur Vergebung der Sünden. Tut dies zu meinem Gedächtnis.

0: Darum, gütiger Vater, feiern wir das Gedächtnis des Todes und der Auferstehung deines Sohnes und bringen dir so das Brot des Lebens und den Kelch des Heiles dar. Wir danken dir, dass du uns berufen hast, vor dir zu stehen und dir zu dienen. Wir bitten dich, schenke uns Anteil an Christi Leib und Blut und lass uns eins werden durch den Heiligen Geist. Gedenke deiner Kirche auf der ganzen Erde und vollende dein Volk in der Liebe, vereint mit unserem Papst Leo, unserem Bischof Ivo und allen Bischöfen, unseren Priestern und Diakonen, mit allen, die zum Dienst in der Kirche bereit und bestellt sind. Gedenke aller unserer Brüder und Schwestern, die entschlafen sind, in der Hoffnung, dass sie auferstehen. Nimm sie und alle, die in deiner Gnade aus der Welt geschieden sind, in dein Reich auf, wo sie dich schauen von Angesicht zu Angesicht. Vater, erbarme dich über uns alle, damit uns das ewige Leben zuteil wird in der Gemeinschaft mit der seligen Jungfrau und Gottes Mutter Maria, mit dem heiligen Josef, mit den Aposteln, mit dem heiligen Nikolaus, mit dem heiligen Georg und mit allen, die bei dir Gnade gefunden haben von Anbeginn der Welt, dass wir dich loben und preisen durch deinen Sohn Jesus Christus.
1: Durch ihn und mit ihm und in ihm ist dir Gott, allmächtiger Vater, in dein Haus.

Voll Vertrauen wollen wir auch, dass die Gnade, die Jesus uns schenkt, der Auferstandene, dass er seinen Jüngern sagt, ich gebe euch meinen Frieden, gebt es weiter. So, wir wollen diesen Frieden empfangen und der ganzen Welt das bringen. Der Friede des Herrn sei alle Zeit mit euch. Drücken wir die Hand als Zeichen des Friedens und der Versöhnung. Und nun, ich bitte euch, runterzugehen und diesen Frieden der ganzen Welt zu bringen. Lamm Gottes, du nimmst den Weg der Sünde der Welt. Erbarme dich unser. Lamm Gottes, du nimmst den Weg der Sünde der Welt. Erbarme dich unser. Lamm Gottes, du nimmst den Weg der Sünde der Welt. Gib uns deinen Frieden.

Seht das Lamm Gottes, das hinwegnimmt die Sünde der Welt. Herr, ich bin nicht würdig, dass du eingehst unter mein Dach, aber sprich nur ein Wort, so wird meine Seele gesund. Selig, die zum Hochzeitsmahl des Lammes geladen sind.

Lasst uns beten. Allmächtiger Gott, du hast uns durch die Auferstehung Christi neu geschaffen für das ewige Leben. Erfülle uns mit der Kraft dieser heilbringenden Speise, damit das österliche Geheimnis in uns reiche Frucht bringt. Darum bitten wir durch Christus, unseren Herrn. Vor dem Segen noch eine kleine Hinweis. Morgen wird Bittgang stattfinden um 19 Uhr nach Gratsch. Ihr findet alle Informationen im Pfarrblatt und auch ausgeschildert im Schaukasten. Es gibt dann auch andere Bittgänge, die auf Stadtebene organisiert worden sind und angeboten sind. Ich bitte euch, hineinzuschauen und vielleicht findet ihr auch etwas, was ihr auch mitmachen könnt. Es ist eine tolle Gelegenheit. Ich erinnere euch, dass wir am Donnerstag auch dann eucharistische Anbetung haben vom Freundeskreis von Angelo, von Carlo Acutis und dann am Freitag um 18 Uhr Maiandacht ist. Es ist alles drinnen im Pfarrblatt. Vergelt's Gott euch allen für die Gestaltung auch dieser Messe. Vergelt's Gott unserem Chor hier, dem Prisma-Chor, dem Kinderchor. Und ich möchte dann alle einladen, nach dem Segen draußen jetzt Prisma-Chor und Kinderchor noch einen Standl organisieren, wie es sich gehört, gell? Sehr schön. Danke. Wunderschön.

0: Liebe Mama, du schenkst mir und alle in der Familie Nähe und Geborgenheit.
1: Liebe Mama, du gibst mir Schutz und Halt, wenn ich mich fürchte.

0: Liebe Mama, du schließt mich in die Arme, wenn ich weine und traurig bin.
1: Liebe Mama, du traust mir etwas zu und gibst mir einen Rat zur rechten Zeit.
2: Und

0: Liebe Mama, du verstehst mich. Du hörst zu mit den Ohren und mit dem Herzen.
1: Liebe Mama, du vergibst mir meine Fehler und liebst mich so, wie ich bin.

0: Der Herr sei mit euch.
1: Deinem Geist.
0: Ich segne, begleite und behüte euch, der allmächtige Gott, der Vater und der Sohn und der Heilige Geist. Seid Zeugen der Liebe Gottes, geht hin in Frieden. Schönen Sonntag und ein schönes Fest euch allen.

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1: Sexueller Missbrauch hinterlässt tiefe Wunden. Die Betroffenen leiden oft selbst nach vielen Jahren immer noch unter dem Erlebten. Geschieht der Missbrauch im kirchlichen Verantwortungsbereich, erschüttert er zudem den Glauben vieler Menschen. Hinzu kommt die Angst vieler Priester.

0: Ja, ich begrüße jetzt Don Mario, Dekan von Meran und Passaia. Sie haben drei Pfarreien und wir wollen heute das Thema Missbrauch, Missbrauch, Aufarbeitung, Umgang mit den Missbrauchsfällen miteinander besprechen. Heute aus der Sicht eines Pfarrers vor Ort, was das alles auslöst, was es mit Ihnen macht, aber auch mit Ihrer Pfarrgemeinde. Vielleicht mit einer persönlichen Frage gleich zum Einstieg. Wie lange sind Sie jetzt eigentlich schon Priester und warum sind Sie Priester geworden?
1: Ja, ich bin heuer genau 30 Jahre Priester. Das ist einfach so viel, dass ich mir fast nicht vorstellen kann, dass schon so viel Zeit vergangen ist. Es ist für mich schön, dass ich wieder im Meran bin, weil ich bin ein Meraner gebürtiger und deswegen komme ich ein bisschen
0: zurück an die Wurzeln.
1: Genau, nicht? Und das ist eigentlich fein, weil eben meine Wurzeln sind für mich sehr wichtig gewesen. Ich habe eine sehr schöne Erfahrung in Santo Spirito gemacht, also in der Spitalkirche im Meran. Und in dieser Pfarre bin ich als Pfadfinder aufgewachsen. Und dann als Ministrant, also sehr engagiert im Pfarrleben. Und das ist für mich eben ein Ort, wo eben mein Leben sich entfaltet hat. Ich habe immer positive Menschen gefunden. Sicher Schwierigkeiten und Fehler sind auch dort, wenn ich jetzt zurückschaue. Aber für mich einen positiven Ort, wo ich einfach habe aufwachsen können. Und das ist eben schon sehr schön.
0: Jetzt hat sie das praktisch in Ihrem Glauben gestärkt, dieses Erleben der Pfarrei hat Ihnen Orientierung gegeben, hat Ihnen auch für Ihre Entscheidung in der Berufswahl eine wichtige Basis gegeben. Und jetzt kommt das mit den Missbräuchen. Also ich selber, auch Priester, mich hat das sehr erschüttert, diese Missbrauchserfahrung, diese Erfahrung, was es alles im Raum der Kirche gibt. Das war schwierig, das zu sehen. Und hat schon die Sinnfrage ausgelöst. Wie ist es Ihnen gegangen?
1: Also ich muss sagen, dass für mich war das ursprünglich überhaupt kein Thema. So ein bisschen nach dem Motto, ja, es gibt sicher einige Priester, die vielleicht etwas Schlimmes getan haben, aber grundsätzlich meine Erfahrung ist immer eine positive Erfahrung gewesen. Deswegen dann einige Fälle, die in unserer Diözese sehr groß geworden sind und die uns auch besonders erschüttert haben. Ich habe sehr viel in der italienischen Pastoral gearbeitet und das hat uns auch sehr erschüttert. Und da habe ich einfach damit arbeiten müssen auf der ersten Seite und auch mich fragend, wie kann ich einfach meine pastoralen Tätigkeiten einfach weiterführen. Und das war ursprünglich mehr eine technische Frage, die ist aber dann eine Sinnfrage geworden, weil es tatsächlich das alles in Frage gestellt hat, das, was wir tun, wie kann wirklich eine Hilfe sein, diese Liebe Gottes zu begegnen. Und deswegen war nochmals auch eine Sinnfrage. Und nochmals, ja, wie jedes Mal beim Bösen, wie ist es möglich gewesen, dass gerade Priester und Leute, die im Dienst des Herrn stehen oder stehen sollten, einfach das machen konnten, nicht? Und auf was ich auch persönlich achten musste, auch in meinem geistlichen Leben, damit ich einfach mich irgendwie befestigen kann und wie einfach auch ein Misstrauen, was in vielen Menschen dann aufgetaucht ist, wie ich mit meinen Gemeinden damals einfach umgehen konnte.
0: Das wäre jetzt meine nächste Frage gleich gewesen. Die Erschütterung trifft ja vor allem auch die Gemeinden, also in denen wir arbeiten. Also Was haben Sie da bemerkt, wie sich da das Gemeindeleben verändert? Einen Punkt haben Sie jetzt genannt mit dem Misstrauen.
1: Ja, und klarerweise bestimmte Sachen, die vor diesem Geschehen selbstverständlich waren, nicht einmal überlegt worden sind, musste man unter die Lupe nehmen. Mhm. Und das einfach gemeinsam mit den nicht nur mit den Kirchgängern, sondern auch mit denen, die nicht Kirchgänger waren. Mhm. Und deswegen, also die normalen Begegnungen, die einfach im normalen Leben, also ich lebe nicht abgekapselt von der Welt, wenn ich einkaufen gehe, wenn ich in eine Bar gehe oder wenn ich auf der Straße bin, dann werde ich auch bei bestimmten Gelegenheiten gerade diesbezüglich

0: angesprochen, nicht? Und wie einfach damit umgehen.
1: Jetzt ist ja das angesprochen werden, ist ja noch, kann man sagen, der Glücksfall, auch wenn es vielleicht kritische Gespräche sind, harte Gespräche sind. Manchmal reden die Leute aber gar nicht mehr, sondern gehen einfach. Sie verschwinden. Sie sagen, mit denen will ich nichts mehr zu tun haben. Also bei uns in Deutschland war es so, oder ist es immer noch so, dass man sehen kann, wenn Missbrauchsfälle aufkommen, dass dann die Zahl der Kirchenaustritte sprunghaft ansteigt. Wie ist Ihre Erfahrung da mit Ihrer Gemeinde? Merken Sie, dass Leute wegbleiben, weggehen? Oder wie reagieren die Leute darauf?
0: Ja, also ganz unterschiedlich. Da ist auch die zwischenmenschliche Beziehung auch sehr wichtig, weil einige haben das eben, wie gesagt, thematisiert und deswegen hat man auch da Antworten geben können oder man hat auch Informationen weitergeben können, weil aber oftmals sind einfach nicht, wie könnte man sagen, aus erster Hand, sondern aus zweiter, dritter Hand noch Informationen gekommen oder Mitteilungen gekommen. Ah, weißt du, gestern ist mir das passiert, nicht? Oder meine Arbeitskollegen sagen, bist du noch drinnen in dieser Bude, wo einfach alle Pädophilen drinnen sind, nicht? Und wie man einfach damit umgeht, ist nicht nur für mich persönlich, sondern auch pastoral gesehen mit der Gemeinde wichtig gewesen. Wie können wir einfach auch nicht nur Antworten geben, sondern wir selber damit umgehen. Viele sind weggeblieben, sicher. Viele sind weggeblieben und das ist eben auch so ein bisschen ein Trend, das immer mehr zugenommen hat. Es ist aber nicht nur die Säkularisierung, sondern eben Skandale, die ein nach dem anderen auch diesen Vertrauen, was davor selbstverständlich war, einfach zerstört haben. Und da muss man ganz demütig sagen, und du, wenn wir vieles als selbstverständlich gesehen haben, wahrscheinlich müssen wir uns fragen, wie wir nicht einfach ein Vertrauen zurückgewinnen, sondern vielmehr uns fragen, was ist das Wichtigste, was wir einfach im Mittelpunkt stellen müssen, damit nicht wir Vertrauen zurückgewinnen, sondern vielmehr, damit das Vertrauen, was Menschen einfach uns bringen wollen, dass es einfach in guten Ort ist.
1: Es geht jetzt nicht darum, die Kirchenbesucherzahlen wieder zu erhöhen, sozusagen, genau, als um die eigenen Einfluss, eigene Machtpositionen zu stärken. Ne?
0: Genau, also für mich ist es gerade das eben ein Punkt, wo ich für mich sagen will, liebe Leute, schauen wir, was haben wir verpasst, damit das alles möglich war. Und nicht, wie können wir die Leute zurückgewinnen, sondern wie können wir einfach zur Wurzel zurückkehren und getreu dem Evangelium unser Dienst leisten, weil die Glaubwürdigkeit steht nicht einfach wie in der Technik, wie wir einfach mit bestimmten Sachen umgehen, nicht nur, klarerweise, das ist nur ein Ausdruck, aber vor allem, wie wir diesem Evangelium getreu bleiben. Mhm. Nur auf diese Weise können Leute dann sagen, aha, das sind Fehler, aber auf welcher Weise sind Sie sind Sie wirklich dem Evangelium getreu mit diesen Fehlern umgegangen? Mhm. Das ist für mich dann auch ein Moment des Erneuern im Glauben.
1: Mhm. Jetzt, wenn Sie auf Ihre Rolle noch als Dekan schauen, haben Sie ja eine sagen wir mal jetzt überregionale Aufgabe, jetzt nicht nur für die eigenen Pfarreien zuständig, sondern auch darüber hinaus einen Einblick. Gehen Sie davon aus, dass die Reaktionen, die Sie jetzt beschrieben haben, die Unterschiedlichkeit der Reaktionen über die ganze Diözese vergleichbar sind? Oder gibt es da Unterschiede in Männer, Frauen, Alte, Junge, Italienisch, Deutsch? Wie ist das wahrzunehmen für Sie jetzt als Dekan?
0: Ja. Also sicher, unsere Diözese ist sehr bunt, weil klarerweise wir haben große Pfarreien, die in den Städten sind und sehr kleine Pfarreien, die zerstreut sind, oft einmal in Bergen und so weiter. Und also große Unterschiede habe ich gesehen zwischen italienische und deutsche Seelsorge. Es sind einfach auch pastoral gesehen andere Empfindlichkeiten. Nicht, jetzt rede ich grundsätzlich, deswegen sind auch bestimmte Dynamiken anders.
1: Können Sie da ein paar Beispiele?
0: Ganz konkret, also die italienische Pastoral ist in Südtirol fast 95% eine Stadtpastoral. Und es sind größere Gemeinden. Die deutsche Pastoral ist vorwiegend, wenn wir die Zahlen nehmen, einfach ländliche, kleine Gemeinden, wo zum Beispiel viel mehr Verein zusammenhalten müssen, wo man auch keine große Wahl hat. Mhm. Weil wenn ich denke, in Meran, in Bozen, mit einem Radl kann ich einfach von einer Kirche zur anderen gehen und ich kann auf die Uhr schauen und sagen, okay, heute geht mir aus, dass ich dort Messe gehe. Nicht? Auf dem Land ist es dann ganz anders und die Identitätsfindung ist auf dem Land auch viel mehr mit der ganz konkreten Gemeinde, mit dem Kirchturm, sagen wir so, einfach verbunden, in der Stadt viel weniger. Mhm. Und deswegen gibt es auch hier einen ganz anderen Zugang zu diesen Elemente hier. Man ist viel mehr auch in der italienischen Seelsorge, nachdem die Gemeinden so groß sind, oft einmal viel mehr priesterorientiert, obwohl mir die Sache stört, aber es ist eine Tatsache, nicht? Mhm. Aha, Don Jimmy im Bozen, okay, wir schwärmen, er macht es sehr gut und wir gehen bei ihm, nicht? Es kann kriseln herum, nicht? Aber er macht es sehr gut und wir stehen ihm da hinten. Mhm. Auf dem Land ist viel mehr, also wenn die Pfarreie schließt, dann ist auch im Dorf nichts mehr los und wir verlieren irgendwie unsere Identität und wie können wir einfach damit einfach rechnen.
1: Ich kann mir jetzt sehr in die Nesseln setzen als Ausländer, als Deutscher. Wenn ich das so höre, wäre jetzt die Schlussfolge richtig, dass man sagt, ja, in den deutschsprachigen, auf dem Land, wo ich eben nicht wählen kann, wo die einzelne Pfarrei dann eine sehr große Bedeutung hat, da tendiert man eher dazu, diesen Sozialverband Pfarrei zu schützen und zu sagen, jetzt reden wir mal da nicht drüber über die Missbrauchssache, weil ihm dann dieser eine Bezugspunkt verloren geht, während in italienischen Gemeinden das anders ist?
0: Also ich würde viel mehr sagen, die Italiener machen sich auch sehr schwer mit diesem Thema, nicht, und reden nicht gerne darüber. Also die darüber reden, sind die dann ausgetreten sind und gnadenlos, Punkt. Wir haben bei bestimmten Fällen auch in Bozen Gemeinden gehabt, die sich einfach gespalten haben und die Hälfte ist einfach weggeblieben. Basta. Die identitäre Sache ist einfach nicht so mit dem Kirchturm dargestellt. Nicht? Aber die Tatsache, dass man den bestimmten Priester gut kennt, nicht? Das macht auch viel aus in diesem Sinne. Das wollte ich besonders sagen. Nicht? Das passiert auch in kleinen Dörfern, wo man sagt, wir haben mit ihm alles auch geteilt, nicht? Und das ist so eine Überraschung, dass er das einfach das gemacht hat und dass wir einfach nicht glauben können.
1: Also ich glaube, es geht jetzt nicht darum, besser oder schlechter, sondern unterschiedlich mit jeweils eigenen Herausforderungen, kann man so sagen.
0: Ja, das würde ich wirklich sagen. Und für mich ist diesbezüglich auch die Frage, wie man in der Verschiedenheit des Zustandes solch ein Thema besser angehen kann, damit nicht gleich eine Wand aufgebaut wird und damit einfach das einfach verworfen wird oder gesagt, ja, kein Thema bei uns, wir haben das schon gut organisiert.
1: Voneinander lernen, mehr oder weniger.
0: Ich würde sagen, das müssen wir noch viel mehr.
1: Jetzt gibt es ja in ganz unterschiedlichen Pfarreien, unterschiedlichen Kontexten, ich erlebe das jetzt von Rom aus, von dem Institut, an dem ich arbeite, auch in Ländern, da gibt es große Unterschiede und wie gesagt, es geht jetzt nicht um besser oder schlechter, sondern einfach nur um unterschiedliche Herausforderungen. Aber dann ist doch ein paar Punkte sind dann immer wieder überraschend, die immer wieder trotz aller Unterschiede überall auftauchen. Und eine ganz schwierige Frage, oder schwierig im Sinne, dass sie so aufwühlt und Leute verunsichert, ist dann die Sorge, dass in der Auseinandersetzung mit den Missbräuchen es ganz einfach ist, jemanden des Missbrauchs zu beschuldigen in der Pfarrei, mit dem ich eine Rechnung offen habe, den ich nicht mag, mit dem ich Streit habe, vielleicht in einem anderen Gebiet, und zu sagen, das ist ein Missbraucher. Also die Beschuldigung, die grundlose Beschuldigung, die auf der einen Seite dann einen Unschuldigen trifft und vielleicht dann, jetzt wenn man es weiterdenkt, die wirklich schuldig sind, sich dann immer hinter diesem Vorwurf der grundlosen Beschuldigung verstecken können. Haben Sie das schon erlebt, dass es grundlose Beschuldigungen gibt?
0: Also, dass es auch immer wieder thematisiert wird, schon. Ich denke besonders jetzt in meiner Erfahrung in der italienischen Pastoral einige Fälle, die einfach auch sehr wichtig waren, wo einige gesagt haben, der Priester ist sicher unschuldig und er kann das nicht getan haben und wir plädieren, dass einfach mit ihm ganz anders umgegangen wird, weil das ist einfach unverschämt, nicht? Und besonders bei bestimmte ganz konkreten Themen, weil wenn es dann ganz konkret wird, dann wenn man von jemand spricht, den man kennt, und dann habe ich oft einmal gesagt, liebe Leute, besonders wenn das vor Gericht gegangen ist und das, ich habe gesagt, ja, wie können wir uns einfach schützen, damit wir ganz sauber arbeiten können und das wird einfach ein Schutz für alle sein. Und
1: also Schutz jetzt nicht, wenn ich unterbrechen darf, Schutz jetzt nicht im Sinne von wir schützen uns vor Vorwürfen, sondern Schutz im Sinne von sauberes Aufarbeiten von Vorwürfen.
0: Genau, weil wir müssen einfach alles, was einfach hier verdächtig ist oder was angesprochen wird, einfach ganz genau durchprüfen. Und je klarer wir Vorgänge haben, desto besser ist es. Ich bringe immer wieder die Erfahrung, die ich mit den Pfadfindern gemacht habe, als in England 2006 ein Welttreffen der Pfadfinder stattgefunden hat, als Vorbereitung auf 2007. Und dort waren gerade für Missbrauchfälle, also bei uns war es überhaupt kein Thema, nicht? Waren ganz konkrete Maßnahmen und Vorschriften, die man einfach einhalten musste. Also wir als italienische Pfadfinder haben das als für schwachsinnig gefunden, das übertrieben und so weiter. Und ich kann mich erinnern, dass mir ganz konkret gesagt worden ist, schau, es werden hier, es waren über Zehntausende von Jugendlichen, die erwartet waren und Minderjährige und so weiter. Und dann haben sie gesagt, ja, es wird auch statistisch die Möglichkeit sein, dass jemand einfach pädophil ist oder etwas machen könnte. Wie können wir unseren Jugendlichen, wie können wir unseren Kindern versichern, dass wir alles getan haben, damit es hier einen sicheren Ort ist? Echt? Und da ist ja Ulla, es geht nicht, dass wir jetzt den Bösen einfach jagen. Klarerweise, das wollen wir tun, nicht? Der Wolf muss einfach gefunden werden, klar. Aber vor allem, wie wir einfach verantwortungsvoll mit all unseren Jugendlichen umgehen. Dass wenn etwas dann passiert, wir nicht dastehen und sagen, na, ist es möglich? Wer hätte das gedacht, nicht? Es sind einfach einige Punkte, wo, wenn man eine Einsicht hat und sagt, ja, du, das ist tatsächlich eine Möglichkeit, dann können wir nicht wegschauen. Nicht? Und gerade das ist, glaube ich, das wichtige Punkt, gerade in diesem Punkt. Und wenn wir je genauer und je sauber arbeiten können, wie transparenter wir arbeiten können, desto mehr haben wir einen sicheren Ort für unsere Kinder und auch sichere Arbeitsbedingungen oder Dienstbedingungen für alle, die sich für so einen Dienst dann einbringen möchten.
1: Es ist auch ein Vorteil für die, die geschützt werden sollen, die vulnerablen Personen wie jetzt Kinder, Jugendliche. Ja. Aber es ist auch gut für die, die in diesem Feld hauptberuflich ehrenamtlich arbeiten.
0: Ja, weil ich denke, bei einigen Situationen, die vielleicht man nicht für so schwerwiegenden einstuft, dass einige einfach wirklich das unbedacht tun, nicht? Und denen zu verhelfen, dass auch ein Paradigmenwechsel in unserer Denkweise einfach da kommt, es ist sicher eine Hilfe. Wenn ich nur denke, als man mit dem Auto ohne Schutzgurt gefahren ist, ohne ABS und so weiter, Sachen, die heutzutage selbstverständlich sind, nicht? Und man hat einfach darauf kommen müssen, du, das rettet Leben. Warum nicht? Warum nicht?
1: Jetzt haben wir schon die Kurve bekommen zum pastoralen Personal und wie man das pastorale Personal unterstützen kann, dass es professionell im Bereich der Kinder- und Jugendarbeit, im Bereich der Seelsorge arbeitet. Wenn Sie jetzt ein paar Kernpunkte nennen müssten, welche Unterstützung das pastorale Personal braucht, welche Punkte wären das, wo Sie sagen, das wäre jetzt wichtig, dass wir das im, als pastorale Mitarbeiter, als Priester, als Ehrenamtliche haben.
0: Erstens, dass das alles thematisiert wird, aber nicht als eben als eine Jagd auf die schwarzen Schafen, nicht? Mhm. Weil das ist einfach noch einen großen auch Vorwurf oder ein Gedanke, was noch kursiert, und deswegen sagen sie ja, wenn jetzt alle Verdacht werden, wie können wir arbeiten, nicht? Das war auch letztlich beim Pfarrgemeinderat, dann hat einer gesagt, ja, weißt du, aber wenn wir so leben müssen, dann ist es wirklich schlimm geworden. Mhm. Ich sage, ja, okay. Und wenn es so schlimm geworden ist, was tun wir? Nicht? Mhm. Wie beim Klimawandel. Wir können uns nur sagen, du, es ist ja schrecklich, dass es einfach Klima gewandelt hat. Mhm. Was tun wir dann? Mhm. Nicht? Mhm. Also das, erstens, dass es einfach thematisiert wird, dass man einen offenen Ohr hat. Das heißt, dass wir lernen müssen, dass wir mehr im Gespräch sind und dass viele Sachen, die man vielleicht davor nicht thematisiert hat, einfach thematisieren kann und soll und muss. Mhm. Deswegen, also grundsätzlich, dass man ein Klima schafft, wo man einfach zu diesem Gespräch kommen kann. Mhm. Da kann man dann aufbauen, dass zum Beispiel klare Vorschriften gegeben werden, weil das ist auch zum Beispiel jetzt beim letzten Pfarrgemeinderat herausgekommen, okay, was sollen wir dann tun? Aber es war nicht mehr eine technische Frage, damit wir das einfach erledigt haben, nicht? Und dass wir abhaken, so kann niemand uns vorwerfen. Mhm. Nein, es war wirklich eine Herzensfrage. Bitte, gebt uns einfach auch ganz konkrete Vorschriften, weil wir sie irgendwie auch brauchen, nicht eben, wie gesagt, abzuhaken, sondern um einen besseren Dienst zu leisten. Mhm. Und diesen Ideewechsel ist etwas, was mir besonders am Herzen liegt. Weil dann denken die Leute weiter. Mhm. Es wird nicht nur, okay, wir haben das, jemand ist verantwortlich und dann ist die Sache erledigt, sondern vielmehr, wir schauen, wie wir eine bessere Gemeinde werden. Mhm. Und in diesem Sinne hier einfach auch eine Weiterbildung, die vielleicht nicht jetzt in die Enge getrieben wird, sondern ein bisschen weiter. Das heißt, ich denke jetzt auf Dekanatsebene, wo am Anfang einfach die kommen möchten. Mhm. Weil für mich wäre es wichtig, dass das einfach ansteckend wird, mit das Wort Gottes. Mhm. Ich kann dir nicht einfach vorschreiben, du sollst einfach das Wort Gottes lesen und dann hast du es getan. Es ist viel mehr, dass man einfach die Wichtigkeit da spürt, dann wird man die besten Testimonials werden, nicht? Die das einfach weitergeben und sagen, du, ohne können wir das nicht mehr so weiter tun.
1: Im Grunde geht es um Qualitätssicherung, wenn man jetzt einen abstrakten Begriff bemühen will.
0: Ja.
1: Und die Qualität der Arbeit, die Qualität der Nachfolge Jesu.
0: Oder? Ich glaube, das steckt im Wort Evangelium, nicht? Also die frohe Botschaft. Also das ist eine Qualitätssache. Es geht nicht jetzt an die große Botschaft, nein, die frohe Botschaft. Und die Freude ist etwas, was man einfach erwecken kann, aber das kann man nur erwecken, wenn man selber diese Freude erfahren hat. Mhm. Und ich glaube, auf dieser Seite, in dieser Weise sollte es einfach positiv ansteckend sein.
1: Jetzt sind wir ja Kirche und nicht nur Sozialarbeiter, nur in Anführungszeichen. Dann stellt sich natürlich die Frage nach dem geistlichen Umgang mit dem Thema Missbrauch. Vielleicht jetzt gerade in der Pastoral einige Hinweise, wie kann man geistlich, spirituell mit dem Thema Missbrauch umgehen?
0: Ja, es gibt so viele Themen, die im Bereich Missbrauch drinnen stecken. Das heißt zum Beispiel erstens die Bekehrung, das heißt nochmals den richtigen Pfad finden. Also bewusst werden, wir haben etwas wahrscheinlich vernachlässigt, weil wenn wir zu diesem Punkt gekommen sind, dann haben wir etwas vernachlässigt. Und das ist die Gelegenheit auch geistlich, was steht im Mittelpunkt dieser frohen Botschaft? Und dann ist eben die Nachfolge Jesu und alle, die wir in dieser Nachfolge einbeziehen und dass sie einfach wirklich diese Erfahrung mit dem Meister machen können, also mit Jesus. Mhm. Und dann auch schauen, wie unsere Strukturen oft einmal einfach nur Strukturen geblieben sind und nicht mehr Gelegenheiten einfach dieser Begegnung besser zu leben. Das heißt auch die ganze Bürokratie und die vielen Sachen, die uns vielleicht erschweren und wo wir zum Beispiel die Beziehungen nicht mehr so gut pflegen können. Mhm. Das ist, weil ich stelle sehr viel auf Beziehung, weil wenn die Beziehung einfach gepflegt wird, Dann hat man einen Ort, wo man austauschen kann, wo man auch bestimmte unbequeme Worte herauskommen können, Situationen angesprochen werden können. Und auf der anderen Seite, wie man dann mit Fehlern umgeht. Und wir sprechen sehr viel von Vergebung und so weiter, aber dann, wenn es dann ganz konkret wird, wie können wir damit arbeiten? Das heißt, vergeben heißt nicht einfach sagen, okay, passt nicht und dann schieben wir alles beiseite. Nein, wie können wir einfach die ganze Sache erarbeiten, damit es nicht mehr passiert, nicht? Wie einfach diese Vergebung lebensstiftend sein kann. Weil um das geht es, einfach ein geglücktes Leben anbieten. Wie können wir einfach den Betroffenen nahestehen, nicht? Wie können wir ein offenes Ohr da haben, die Wichtigkeit dieser Vielfalt der Erfahrungen einfach in unseren Gemeinden einfließen lassen, damit wir uns auch nachfragen lassen.
1: Vielfalt der Erfahrungen, ich hake jetzt da gleich ein, Sie sind ja jetzt nicht nur der Pfarrer, der Dekan, sondern Sie sind auch Mitglied der Steuerungsgruppe des Projekts Mut zum Hinsehen und in dieser Eigenschaft auch der Leiter einer Arbeitsgruppe, die sich mit dem Thema Pastoral und der Missbrauchsthematik beschäftigt. Können Sie noch einen kurzen Einblick in die Tätigkeit dieser Arbeitsgruppe geben und was ist von ihr zu erwarten?
0: Ja, wir haben versucht, eine bunte Arbeitsgruppe zusammenzustellen von Italienern und Deutschen, von Land und von der Stadt. Von Leuten, die nicht nur in der Pfarre tätig sind, sondern auch außerhalb der Pfarre tätig sind, damit ein bisschen die verschiedenen. Und es war vor allem, dass man versucht, in den verschiedenen Vereinen, aber auch in den Arbeitsgebieten und in den Vereinen, dass man einfach das thematisiert und schaut, welche positive oder auch negative Rückmeldungen kommen, weil auf diese Weise haben wir auch vieles lernen können. Aha, dort passiert das und dort passiert, und wie wir einfach einige Best Practice einfach für die Diözese einfach darbringen können. Jetzt geht es darum, dass wir schon in Gespräch mit größeren Vereinen, wie zum Beispiel Jungschau und SKJ, was klarerweise da, wo die Kinder und die Jugendlichen im Mittelpunkt stehen und die schon erarbeitete Dokumente haben, wie diese Papier und Dokumente einfach vom Papier zum Fleisch kommen. Damit es einfach ganz konkret wird, weil man kann Richtlinien haben, aber wenn sie niemand liest oder wenn sie nicht gespürt werden als etwas Wichtiges, dann haben wir ein Problem, nicht? Und gerade das ist ein bisschen die Aufgabe und es ist sehr schön zu sehen, wie je mehr man darüber redet, desto mehr versteht man, dass es eben, dass bestimmte Vorwürfe, die da kommen und aber auch Verständnisse, die man vielleicht dann besser konzipieren kann, einfach, dass man einfach zum echten Kern kommt. Und das, glaube ich, sehr, sehr wichtig dabei. Was man sich erwarten kann, dass jetzt ganz konkret in den nächsten Wochen noch so etwas wie eine 10 Gebote für ein Safekeeping, also wie man einfach ganz konkret aus konkreten Erfahrungen positiven Hinweise geben kann, damit es wirklich auf einer sehr einfachen Weise, aber auch auf tiefen Weise, das einfach irgendwie für alle zugänglich sein kann.
1: Also die Arbeitsgruppe ist sehr in der Praxis jetzt verankert und sucht da sehr praxisnahe Lösungen, wenn ich sie jetzt
0: genau.
1: Richtig.
0: Zum Beispiel, da ist eine Pfarrgemeinderatspräsidentin, die sich einfach konzentriert jetzt. Es ist eine italienische Pfarrei, Santo Rosario und San Paolo, die ein Kreis, also eine Sommergruppe, wo sie nicht nur in dieser Pfarre, sondern auch in anderen Pfarren Hunderte und Hunderte von Kindern betreuen. Nicht? Da war die Frage, da hat alles angefangen, okay, wir haben jetzt Jugendliche, die sich bereit erklären, als Gruppenleiter da tätig zu sein. Aha, aber welche Ausbildung geben wir denn zu diesem Thema? Nicht? Wie wählen wir sie aus? Wie begleiten wir sie? Und aus diesem Punkt hier sind dann noch andere Fragen herausgekommen. Ja, aber okay, und wir als Pfarrer, wie stellen wir uns der Sache? Ist es nur Aufgabe von einer ganz kleinen Gruppe? Und langsam entwickelt sich eine Denkweise, die einfach einen gesamten Konzept braucht. Und das ist gerade, was für uns wünschenswert ist. Nicht, dass jetzt ein Konzept aus welchem Land herauskommt, nicht? Weil dann ist der Vorwurf, aha, Vatikan sagt, nicht? Wir sind jetzt im Rand, Bozen sagt, aber der Bischof, die Kurie, nicht? Und dann bleibt es leider als die kapieren nichts. Mhm. Nicht? Also bei uns ist es anders. Mhm. Hingegen, man sieht, man spürt die Notwendigkeit und langsam, ah, siehe da, mit dem Aha-Effekt spürt man die Notwendigkeiten viel mehr, mhm, als man es davor gehabt hat.
1: Mhm. Noch zwei Themen aus der Praxis, vielleicht der persönlichen Meinung dazu. Das eine, wie stehen Sie zu der Idee oder zu dem, ja, zu der Absicht, Menschen, die nachgewiesenermaßen im Bereich Missbrauch schuldig geworden sind, wieder in der Pfarrseelsorge einzusetzen? Das eine Thema. Und das andere Thema, Betroffene in den Pfarrgemeinden, da, wo man immer wieder merkt, wie groß die Zurückhaltung ist von Anführungszeichen normalen Gemeindemitgliedern gegenüber Betroffenen. Wie mit Betroffenen in der Pfarrgemeinde umgehen. Also diese beiden Pole in dieser ganzen Diskussion. Wie ist da Ihre Meinung? Was ist Ihr Rat?
0: Ja, also wieder in Pfarrseelsorge einzusetzen, also es ist sicher eine sehr schwierige Sache. Also es sind so viele Elemente, die einfach zu berücksichtigen sind, und da ist es eben auch genau hinzuschauen und zu differenzieren, welche Art von Missbrauch, Handlung stattgefunden hat, nicht Pädophilie oder nicht, ob tatsächlich eine Resozialisierung möglich ist, wenn die Bereitschaft da ist. Klarerweise, das sind alle Elemente, die einfach schwerwiegend sind. Und auch auf der anderen Seite, wie die Gemeinden ausgerüstet sind. Weil es geht einfach nicht einfach um einen Priester, einen Seelsorger, sondern auch wie eine Gemeinde. Weil einige Gemeinden sagen, du, wir haben Gott sei Dank schon einen langen Weg hinter uns. Bei uns ist die Aufmerksamkeit auf bestimmte Elemente sehr groß. Wir könnten einfach einen gemeinsamen Weg gehen, begleitet. Das ist noch ein Thema, nicht? Also alleine schaffen wir das nicht. Das ist einfach ein Zusammenkommen, nicht? Deswegen, es ist sicher aber eine ziemlich schwierige Sache, und das soll einfach nur durch bestimmte Bedingungen im Fall der Fälle möglich sein.
1: Also eine komplexe Problemstellung, da gibt es keine generellen Lösungen und keine grundsätzlichen Lösungen, weil an oberster Spitze muss immer der Schutz derer stehen, die in Gefahr stehen, missbraucht zu werden. Das ist
0: der wichtigste Punkt. Wir sagen immer wieder auf Englisch Victim First, nicht? Aber das muss man dann in die Tat umsetzen, nicht? Und man muss auch schauen, nicht aus Herzgütigkeit, sondern wirklich, dass man einfach gut schaut, ob jemand dann noch fähig ist, in bestimmten Kontexten zu arbeiten oder nicht, seinen Dienst zu leisten oder nicht. Mhm. Das ist dann auch eine Frage, ob dann ein Priester irgendwo anders, also nicht jetzt in einer anderen Pfarrei, meine ich nicht, aber in einem anderen Dienstbereich tätig sein kann, wo bestimmte Gefahren einfach nicht da sind für die Schutzbefohlenen. Und auf der anderen Seite, die war noch die Frage,
1: Betroffene in der
0: Gemeinde. Ja, Betroffenen. Ja, ich würde zurückkehren zum Thema, wie sich eine Gemeinde grundsätzlich mit dem Grundauftrag des Evangeliums einfach auseinandersetzt. Wenn wir eine Gemeinde sind, die offen ist für alle Themen, gesprächsfähig ist und auch gefühlsam mit Leuten umgehen kann, nicht? Dann werden bestimmte Situationen auch unter Anführungszeichen in einer normalen zwischenmenschlichen Beziehung aufgefasst. Das heißt, du bringst deine Erfahrung, die schockierend ist, die schwerwiegend ist, aber die vielleicht auch schon Wege der Heilung mit sich bringt, was für uns alle sehr wichtig ist, wie jede Erfahrung, die dann jemand einfach. Und ich glaube, das ist dann sehr wichtig, dass wir hellhörig werden und auch einen Platz finden, damit uns geholfen werden kann. Davor war die Rede von an Qualität an unseren Dienst. Da können wir wirklich auch vieles lernen und vieles auch in unserer pastoralen Tätigkeit umsetzen. Deswegen das Einbinden, Zuhören, Wertschätzen und Partizipation nach der eigenen Kompetenz einfach suchen.
1: Ja. Also das wären jetzt so die wichtigsten Schlagwörter als Orientierung für Umgang mit Betroffenen innerhalb der Pfarrgemeinde und eben nicht an den Rand drängen und verschweigen und aus dem Weg gehen.
0: Ja, weil Verschweigen bringt die Sache, macht die Sache noch schwieriger. Mhm. Leider Gottes habe ich selber im Umgang mit Betroffenen mehrere Geschichten hören müssen und Situationen, die einfach Leute zerstört haben. Mhm. Und nachdem ich sie dann, nachdem sie zu mir gekommen sind, das heißt, dass sie eigentlich irgendwie noch einen Bezug gefunden mhm. haben. Und gerade diesen positiven Geist, der sie einfach zu diesem neuen Bezug gebracht hat, das war für mich eine auf einer Seite eine sehr schmerzhafte Erfahrung, das hören zu müssen und mir sagen müssen, na, ist es möglich? Mhm. Ist es möglich? Mhm. Mhm. Und auf der anderen Seite sagen, du, diese Erfahrung müssen wir unter die Lupe nehmen, damit wir daraus lernen mhm. und auch lernen, wie auch bestimmte Leute da neues Leben gefunden haben. Das ist wirklich, jetzt sind wir in der Osterzeit, ein Zeichen der Auferstehung. Mhm. Das ist einfach etwas, davor war die Frage, wie wir geistlich damit mhm. umgehen können. Ja, mhm. Das sind einfach so wichtige Elemente.
1: Das Thema Missbrauch als Herausforderung in den Pfarrgemeinden, für das pastorale Personal, für die Gemeinden selber, für die Betroffenen ist das die größte Herausforderung. Was wünschen Sie sich von der Diözesanleitung im Blick auf die Zukunft des Umgangs mit Missbrauch und welche Unterstützung, welche Impulse erwarten Sie sich von der Diözesanleitung?
0: Ja, also sicher, dass man weitergeht in diesem Weg der Klarheit und der Transparenz. Es ist ein Lerngang. Also man wird nicht sich von heute auf morgen alles richtig machen. Mhm. Aber dass man aus den Fehlern lernt und immer wieder eben besser machen will, das erwarte ich mir. Auch so die Klarheit in der Kommunikation. Dass man auf der Diözesanebene sicher sich helfen lässt, auch professionelle Art und Weise. Also das Hausgemachte heißt nicht, dass es besser ist. Im Gegenteil, oft einmal, man braucht wirklich eine professionelle Hilfe. Und ich glaube, diesbezüglich hat auch die Diözese schon mehrere Schritte gesetzt. Mhm. Und dass man hier aber auch klare Richtlinien gibt, damit man auch einen Raster hat, womit man nicht in 10 Jahren, sondern schon gestern anfangen kann.
1: Sie haben jetzt von dem Weg gesprochen, der vor einem liegt. Irgendwann muss man überprüfen, wo stehen wir, sind wir auf diesem Weg weitergekommen. Was halten Sie von der Idee, den Umgang mit dem Thema Prävention, Umgang mit Safeguarding, wie man manchmal auch sagt, der Beobachtung, dass sichere Räume, sichere soziales Miteinander gibt, als einen Teil in die Visitationsordnung mit aufzunehmen, als sozusagen immer Rückblick, Überprüfung, wo stehen wir, wie weit sind wir gekommen?
0: Also das ist sicher positiv. Ich würde sagen noch mehr, dass man, wie zum Beispiel jetzt ist Standard geworden ist, dass bei jeder Ausbildung von den Jungschulleitern, Jugendleiter, von den Scout, von der Jeschi. Das ist einfach normal geworden, dass in jeder Ausbildungsstufe das da einfach thematisiert wird. Mhm. Nicht? Weil es ist nicht genug, dass man es einmal wie in der Schule, ich weiß, dass es etwas solches gibt, sondern dass es immer wieder zum Thema wird. Und ich weiß, dass auch jetzt bei der Neuwahl der Pfarrgemeinderäte, dass auch im Paket unter Anführungszeichen der Hilfen für die Pfarrgemeinden hier steht. Und so, ich glaube, dass es einfach wichtig ist, dass man nicht nur bei bestimmten Gelegenheiten da bleibt, sondern dass es einfach irgendwie zum Alltag wird, so dass es wirklich alltäglich und selbstverständlich wird. Nicht im Sinne, dass es einfach nicht mehr gesehen wird, sondern vielmehr, dass man versteht, weißt du, wie wenn ich etwas schreiben muss, dann brauche ich einen Kuli. Hm. Das ist einfach selbstverständlich, nicht? Hm. So, wenn ich im Auto einsteige, wie davor gesagt, eben anschalte und anschnalle und das ist einfach normal. Hm. Nicht? Wenn ich nur denke am Anfang, weil ich habe gerade in jener Zeit mein Führerschein gemacht, als es einfach Pflicht geworden ist, nicht? Und dann haben wir gesagt, dann kann ich nicht mehr fahren, weil ich bin eingeengt, nicht? Ich kann mich nicht umdrehen, nicht? Also, die unglaublichsten Sachen, aber die waren in der Panik, weil man einfach Und ich habe das einfach schon von Anfang an so gelernt und das war für mich selbstverständlich, dass man es tut, nicht? Mhm. Und heutzutage sind jetzt fast 35 Jahre schon vorbei und das ist einfach, Gott sei Dank, normal geworden, nicht?
1: Zum Schluss noch die Frage, eine persönliche Frage, was ist Ihre Vision für die Zukunft, für die Diözese, für Ihre Pfarrgemeinde im Kontext dieses Themas, über das wir jetzt gesprochen haben?
0: Für mich wäre es sehr schön, dass wir ansteckend werden. Das heißt nicht, dass wir jetzt belehrend herumgehen und sagen, haha, ihr habt das noch nicht getan, wir haben das schon gemacht, also wie wenn wir Kleinkinder wären, nicht? Sondern vielmehr, dass die Freude, die wir auch in diesem Weg finden, weil wir wirklich sagen können, du, unseren Kindern geht es besser, unseren Jugendlichen geht es besser, der Gemeinde geht es besser, weil wir vielleicht neue Wege von einem neuen Klima geschaffen haben, das heißt auch eine neue Treue zum Evangelium, das heißt zur frohen Botschaft gefunden haben, dass es anstecken wird. Dass die Leute sagen, du, wie ist es euch gelungen? Nicht vom Streiten, vom Verdacht auf einen Ort, wo man sagt, du, es ist aber doch schön zu sein. Das wäre für mich mein Wunsch. Also so eine prophetische Stelle, die aber eben nicht belehrend hier geht, nicht? Und dass wir einfach, wir sind die Besseren und jetzt belehren wir euch.
1: Und über Kirche hinaus auch, dass wir in die Gesellschaft als Kirche hineinwirken.
0: Ja, gerade deswegen sage ich eben, dass es einfach ansteckend ist. Damit, zum Beispiel, wenn ich jetzt denke, unsere Ministranten, die dann Fußball spielen, nicht? Und sagen, du, aber Trainer, bei uns geht das nicht, gell? Zum Beispiel. Schon das nicht und dass Eltern sagen, mach, wenn das die Ministranten tun, dann bitte, gell? Sollen sie auch das hier tun. Also, dass auf diese Weise das ansteckend ist, nicht? Und dass wir eben eine frohe Botschaft weltweit, also in den Welten, wo wir einfach eingesetzt sind, weiterbringen können, das, glaube ich, wäre wirklich toll.
1: Dann wünsche ich gute Ansteckung und danke für das Gespräch.
0: Danke Ihnen.
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0: 10 vor 12.
1: Öffentlicher Dienst, Gewerkschaft startet Petition für mehr Lohn. Südtirols größter Naturpark wird 50 Jahre alt. Das Wetter wechselhaft. Ich bin Wilhelm Schatzer, grüß Gott.
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1: Die Gewerkschaft AGO fordert ein 14. Monatsgehalt im öffentlichen Dienst. Weil die Lebenshaltungskosten ständig steigen und die Löhne hinterherhinken, haben immer mehr Beschäftigte Mühe, über die Runden zu kommen, sagt die AGO. Sie hat eine Petition gestartet, um der Landesregierung zu zeigen, dass es so nicht weitergehen kann. In den vergangenen Tagen haben fast 3.000 Menschen unterschrieben. Das Ziel der AGO ist es, 20.000 Unterschriften zusammenzubekommen. Der Naturpark Texelgruppe feiert heuer sein 50-jähriges Bestehen. Es ist der zweitälteste Naturpark in Südtirol nach dem Naturpark Schlern-Rosengarten. Umweltlandesrat Peter Brunner sagt:
2: Es ist ja heute ein ganz tolles Erlebnis zu sehen, wie sich auch dieser Naturpark, der ja der größte der 7 Naturparks in Südtirol ist, auch weiterentwickelt hat.
1: 8 Gemeinden tragen gemeinsam die Verantwortung für das Schutzgebiet. Schnals, Naturns, Bad Schinz, Algund, Tirol, Rifian und St. Martin und Moos in Passaia. In Nordtirol ist wieder ein Wolf abgeschossen worden. Am Donnerstag hat die Tiroler Landesregierung die Abschussverordnung erlassen. Zuvor ist im Gemeindegebiet von Galtür mehrmals ein Wolf in unmittelbarer Nähe von Wohnhäusern aufgetaucht. Gestern am späten Abend wurde der Wolf abgeschossen. Bei einer Operation eine Klemme vergessen. Das ist offenbar einer Frau aus Piacenza passiert. Die 53-Jährige hatte sich in einer Privatklinik in Neapel einer Bauchstraffung unterzogen. Danach hatte sie wochenlang starke Schmerzen. Diese wurden aber nur als postoperative Folgen abgetan. Erst nach 7 Monaten hat eine Computertomographie die Ursache ans Licht gebracht. Eine chirurgische Klemme war im Bauch. Die Frau will jetzt Anzeige erstatten. Vor Teneriffa hat die Evakuierung der Passagiere vom Kreuzfahrtschiff Hondius begonnen. Auf dem Schiff hatte es einen Hunter-Virus-Ausbruch gegeben. 3 Menschen waren daran gestorben. Heute früh ist das Schiff vor Teneriffa angekommen. Die 150 Menschen an Bord werden nun nach und nach an Land gebracht und in ihre Heimatländer ausgeflogen. Bewölkt und regnerisch wird's am Nachmittag. Gleich mehr zum Wetter.
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1: Die Wolken überwiegen und am Nachmittag kann es stellenweise leicht regnen. Die Temperaturen kommen auf maximal 17 bis 22 Grad. Jetzt messen wir 12 Grad in Covara, 13 in Terenten, 17 in Völs, 19 in St. Martin in Passaia und 15 Grad hat es in Laas im Finchgau. Morgen geht es unbeständig weiter.
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0: 10 vor 1.
1: Südtirols größter Naturpark wird 50. 14. Monatsgehalt im öffentlichen Dienst gefordert. Das Wetter bewölkt. Ich bin Wilhelm Schatzer. Grüß Gott.
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1: Der Naturpark Dechselgruppe wird heuer 50 Jahre alt. Es ist mit 31.000 Hektar der größte Naturpark in Südtirol. Das Schutzgebiet betrifft 8 Gemeinden im Burggrafenamt. Valentin Schroffnecker ist für den Naturpark zuständig.
2: Wir haben 2.900 Höhenmeter Unterschied. Das reicht von den Rebflächen in den Talniederungen bis rauf zu den Gletscherflächen. Hat deswegen eine sehr umfangreiche Artenvielfalt, die sich eben von den Talniederungen bis in die höchsten hochalpinen Geländestufen bewegt.
1: Der Naturpark Dechselgruppe ist nach dem Naturpark Schlern-Rosengarten der zweitälteste in Südtirol. Die Gewerkschaft AGO fordert ein 14. Monatsgehalt im öffentlichen Dienst. Weil die Lebenshaltungskosten ständig steigen und die Löhne hinterherhinken, haben immer mehr Beschäftigte Mühe, über die Runden zu kommen, sagt die AGO. Sie hat eine Petition gestartet, um der Landesregierung zu zeigen, dass es so nicht weitergehen kann. In den vergangenen Tagen haben fast 3.000 Menschen unterschrieben. Das Ziel der AGO ist es, 20.000 Unterschriften zu sammeln. Bei einem Verkehrsunfall in Ulten ist vergangene Nacht eine junge Frau ums Leben gekommen. Es handelt sich um die 29-jährige Anna Seebach aus dem Sarntal, die in Ulten verheiratet war. Sie verstarb noch am Unfallort. 2 Männer wurden leicht verletzt. Gegen 3 Uhr war das Auto unterhalb von Kuppelwies von der Straße abgekommen und 200 Meter in die Tiefe gestürzt. Bei einer Operation eine Klemme vergessen. Das ist offenbar einer Frau aus Piacenza passiert. Die 53-Jährige hatte sich in einer Privatklinik in Neapel einer Bauchstraffung unterzogen. Danach hatte sie wochenlang starke Schmerzen. Diese wurden aber nur als postoperative Folgen abgetan. Erst nach 7 Monaten hat eine Computertomographie die Ursache ans Licht gebracht. Eine chirurgische Klemme war im Bauch. Die Frau will jetzt Anzeige erstatten. Vor Teneriffa hat die Evakuierung der Passagiere vom Kreuzfahrtschiff Hondius begonnen. Auf dem Schiff hatte es einen Hantavirus-Ausbruch gegeben. 3 Menschen waren daran gestorben. Heute früh ist das Schiff vor Teneriffa angekommen. Die 150 Menschen an Bord werden nun nach und nach an Land gebracht und in ihre Heimatländer ausgeflogen. Bewölkt und regnerisch wird's am Nachmittag. Gleich mehr zum Wetter.
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1: Im ganzen Land ist es bewölkt und vom Unterland herauf kommen jetzt Regenschauer. 19 Grad hat's jetzt in Auer, 20 in Kolmann, 18 in Bruneck und 17 Grad in Schlanders. Morgen bleibt's unbeständig mit wenig Sonne, vielen Wolken und wieder einigen Regenschauern.
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5: Guten Nachmittag wünscht Manuel Scotellaro aus der Landesverkehrsmeldezentrale. Auf der Brenneroutobahn in beiden Richtungen zwischen Brennerbad und Sterzing gibt es Kolonnenbildungen wegen Wartungsarbeiten. Und die Gardertaler Startstraße bleibt zwischen Montal und Zwischenwasser noch bis 18 Uhr wegen Holzschlägerungsarbeiten gesperrt. Die Umleitung erfolgt über den Vogelpass. Gute Fahrt!
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0: 10 vor 2.
1: Migranten, knapp die Hälfte der Gemeinden hat Wohnung gefunden. Ukraine-Krieg, Putin macht Gesprächsangebot an Zelensky. Das Wetter bewölkt und regnerisch. Ich bin Wilhelm Schatzer, guten Nachmittag.
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1: Die Suche nach Unterkünften für Bozner Flüchtlingsfamilien im Rest des Landes läuft. 94 Gemeinden sind aufgerufen, eine Unterkunft zu finden und knapp die Hälfte hat eine gefunden, berichtet die Tageszeitung Alto Adige. Bis zum 1. Juni bleibt noch Zeit, dass die Gemeinden dem Land ihre Lösung mitteilen. Danach sollen Familien, die derzeit in Bozen, unter anderem in Hotels untergebracht sind, auf die anderen Gemeinden verteilt werden. In Ulten ist es in der Nacht zu einem tödlichen Verkehrsunfall gekommen. Ein Auto ist oberhalb von Kuppelwies von der Straße abgekommen, 200 Meter abgestürzt und gegen Bäume gekracht. Die 29-jährige Anna Seebacher ist dabei ums Leben gekommen. Sie stammte aus dem Saarental und war in Ulten verheiratet. Auch ihr Mann und ein 17-jähriger Verwandter saßen im Auto. Sie wurden nur leicht verletzt. Russlands Präsident Putin ist bereit zu direkten Gesprächen mit dem ukrainischen Präsidenten Zelensky, aber nur in der russischen Hauptstadt. Wer sich mit mir treffen will, muss nach Moskau kommen, sagte Putin. Als Vermittler im Krieg gegen die Ukraine bringt er den früheren deutschen Bundeskanzler Gerhard Schröder ins Spiel. Ulf Mauder berichtet aus Moskau.
3: Putin sagte hier in Moskau, er glaube, dass sich der Krieg in der Ukraine seinem Ende zuneige. Er sei zu Gesprächen bereit. Es gebe in Europa kluge Menschen, die verstünden, dass eine dauerhafte Konfrontation mit Russland zu nichts führe. Dass nun Putin wieder seinen alten Freund, den früheren Bundeskanzler Gerhard Schröder, als möglichen Vermittler ins Gespräch für Verhandlungen bringt, dürfte Kritik auslösen.
1: Denn Schröder ist in Deutschland und Europa weitgehend isoliert. Außerdem hat er schon bei früheren Vermittlungsversuchen nichts erreicht. Zum ersten Mal seit Beginn des Kriegs in der Ukraine nimmt Russland wieder an der Kunstbiennale in Venedig teil. Und das spaltet die italienische Regierung. Ministerpräsidentin Giorgia Meloni hat klargestellt, dass sie gegen die russische Präsenz sei. Vizepremier Matteo Salvini hat bei der Eröffnung gestern auch den russischen Pavillon besucht. Dabei warnte er vor Politisierung von Kultur und Sport. Stellenweise regnet es jetzt. Gleich mehr zum Wetter.
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1: In ganz Südtirol ist es bewölkt und stellenweise wird's jetzt nass. Die Temperaturen bleiben gedämpft. 16 Grad hat es in Laas, 15 in Enesien, 19 in Auer, 20 in Brixen und 12 Grad messen wir in Corvara. Auch morgen geht's unbeständig weiter mit wenig Sonne und vielen Wolken.
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0: 10 vor 3.
1: In China hat sich ein Traktorunfall ereignet. Die Kunstbiennale Venedig spaltet die Regierung. Das Wetter regnerisch. Ich bin Wilhelm Schatzer. Guten Nachmittag.
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1: Bei einem Arbeitsunfall in Schenna ist ein Mann schwer verletzt worden. Er ist laut ersten Informationen mit dem Traktor über eine Mauer hinausgeraten und dann auf einem Feldweg liegen geblieben. Der Notarzthubschrauber Pelikan 1 war im Einsatz. Auch die Feuerwehren von Schenna und Verdins sind ausgerückt. In Ulten ist in der Nacht die 29-jährige Anna Seebacher bei einem Verkehrsunfall ums Leben gekommen. Ein Auto ist oberhalb von Kuppelwies von der Straße abgekommen, 200 Meter abgestürzt und gegen Bäume gekracht. Auch ihr Mann und ein 17-jähriger Verwandter saßen im Auto. Sie wurden nur leicht verletzt. Die Suche nach Unterkünften für Bozner Flüchtlingsfamilien im Rest des Landes läuft. 94 Gemeinden sind aufgerufen, eine Unterkunft zu finden. Und knapp die Hälfte hat eine gefunden, berichtet die Tageszeitung Alto Adige. Bis zum 1. Juni bleibt noch Zeit, dass die Gemeinden dem Land ihre Lösung mitteilen. Danach sollen Familien, die derzeit in Bozen, unter anderem in Hotels untergebracht sind, auf die anderen Gemeinden verteilt werden. Der russische Präsident Putin hat von einem möglichen baldigen Ende des Kriegs in der Ukraine gesprochen und er hat den früheren deutschen Bundeskanzler Gerhard Schröder als möglichen Vermittler ins Gespräch gebracht. Die Regierung in Deutschland wischt Putins Äußerungen praktisch vom Tisch, Uli Reitinger in Berlin.
2: Sie spricht von einem weiteren Scheinangebot Putins, durch das sich Deutschland und Europa nicht spalten ließen. Russland habe seine Bedingungen nicht geändert, deswegen sei die Verhandlungsoption nicht glaubwürdig. Ein erster Test der Glaubwürdigkeit wäre es, wenn Russland die Waffenruhe verlängert, heißt es aus Regierungskreisen. Zu einem möglichen Vermittler Schröder sagt die Bundesregierung gar nichts, nur so viel. Europa und die USA hätten bereits eingespielte Verhandlungsteams.
1: Zum ersten Mal seit Beginn des Kriegs in der Ukraine nimmt Russland wieder an der Kunstbiennale in Venedig teil. Und das spaltet die italienische Regierung. Ministerpräsidentin Meloni hat klargestellt, dass sie gegen die russische Präsenz sei. Vizepremier Salvini hat bei der Eröffnung gestern auch den russischen Pavillon besucht. Dabei warnte er vor Politisierung von Kultur und Sport. Viele Wolken und etwas Regen haben wir jetzt. Gleich schauen wir auch auf die Temperaturen.
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1: Im ganzen Land sind immer wieder Regenschauer dabei. Damit bleibt es kühl. 18 Grad hat es aktuell in Auer und in Weitbruck, 16 in Mühlwald und 10 Grad in Hintermatzell. Auch morgen geht's wechselhaft weiter mit wenig Sonne, vielen Wolken und wieder etwas Regen.
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5: Guten Nachmittag wünscht Manuel Scotellaro aus der Landesverkehrsmeldezentrale. Auf der Brenneroutobahn in beiden Richtungen zwischen Brennerbad und Sterzing gibt es Kolonnenbildungen wegen Wartungsarbeiten. Und die Gardertaler Startstraße bleibt zwischen Montal und Zwischenwasser noch bis 18 Uhr wegen Holzsteigerungsarbeiten gesperrt. Die Umleitung erfolgt über den Vogelpass. Gute Fahrt!
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0: 10 vor 4. Bauer in Jena schwer verletzt. Hunderttausende Flüchtlinge wollen nach Europa. Das Wetter bewölkt und regnerisch. Ich bin Wilhelm Schatzer. Guten Nachmittag.
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0: In Jena hat sich am frühen Nachmittag ein Arbeitsunfall ereignet. Ein Bauer ist mit dem Traktor über eine Mauer gestürzt. Dabei wurde der 46-Jährige schwer verletzt. Der Notarzt-Hubschrauber Pelikan 1 brachte ihn ins Krankenhaus Bozen. Auch die Feuerwehr von Jena war im Einsatz. Die Feuerwehr von Verdins stand in Bereitschaft. Und in Olten ist bei einem Verkehrsunfall vergangene Nacht die 29-jährige Anna Seebacher ums Leben gekommen. Ihr Auto ist oberhalb von Kuppelwies von der Straße abgekommen und 200 Meter abgestürzt. Auch ihr Mann und ein 17-jähriger Verwandter saßen im Auto. Sie wurden nur leicht verletzt. Rund 550.000 Migranten und Flüchtlinge warten derzeit in Libyen auf eine Gelegenheit, nach Europa überzusetzen. Das sagt der griechische Migrationsminister. Er rechnet mit vielen Flüchtlingsbooten, die auf Kreta übersetzen wollen. Griechenland arbeitet deshalb eng mit der EU-Grenzschutzagentur Frontex zusammen. Takis Zafos berichtet aus Athen.
2: Die verzweifelten Menschen warten auf eine Gelegenheit zur Überfahrt nach Europa. Aus Kreisen der griechischen Behörden heißt es, korrupte libysche Sicherheitsleute erschweren den Kampf gegen die Schleuserbanden.
0: Russlands Präsident Putin ist bereit zu direkten Gesprächen mit dem ukrainischen Präsidenten Selenskyj, aber nur in der russischen Hauptstadt. Wer sich mit mir treffen will, muss nach Moskau kommen, sagte Putin. Als Vermittler im Krieg gegen die Ukraine bringt er den früheren deutschen Bundeskanzler Gerhard Schröder ins Spiel. Der hatte allerdings schon bei früheren Vermittlungsversuchen nichts erreicht. Außerdem genießt Schröder als Putin-Freund in Deutschland und in Europa wenig Sympathien. Wechselhaftes Wetter haben wir heute. Gleich schauen wir, wie es in die neue Woche geht.
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6: Wenig Sonne, viele Wolken und etwas Regen. So wie heute geht es auch morgen weiter. Dazu bleibt es kühl. 15 bis 20 Grad werden es nur. Jetzt messen wir 16 Grad in Sankt-Hinterfers, 13 in Ridnaun, 11 Grad hat es am Reschen und 19 Grad in Bozen.
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0: 10:05.
1: Lignano erwartet Touristenansturm zu Pfingsten. USA veröffentlichen Fotos über angebliche UFOs. Das Wetter regnerisch. Ich bin Wilhelm Schatzer. Guten Nachmittag.
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1: Der Adria-Badeort Lignano bereitet sich schon auf Pfingsten vor und speziell auch auf Touristen aus Österreich. Um Exzesse junger Besucher zu verhindern, plant die Gemeinde frühere Sperrstunden für Lokale. Auch der Verkauf von alkoholischen Getränken wird zeitweise eingeschränkt. Für das Wochenende vom 22. bis 25. Mai werden deutlich mehr Polizei und Karabinieri im Einsatz sein. Auch eine Zusammenarbeit mit österreichischen Polizeikräften ist vorgesehen. Über 80.000 Touristen werden zu Pfingsten in Lignano erwartet, davon 20.000 aus Österreich. Eine Tote und ein Schwerverletzter, das ist die Bilanz von zwei Unfällen heute. In den frühen Morgenstunden ist in Ulten die 29-jährige Anna Seebacher mit dem Auto oberhalb von Kuppelwies von der Straße abgekommen und 200 Meter abgestürzt. Sie starb noch an der Unfallstelle. Und am frühen Nachmittag ist in Schenna bei einem Arbeitsunfall ein Bauer schwer verletzt worden. Der 46-jährige war mit dem Traktor über eine Mauer abgestürzt. Die USA haben erste Akten zu UFOs freigegeben. Das Verteidigungsministerium hat auf seiner Webseite insgesamt mehr als 160 Fotos und weitere Dokumente über unbekannte Flugobjekte veröffentlicht, die bisher geheim waren und jetzt für alle zugänglich sind. Die NAIC mit den Einzelheiten aus Washington.
2: Es gibt viele Schwarz-Weiß-Aufnahmen von unbekannten Flugobjekten, viele davon auch schon ziemlich alt. Das amerikanische Volk solle sich selbst ein Bild davon machen, was man an nicht identifizierten Luftphänomenen, Flugobjekten und möglichem außerirdischen Leben über die Jahre gesammelt habe, erklärte Präsident Trump und wünschte viel Spaß dabei. Neben dem Pentagon sind auch die NASA, das FBI und verschiedene Geheimdienste an der UFO-Dokumentation beteiligt.
1: Rund 550.000 Migranten und Flüchtlinge warten derzeit in Libyen auf eine Gelegenheit, nach Europa überzusetzen, das sagt der griechische Migrationsminister. Er rechnet mit vielen Flüchtlingsbooten, die auf Kreta übersetzen wollen. Griechenland arbeitet deshalb eng mit der EU-Grenzschutzagentur Frontex und mit den libyschen Behörden zusammen, um Schleuserbanden zu bekämpfen, Boote frühzeitig zu erkennen und Abfahrten von der nordafrikanischen Küste zu verhindern. Es bleibt unbeständig, auch morgen. Gleich mehr zum Wetter.
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3: Bewölkt ist es und immer wieder kann es etwas regnen. Auch morgen geht's wechselhaft weiter. Die Sonne tut sich schwer, die Wolken überwiegen und auch Regenschauer sind wieder dabei. Die Temperaturen dazu kommen auf 15 bis 20 Grad. Jetzt hat es 11 Grad beim Kloster Marienberg im Finchgau, 18 in Meran, 16 in Salon und 12 Grad in Pfunders.
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5: Hier ist die Landesverkehrsmeldezentrale mit Manuel Scutellaro. Grüß Gott. Die Gardertaler Staatsstraße ist zwischen Montal und Zwischenwasser noch bis 18 Uhr wegen Arbeiten gesperrt. Auf der Eggenthaler Staatsstraße sind die Tunnels am Taleingang von 22.30 Uhr bis 5.30 Uhr wegen Reinigungsarbeiten gesperrt. Die Umleitung für Fahrzeuge bis zu 12 Meter länger erfolgt über Steinekummer, für längere Fahrzeuge über Auer-Aldein. Und auch die Sarntaler Staatsstraße wird zwischen Bozen und der Abzweigung Wangen von 22 bis 4.30 Uhr wegen Arbeiten gesperrt. Um 1 Uhr gibt es eine mögliche Durchfahrt. Die Umleitung erfolgt über Ritten und Niederwangen. Unterwegs. Gute und sichere Fahrt.

0: 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Aus der Propsteikapelle in Bozen übertragen wir nun die Andacht.
1: Ich begrüße alle, die sich jetzt wieder uns zuschalten. Wir singen am Beginn dieser Andacht das Lied Nummer 424 und beten nach dem Rosenkranz den Andachtsteil 677-4. Im Namen des Vaters und des Sohnes und des Heiligen Geistes.
2: Amen.

0: nicht auf Gott setzt, den verlässt ihr nicht.
1: Hochgelobt und gebenedeit sei das allerheiligste Sakrament des Altars.
2: In dem wahrhaft zu geben ist das wahre Fleisch und Blut unseres Herrn Jesus Christus.
1: Ich glaube an Gott,
2: den Vater, den Allmächtigen, den Schöpfer des Himmels und der Erde, und an Jesus Christus, seinen eingeborenen Sohn, unseren Herrn, empfangen durch den Heiligen Geist, geboren von der Jungfrau Maria,
1: gelitten unter Pontius Pilatus,
2: gekreuzigt, gestorben und begraben, hinabgestiegen in das Reich des Todes, am dritten Tag auferstanden von den Toten, aufgefahren in den Himmel. Er sitzt zur Rechten Gottes des allmächtigen Vaters. Von dort wird er kommen, zu richten die Lebenden und die Toten. Ich glaube an den Heiligen Geist, die heilige katholische Kirche, Gemeinschaft der Heiligen, Vergebung der Sünden, Auferstehung der Toten und das ewige Leben. Amen.
1: Vater unser im Himmel, geheiligt werde dein Name, dein Reich komme, dein Wille geschehe wie im Himmel, so auf Erden.
2: Unser tägliches Brot gib uns heute und vergib uns unsere Schuld, wie auch wir vergeben unseren Schuldigern. Und führe uns nicht in Versuchung, sondern erlöse uns von dem Bösen.
1: Gegrüßt seist du, Maria, voller Gnade, der Herr ist mit dir, du bist gebenedeit unter den Frauen, und gebenedeit ist die Frucht deines Leibes, Jesus, der uns den Glauben vermehre.
2: Heilige Maria, Mutter Gottes, bitte für uns Sünder, jetzt und in der Stunde unseres Todes. Amen.
1: Gegrüßt seist du, Maria, voller Gnade, der Herr ist mit dir, du bist gebenedeit unter den Frauen, und gebenedeit ist die Frucht deines Leibes, Jesus, der uns die Hoffnung stärkt.
2: Heilige Maria, Mutter Gottes, bitte für uns Sünder, jetzt und in der Stunde unseres Todes. Amen.
1: Gegrüßt seist du, Maria, voller Gnade, der Herr ist mit dir, du bist gebenedeit unter den Frauen, und gebenedeit ist die Frucht deines Leibes, Jesus, der uns die Liebe

0: empfangen, Grüßen.
1: Gegrüßt seist du, Maria, voller Gnade, der Herr ist mit dir. Du bist gebenedeit unter den Frauen und gebenedeit ist die Frucht deines Leibes, Jesus, der von den Toten auferstanden ist.
0: Heilige Maria, Mutter Gottes, bitte für uns Sünder, jetzt und in der Stunde unseres Todes. Amen.
1: Gegrüßt seist du, Maria, voller Gnade, der Herr ist mit dir. Du bist gebenedeit unter den Frauen und gebenedeit ist die Frucht deines Leibes, Jesus, der von den Toten auferstanden ist.
0: Heilige Maria, Mutter Gottes, bitte für uns Sünder, jetzt und in der Stunde unseres Todes. Amen.
1: Gegrüßt seist du, Maria, voller Gnade, der Herr ist mit dir. Du bist gebenedeit unter den Frauen und gebenedeit ist die Frucht deines Leibes, Jesus, der von den Toten auferstanden ist.
0: Heilige Maria, Mutter Gottes, bitte für uns Sünder, jetzt und in der Stunde unseres Todes. Amen.
1: Gegrüßt seist du, Maria, voller Gnade, der Herr ist mit dir. Du bist gebenedeit unter den Frauen und gebenedeit ist die Frucht deines Leibes, Jesus, der von den Toten auferstanden ist.
0: Heilige Maria, Mutter Gottes, bitte für uns Sünder, jetzt und in der Stunde unseres Todes. Amen.
1: Gegrüßt seist du, Maria, voller Gnade, der Herr ist mit dir. Du bist gebenedeit unter den Frauen und gebenedeit ist die Frucht deines Leibes, Jesus, der von den Toten auferstanden ist.
0: Heilige Maria, Mutter Gottes, bitte für uns Sünder, jetzt und in der Stunde unseres Todes. Amen.
1: Gegrüßt seist du, Maria, voller Gnade, der Herr ist mit dir. Du bist gebenedeit unter den Frauen und gebenedeit ist die Frucht deines Leibes, Jesus, der von den Toten auferstanden ist.
0: Heilige Maria, Mutter Gottes, bitte für uns Sünder, jetzt und in der Stunde unseres Todes. Amen.
1: Gegrüßt seist du, Maria, voller Gnade, der Herr ist mit dir. Du bist gebenedeit unter den Frauen und gebenedeit ist die Frucht deines Leibes, Jesus, der von den Toten auferstanden ist.
0: Heilige Maria, Mutter Gottes, bitte für uns Sünder, jetzt und in der Stunde unseres Todes. Amen.
1: Gegrüßt seist du, Maria, voller Gnade, der Herr ist mit dir. Du bist gebenedeit unter den Frauen und gebenedeit ist die Frucht deines Leibes, Jesus, der von den Toten auferstanden ist.
0: Heilige Maria, Mutter Gottes, bitte für uns Sünder, jetzt und in der Stunde unseres Todes. Amen.
1: Gegrüßt seist du, Maria, voller Gnade, der Herr ist mit dir. Du bist gebenedeit unter den Frauen und gebenedeit ist die Frucht deines Leibes, Jesus, der von den Toten auferstanden ist.
0: Heilige Maria, Mutter Gottes, bitte für uns Sünder, jetzt und in der Stunde unseres Todes. Amen.
1: Gegrüßt seist du, Maria, voller Gnade, der Herr ist mit dir. Du bist gebenedeit unter den Frauen und gebenedeit ist die Frucht deines Leibes, Jesus, der von den Toten auferstanden ist.
0: Heilige Maria, Mutter Gottes, bitte für uns Sünder, jetzt und in der Stunde unseres Todes. Amen.
1: Ehre sei dem Vater und dem Sohn und dem Heiligen Geist.
0: Wie im Anfang, so auch jetzt und alle Zeit und in Ewigkeit. Amen. Vater unser im Himmel, geheiligt werde dein Name, dein Reich komme, dein Wille geschehe, wie im Himmel, so auf Erden.
1: Unser tägliches Brot gib uns heute und vergib uns unsere Schuld, wie auch wir vergeben unseren Schuldigern und führe uns nicht in Versuchung, sondern erlöse uns von dem Bösen.
0: Gegrüßet seist du, Maria, voller Gnade, der Herr ist mit dir. Du bist gebenedeit unter den Frauen und gebenedeit ist die Frucht deines Leibes, Jesus, der in den Himmel aufgefahren ist.
1: Heilige Maria, Mutter Gottes, bitte für uns Sünder, jetzt und in der Stunde unseres Todes. Amen.
0: Gegrüßet seist du, Maria, voller Gnade, der Herr ist mit dir. Du bist gebenedeit unter den Frauen und gebenedeit ist die Frucht deines Leibes, Jesus, der in den Himmel aufgefahren ist.
1: Heilige Maria, Mutter Gottes, bitte für uns Sünder, jetzt und in der Stunde unseres Todes. Amen.
0: Gegrüßet seist du, Maria, voller Gnade, der Herr ist mit dir. Du bist gebenedeit unter den Frauen und gebenedeit ist die Frucht deines Leibes, Jesus, der in den Himmel aufgefahren ist.
1: Heilige Maria, Mutter Gottes, bitte für uns Sünder, jetzt und in der Stunde unseres Todes. Amen.
0: Gegrüßet seist du, Maria, voller Gnade, der Herr ist mit dir. Du bist gebenedeit unter den Frauen und gebenedeit ist die Frucht deines Leibes, Jesus, der in den Himmel aufgefahren ist.

0: Heilige Maria, Mutter Gottes, bitte für uns Sünder, jetzt und in der Stunde unseres Todes. Amen.
1: Gegrüßet seist du, Maria, voller Gnade, der Herr ist mit dir. Du bist gebenedeit unter den Frauen, und gebenedeit ist die Frucht deines Leibes, Jesus, der in den Himmel aufgefahren ist.
0: Heilige Maria, Mutter Gottes, bitte für uns Sünder, jetzt und in der Stunde unseres Todes. Amen.
1: Gegrüßet seist du, Maria, voller Gnade, der Herr ist mit dir. Du bist gebenedeit unter den Frauen, und gebenedeit ist die Frucht deines Leibes, Jesus, der in den Himmel aufgefahren ist.
0: Heilige Maria, Mutter Gottes, bitte für uns Sünder, jetzt und in der Stunde unseres Todes. Amen.
1: Gegrüßet

0: Heilige Maria, Mutter Gottes, bitte für uns Sünder, jetzt und in der Stunde unseres Todes. Amen.
1: Gegrüßet seist du, Maria.

0: Heilige Maria, Mutter Gottes, bitte für uns Sünder, jetzt und in der Stunde unseres Todes. Amen.
1: Gegrüßet seist du, Maria, voll der Gnade, der Herr ist mit dir. Du bist gebenedeit unter den Frauen, und gebenedeit ist die Frucht deines Leibes, Jesus, der in den Himmel aufgefahren ist.
0: Heilige Maria, Mutter Gottes, bitte für uns Sünder, jetzt und in der Stunde unseres Todes. Amen.
1: Gegrüßet seist du, Maria, voll der Gnade, der Herr ist mit dir. Du bist gebenedeit unter den Frauen, und gebenedeit ist die Frucht deines Leibes, Jesus, der in den Himmel aufgefahren ist.
0: Heilige Maria, Mutter Gottes, bitte für uns Sünder, jetzt und in der Stunde unseres Todes. Amen. Ehre sei dem Vater und dem Sohn und dem Heiligen Geist.
1: Wie im Anfang, so auch jetzt und alle Zeit und in Ewigkeit. Amen.
0: Vater unser im Himmel, geheiligt werde dein Name. Dein Reich komme, dein Wille geschehe, wie im Himmel, so auf Erden.
1: Unser tägliches Brot gib uns heute und vergib uns unsere Schuld, wie auch wir vergeben unseren Schuldigern. Und führe uns nicht in Versuchung, sondern erlöse uns von dem Bösen.
0: Gegrüßt seist du, Maria, voller Gnade, der Herr ist mit dir. Du bist gebenedeit unter den Frauen, und gebenedeit ist die Frucht deines Leibes, Jesus, der uns den Heiligen Geist gesandt hat.
1: Heilige Maria, Mutter Gottes, bitte für uns Sünder, jetzt und in der Stunde unseres Todes. Amen.
0: Gegrüßt seist du, Maria, voller Gnade, der Herr ist mit dir. Du bist gebenedeit unter den Frauen, und gebenedeit ist die Frucht deines Leibes, Jesus, der uns den Heiligen Geist gesandt hat.
1: Heilige Maria, Mutter Gottes, bitte für uns Sünder, jetzt und in der Stunde unseres Todes. Amen.
0: Gegrüßt seist du, Maria, voller Gnade, der Herr ist mit dir. Du bist gebenedeit unter den Frauen, und gebenedeit ist die Frucht deines Leibes, Jesus, der uns den Heiligen Geist gesandt hat.
1: Heilige Maria, Mutter Gottes, bitte für uns Sünder, jetzt und in der Stunde unseres Todes. Amen.
0: Gegrüßt seist du, Maria, voller Gnade, der Herr ist mit dir. Du bist gebenedeit unter den Frauen, und gebenedeit ist die Frucht deines Leibes, Jesus, der uns den Heiligen Geist gesandt hat.
1: Heilige Maria, Mutter Gottes, bitte für uns Sünder, jetzt und in der Stunde unseres Todes. Amen.
0: Gegrüßt seist du, Maria, voller Gnade, der Herr ist mit dir. Du bist gebenedeit unter den Frauen, und gebenedeit ist die Frucht deines Leibes, Jesus, der uns den Heiligen Geist gesandt hat.
1: Heilige Maria, Mutter Gottes, bitte für uns Sünder, jetzt und in der Stunde unseres Todes. Amen.
0: Gegrüßt seist du, Maria, voller Gnade, der Herr ist mit dir. Du bist gebenedeit unter den Frauen, und gebenedeit ist die Frucht deines Leibes, Jesus, der uns den Heiligen Geist gesandt hat.
1: Heilige Maria, Mutter Gottes, bitte für uns Sünder, jetzt und in der Stunde unseres Todes. Amen.
0: Gegrüßt seist du, Maria, voller Gnade, der Herr ist mit dir. Du bist gebenedeit unter den Frauen, und gebenedeit ist die Frucht deines Leibes, Jesus, der uns den Heiligen Geist gesandt hat.
1: Heilige Maria, Mutter Gottes, bitte für uns Sünder, jetzt und in der Stunde unseres Todes. Amen.
0: Gegrüßt seist du, Maria, voller Gnade, der Herr ist mit dir. Du bist gebenedeit unter den Frauen, und gebenedeit ist die Frucht deines Leibes, Jesus, der uns den Heiligen Geist gesandt hat.
1: Heilige Maria, Mutter Gottes, bitte für uns Sünder, jetzt und in der Stunde unseres Todes. Amen.
0: Gegrüßt seist du, Maria, voller Gnade, der Herr ist mit dir. Du bist gebenedeit unter den Frauen, und gebenedeit ist die Frucht deines Leibes, Jesus, der uns den Heiligen Geist gesandt hat.
1: Heilige Maria, Mutter Gottes, bitte für uns Sünder, jetzt und in der Stunde unseres Todes. Amen.
0: Gegrüßt seist du, Maria, voller Gnade, der Herr ist mit dir. Du bist gebenedeit unter den Frauen, und gebenedeit ist die Frucht deines Leibes, Jesus, der uns den Heiligen Geist gesandt hat.
1: Heilige Maria, Mutter Gottes, bitte für uns Sünder, jetzt und in der Stunde unseres Todes. Amen.
0: Ehre sei dem Vater und dem Sohn und dem Heiligen Geist.

0: so auch werden.
1: Unser tägliches Brot gib uns heute und vergib uns unsere Schuld, wie auch wir vergeben unseren Schuldigern, und führe uns nicht in Versuchung, sondern erlöse uns von dem Bösen.
0: Gegrüßet.

0: der dich, o Jungfrau, in den Himmel aufgenommen hat.
1: Heilige Maria, Mutter Gottes, bitte für uns Sünder, jetzt und in der Stunde unseres Todes. Amen.

0: Heilige Maria, Mutter Gottes, bitte für uns Sünder, jetzt und in der Stunde unseres Todes. Amen.
1: Den Grüßen seist du, Maria, voller Gnade.

0: des Jesus, der unsere Jungfrau in den Himmel aufgenommen hat.
1: Heilige Maria, Mutter Gottes, bitte für uns Sünder, jetzt und in der Stunde unseres Todes. Amen.
0: Gegrüßet seist du, Maria.

0: der sich Jungfrau in den Lauf genommen hat.
1: Heilige Maria, Mutter Gottes, bitte für uns Sünder, jetzt und in der Stunde unseres Todes. Amen.

0: Jesus, der dich zur Jungfrau im Himmel aufgenommen hat.
1: Heilige Maria, Mutter Gottes, bitte für uns Sünder, jetzt und in der Stunde unseres Todes. Amen.
0: Gegrüßet seist du, Maria, von der Gnade, der Herr ist mit dir. Du bist gebenedeit unter den Frauen, und gebenedeit ist die Frucht deines Leibes, Jesus, der dich zur Jungfrau im Himmel aufgenommen hat.
1: Heilige Maria, Mutter Gottes, bitte für uns Sünder, jetzt und in der Stunde unseres Todes. Amen.
0: Gegrüßet

0: heilige Maria, Mutter Gottes, bitte für uns Sünder, jetzt und in der Stunde unseres Todes. Amen.
1: Gegrüßet seist du, Maria, voller Gnade, der Herr ist mit dir. Du bist gebenedeit unter den Frauen, und gebenedeit ist die Frucht deines Leibes, Jesus, der dich, o Jungfrau, in den Himmel aufgenommen hat.
0: Heilige Maria, Mutter Gottes, bitte für uns Sünder, jetzt und in der Stunde unseres Todes. Amen. Ehre sei dem Vater und dem Sohn und dem Heiligen Geist.
1: Wie im Anfang, so auch jetzt und alle Zeit und in Ewigkeit. Amen.
0: Vater unser im Himmel, geheiligt werde dein Name, dein Reich komme, dein Wille geschehe, wie im Himmel, so auf Erden.
1: Unser tägliches Brot gib uns heute und vergib uns unsere Schuld, wie auch wir vergeben unseren Schuldigen. Und führe uns nicht in Versuchung, sondern erlöse uns von dem Bösen.
0: Gegrüßt seist du, Maria, voller Gnade, der Herr ist mit dir. Du bist gebenedeit unter den Frauen und gebenedeit ist die Frucht deines Leibes, Jesus, der dich, als Jungfrau, im Himmel gekrönt hat.
1: Heilige Maria, Mutter Gottes, bitte für uns Sünder, jetzt und in der Stunde unseres Todes. Amen.
0: Gegrüßt seist du, Maria, voller Gnade, der Herr ist mit dir. Du bist gebenedeit unter den Frauen und gebenedeit ist die Frucht deines Leibes, Jesus, der dich, als Jungfrau, im Himmel gekrönt hat.
1: Heilige Maria, Mutter Gottes, bitte für uns Sünder, jetzt und in der Stunde unseres Todes. Amen.
0: Gegrüßt seist du, Maria, voller Gnade, der Herr ist mit dir. Du bist gebenedeit unter den Frauen und gebenedeit ist die Frucht deines Leibes, Jesus, der dich, als Jungfrau, im Himmel gekrönt hat.
1: Heilige Maria, Mutter Gottes, bitte für uns Sünder, jetzt und in der Stunde unseres Todes. Amen.
0: Gegrüßt seist du, Maria, voller Gnade, der Herr ist mit dir. Du bist gebenedeit unter den Frauen und gebenedeit ist die Frucht deines Leibes, Jesus, der dich, als Jungfrau, im Himmel gekrönt hat.
1: Heilige Maria, Mutter Gottes, bitte für uns Sünder, jetzt und in der Stunde unseres Todes. Amen.
0: Gegrüßt seist du, Maria, voller Gnade, der Herr ist mit dir. Du bist gebenedeit unter den Frauen und gebenedeit ist die Frucht deines Leibes, Jesus, der dich, als Jungfrau, im Himmel gekrönt hat.
1: Heilige Maria, Mutter Gottes, bitte für uns Sünder, jetzt und in der Stunde unseres Todes. Amen.
0: Gegrüßt seist du, Maria, voller Gnade, der Herr ist mit dir. Du bist gebenedeit unter den Frauen und gebenedeit ist die Frucht deines Leibes, Jesus, der dich, als Jungfrau, im Himmel gekrönt hat.
1: Heilige Maria, Mutter Gottes, bitte für uns Sünder, jetzt und in der Stunde unseres Todes. Amen.
0: Gegrüßt seist du, Maria, voller Gnade, der Herr ist mit dir. Du bist gebenedeit unter den Frauen und gebenedeit ist die Frucht deines Leibes, Jesus, der dich, als Jungfrau, im Himmel gekrönt hat.
1: Heilige Maria, Mutter Gottes, bitte für uns Sünder, jetzt und in der Stunde unseres Todes. Amen.
0: Gegrüßt seist du, Maria, voller Gnade, der Herr ist mit dir. Du bist gebenedeit unter den Frauen und gebenedeit ist die Frucht deines Leibes, Jesus, der dich, als Jungfrau, im Himmel gekrönt hat.
1: Heilige Maria, Mutter Gottes, bitte für uns Sünder, jetzt und in der Stunde unseres Todes. Amen.
0: Gegrüßt seist du, Maria, voller Gnade, der Herr ist mit dir. Du bist gebenedeit unter den Frauen und gebenedeit ist die Frucht deines Leibes, Jesus, der dich, als Jungfrau, im Himmel gekrönt hat.
1: Heilige Maria, Mutter Gottes, bitte für uns Sünder, jetzt und in der Stunde unseres Todes. Amen.
0: Gegrüßt seist du, Maria, voller Gnade, der Herr ist mit dir. Du bist gebenedeit unter den Frauen und gebenedeit ist die Frucht deines Leibes, Jesus, der dich, als Jungfrau, im Himmel gekrönt hat.
1: Heilige Maria, Mutter Gottes, bitte für uns Sünder, jetzt und in der Stunde unseres Todes. Amen.
0: Ehre sei dem Vater und dem Sohn und dem Heiligen Geist.
1: Wie im Anfang, so auch jetzt und alle Zeit und in Ewigkeit. Amen.
0: Wir beten den Andachtsteil 677,4. Solange wir leben, hoffen wir. Leben ohne Hoffnung ist finster und dumpf. Ohne Aussicht und Zuversicht verwelken wir. Es genügt nicht, sich selber Hoffnung zu machen. Hoffnung braucht einen Grund. Denn ich kenne meine Pläne, die ich für euch habe, spruch des Herrn, Pläne des Heils und nicht des Unheils, denn ich will euch eine Zukunft und eine Hoffnung geben. Deinen Bund, oh Herr, verkünden wir.
1: Und deine Treue speisen wir, bis du kommst in Herrlichkeit.
0: Du Gott und Urgrund unseres Lebens.
1: Wir hoffen auf dich.
0: Du Gott und Atem unseres Lebens.
1: Wir hoffen auf dich.
0: Du Gott und Ziel unseres Lebens.
1: Wir hoffen auf dich.
0: Du Gott und Zukunft unseres Lebens.
1: Wir hoffen auf dich.
0: Du bist deiner Schöpfung treu geblieben.
1: Wir hoffen auf dich.
0: Du hast dein Volk Israel durch die Geschichte geleitet.
1: Wir hoffen auf dich.
0: Du hast es aus Ägypten und aus dem Exil befreit.
1: Wir hoffen auf dich.
0: Du hast zuletzt deinen Sohn als Retter gesandt.
1: Wir hoffen auf dich.
0: Dein Sohn ist dein endgültiges Ja-Wort zu uns.
1: Wir hoffen auf dich.
0: Er hat das Kommen deines Reiches verkündet.
1: Wir hoffen auf dich.
0: Er hat Sünde und Tod am Kreuz besiegt.
1: Wir hoffen auf dich.
0: Er hat das Tor zur Auferstehung aufgetan.
1: Wir hoffen auf dich.
0: Der Herr hat uns befreit.
1: Auf ewig besteht sein Bund.
0: Zwischen Angst und Hoffnung leben wir und möchten doch gerne glücklich sein und Sinn erfahren. Wenn Zweifel und Enttäuschung uns bedrängen, schenk uns Zukunft und Hoffnung.
1: Gott des Lebens und unserer Hoffnung.
0: Zwischen Angst und Hoffnung treiben wir und möchten doch gern vorwärts gehen und Ziele sehen. Wenn Dunkelheit und Finsternis uns über uns kommen, rette uns ins Licht und in die Freiheit.
1: Gott der Menschen und unserer Hoffnung.
0: Wir beten gemeinsam. Gott, du bist ein Freund des Lebens und willst, dass wir das Leben in Fülle haben. Mache uns zu Zeugen deiner Botschaft, dass wir Vertrauen sehen, wo Ängste sind, dass wir Mut machen, wo Verzagtheit ist, dass wir Kraft schenken, wo Schwachheit lebt. Lass uns Diener der Hoffnung und Freunde des Lebens sein. Ehre sei dem Vater und dem Sohn und dem Heiligen Geist.
1: Wie im Anfang, so auch jetzt und alle Zeit und in Ewigkeit. Amen.

0: Herr, gib unseren Verstorbenen die ewige Ruhe.
1: Und das ewige Licht leuchten.
0: Lass sie ruhen in Frieden.
1: Amen.
0: Im Namen des Vaters und des Sohnes und des Heiligen Geistes.
1: Amen.

0: Aus der Propsteikapelle in Bozen übertrugen wir die Andacht. Es ist 17.30 Uhr.
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0: 10 vor 6. Lignano erwartet Touristenansturm zu Pfingsten. USA veröffentlichen Fotos über angebliche UFOs. Das Wetter regnerisch. Ich bin Wilhelm Schatzer. Guten Nachmittag.
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0: Der Adria-Badeort Lignano bereitet sich schon auf Pfingsten vor und speziell auch auf Touristen aus Österreich. Um Exzesse junger Besucher zu verhindern, plant die Gemeinde frühere Sperrstunden für Lokale. Auch der Verkauf von alkoholischen Getränken wird zeitweise eingeschränkt. Für das Wochenende vom 22. bis 25. Mai werden deutlich mehr Polizei und Carabinieri im Einsatz sein. Auch eine Zusammenarbeit mit österreichischen Polizeikräften ist vorgesehen. Über 80.000 Touristen werden zu Pfingsten in Lignano erwartet, davon 20.000 aus Österreich. Eine Tote und ein Schwerverletzter, das ist die Bilanz von zwei Unfällen heute. In den frühen Morgenstunden ist in Ulten die 29-jährige Anna Seebacher mit dem Auto oberhalb von Kuppelwies von der Straße abgekommen und 200 Meter abgestürzt. Sie starb noch an der Unfallstelle. Und am frühen Nachmittag ist in Schenna bei einem Arbeitsunfall ein Bauer schwer verletzt worden. Der 46-jährige war mit dem Traktor über eine Mauer abgestürzt. Die USA haben erste Akten zu UFOs freigegeben. Das Verteidigungsministerium hat auf seiner Webseite insgesamt mehr als 160 Fotos und weitere Dokumente über unbekannte Flugobjekte veröffentlicht, die bisher geheim waren und jetzt für alle zugänglich sind. Die Nike mit den Einzelheiten aus Washington.
2: Es gibt viele Schwarz-Weiß-Aufnahmen von unbekannten Flugobjekten, viele davon auch schon ziemlich alt. Das amerikanische Volk solle sich selbst ein Bild davon machen, was man an nicht identifizierten Luftphänomenen, Flugobjekten und möglichem außerirdischen Leben über die Jahre gesammelt habe, erklärte Präsident Trump und wünschte viel Spaß dabei. Neben dem Pentagon sind auch die NASA, das FBI und verschiedene Geheimdienste an der UFO-Dokumentation beteiligt.
0: Rund 550.000 Migranten und Flüchtlinge warten derzeit in Libyen auf eine Gelegenheit, nach Europa überzusetzen, das sagt der griechische Migrationsminister. Er rechnet mit vielen Flüchtlingsbooten, die auf Kreta übersetzen wollen. Griechenland arbeite deshalb eng mit der EU-Grenzschutzagentur Frontex und mit den libyschen Behörden zusammen, um Schleuserbanden zu bekämpfen, Boote frühzeitig zu erkennen und Abfahrten von der nordafrikanischen Küste zu verhindern. Es bleibt unbeständig, auch morgen. Gleich mehr zum Wetter.
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3: Bewölkt ist es und immer wieder kann es etwas regnen. Auch morgen geht's wechselhaft weiter. Die Sonne tut sich schwer, die Wolken überwiegen und auch Regenschauer sind wieder dabei. Die Temperaturen dazu kommen auf 15 bis 20 Grad. Jetzt hat es 11 Grad beim Kloster Marienberg im Finchgau, 18 in Meran, 16 in Salon und 12 Grad in Pfundas.
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0: 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Es ist 18.30 Uhr. 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
2: Heute mit diesen Themen: Die Hantavirus-Kranken auf dem Kreuzfahrtschiff. Papst Leo dankt der Bevölkerung der Kanaren. Leo XIV. Gott liebt bedingungslos. Und der Papst grüßt und segnet an diesem Maiensonntag alle Mütter. Herzlich willkommen zu unserem Nachrichtenmagazin an diesem Sonntag, heißt sie Gudrun Seiler. Papst Leo hat die Großzügigkeit der Spanier und Spanierinnen gewürdigt, die heute früh das Kreuzfahrtschiff Hondius mit Trägern des gefährlichen Hantavirus an Bord im Hafen von Teneriffa einlaufen ließen. 3 Passagiere waren an dem Virus gestorben und tagelang war nicht klar gewesen, welches Land dem Schiff das Anlegen erlauben würde.
3: Quiero agradecer la acogida que caracteriza al pueblo de las Islas Canarias.
2: Ich möchte mich für die Gastfreundschaft bedanken, die das Volk der Kanarischen Inseln auszeichnet. Da ist die Ankunft des Kreuzfahrtschiffs Hondius mit den Hantavirus-Erkrankten ermöglicht hat, sagte der Papst beim Regina-Zülli-Gebet. Er fügte hinzu, er freue sich darauf, sie nächsten Monat bei meinem Besuch auf der Insel zu treffen. Leo wird im Zug seiner bevorstehenden Spanienreise am 12. Juni auf Teneriffa sein und dabei, wie am Tag zuvor, schon auf der Nachbarinsel Gran Canaria Menschen treffen, die sich um Migranten kümmern. Auf dem Kreuzfahrtschiff gab es bisher 6 bestätigte Infektionen mit dem hochansteckenden Hantavirus. Am frühen Sonntagmorgen konnte es trotz hygienischer Bedenken in dem kleinen Industriehafen der Kanareninsel Teneriffa einlaufen. Kap Verde, wo die MC Hondius zuletzt vor Anker lag, wollte die Passagiere mit Verweis auf unzureichende Versorgungsmöglichkeiten nicht aufnehmen. Das Schiff war am 1. April in Argentinien zu einer Atlantikkreuzfahrt aufgebrochen. Außerdem sagte Leo XIV. Beim Mittagsgebet, er unterstütze alle Bemühungen um Frieden und Entwicklung in den afrikanischen Ländern des Sahel. Mit Sorge habe ich die Nachrichten über die zunehmende Gewalt in der Sahelzone zur Kenntnis genommen, insbesondere im Tschad und in Mali, die von den jüngsten Terroranschlägen betroffen sind, so das Kirchenoberhaupt. Ich versichere den Opfern mein Gebet und allen Leidenden meine Verbundenheit. Ich wünsche mir, dass jede Form von Gewalt ein Ende findet und unterstütze alle Bemühungen um Frieden und Entwicklung in dieser geliebten Region.
3: In quell'amata terra.
2: Darüber hinaus erinnerte der Papst beim Mittagsgebet an den Tag der koptisch-katholischen Freundschaft, der jährlich am 10. Mai begangen wird, und er schloss in ökumenischer Verbundenheit einen brüderlichen Gruß an seine Heiligkeit Papst Tavadros II. An. Zudem versicherte er der gesamten geliebten koptischen Kirche mein Gebet, in der Hoffnung, dass unser Weg der Freundschaft uns zur vollkommenen Einheit in Christus führt, der uns Freunde genannt hat.
3: Amici.
2: Ein weiterer Gruß ging an die Freiwilligen für die Evangelisierung, die der Familie von Radio Maria verbunden sind, und an die Freiwilligenorganisation Comen Italia, die sich für die Brustkrebsvorsorge einsetzt. Jetzt zur Katechese beim Regina-Zölli-Gebet. Dabei hat Papst Leo heute ein auch unter katholischen Gläubigen verbreitetes Missverständnis zurechtgerückt. Es ist nicht das Wohlverhalten des Menschen, das ihm die Liebe Gottes einbringt, sagte der Papst, sondern umgekehrt werden Glaubende die Gebote Gottes dann halten, wenn sie seine Liebe zu ihnen erkennen. Eine Liebe, die bedingungslos ist. Hier ein Ausschnitt aus unserer Live-Übertragung heute vom Regina-Zölli-Gebet mit Marlies Prinz.
4: Cari fratelli e sorelle, buona domenica!
5: Liebe Brüder und Schwestern, einen schönen Sonntag.
4: Oggi nel Vangelo abbiamo ascoltato alcune parole.
5: Heute haben wir im Evangelium einige Worte gehört, die Jesus während des letzten Abendmahls an seine Jünger richtet. Während er Brot und Wein zum lebendigen Zeichen seiner Liebe macht, sagt Christus: Wenn ihr mich liebt, werdet ihr meine Gebote halten. Diese Aussage befreit uns von einem Missverständnis, nämlich von der Vorstellung, dass wir geliebt werden, wenn wir die Gebote halten. Unsere Gerechtigkeit wäre dann die Voraussetzung für die Liebe Gottes. Im Gegenteil, die Liebe Gottes ist die Voraussetzung für unsere Gerechtigkeit. Wir halten wirklich die Gebote nach dem Willen Gottes, wenn wir seine Liebe zu uns erkennen, so wie Christus sie der Welt offenbart. Die Worte Jesu sind also eine Einladung zu einer Beziehung, keine Drohung oder eine zweifelhafte Bedingung.
3: Ecco perché il Signore ci comanda di amarci gli uni gli altri come egli ci ha amato.
5: Deshalb gebietet uns der Herr, einander zu lieben, wie er uns geliebt hat. Es ist die Liebe Jesu, die in uns die Liebe entstehen lässt. Christus selbst ist das Maß, der Maßstab wahrer Liebe, der ewig treuen, reinen und bedingungslosen Liebe. Die Liebe, die weder aber noch vielleicht kennt, die sich verschenkt, ohne besitzen zu wollen, die Leben schenkt, ohne etwas im Gegenzug zu verlangen. Weil Gott uns zuerst liebt, können auch wir lieben. Und wenn wir Gott wirklich lieben, lieben wir auch einander. Es ist wie mit dem Leben. Nur wer es empfangen hat, kann leben. Und so kann nur der lieben, der geliebt wurde. Die Gebote des Herrn sind daher eine Lebensordnung, die uns von falschen Formen der Liebe heilt. Sie sind ein geistlicher Weg, der zum Heil führt.
3: Il Signore non ci lascia soli nelle prove della vita.
5: Weil er uns liebt, lässt uns der Herr in den Prüfungen des Lebens nicht allein. Er verspricht uns den Parakleten, also den Beistand, den Geist der Wahrheit. Er ist ein Geschenk, das die Welt nicht empfangen kann, solange sie im Bösen verharrt, das den Armen unterdrückt, den Schwachen ausschließt und den Unschuldigen tötet. Wer hingegen die Liebe, die Jesus für alle empfindet, beantwortet, findet im Heiligen Geist einen Verbündeten, der niemals im Stich lässt. Ihr aber kennt ihn, sagt Jesus, weil er bei euch bleibt und in euch sein wird. Immer und überall können wir dann Gott bezeugen, der Liebe ist. Dieses Wort bezeichnet keine Idee des menschlichen Verstandes, sondern die Wirklichkeit des göttlichen Lebens, durch das alle Dinge aus dem Nichts erschaffen und vom Tod erlöst wurden. Indem Jesus uns die wahre und ewige Liebe schenkt, lässt er uns an seiner Identität als geliebter Sohn teilhaben. Ich bin in meinem Vater, ihr seid in mir und ich bin in euch. Diese Lebensgemeinschaft, in die wir mit hineingenommen werden, widerlegt den Ankläger, also den Widersacher des Parakleten, den Geist, der unserem Beistand entgegensteht. Denn während der Heilige Geist die Kraft der Wahrheit ist, ist dieser Ankläger der Vater der Lüge, der den Menschen gegen Gott und die Menschen gegeneinander aufbringen will. Also genau das Gegenteil von dem, was Jesus tut, wenn er uns vom Bösen rettet und uns als ein Volk von Brüdern und Schwestern in der Kirche vereint. Meine Lieben, voller Dankbarkeit für dieses Geschenk, vertrauen wir uns der Fürsprache der Jungfrau Maria, der Mutter der göttlichen Liebe, an.
3: Madre del divino amore.
2: Unsere Radioakademie vom Mai 2026 beschäftigt sich mit einer prominenten Figur des Alten Testaments, mit König David. Wir stellen ihn als Freischärler, Frauenheld und Friedensfürsten vor. Stefan von Kempis versucht, den biblischen Berichten über David eine neue, überraschende Perspektive abzugewinnen. Ein Ausschnitt.
6: Ich will triumphieren. Mein ist Gilead, mein ist Manasse, Ephraim ist der Helm auf meinem Haupt, Juda ist mein Herrscherstab, aber Moab ist mein Waschbecken, auf Edom werfe ich meinen Schuh, ich triumphiere über das Land der Philister.
7: Ganz schön kriegerische Töne für einen Psalm, oder? Besonders, wo er doch von David, dem Friedensfürsten, stammt. Aber auch ein Friedensfürst braucht jemand, der sich die Finger für ihn schmutzig macht. Das bin ich, Joab. Davids Feldherr, der starke Mann des starken Mannes David. Ich machte die blutige Vorarbeit und er erntete widerwillig. Noch bin ich zu schwach, um diesen Joab zu töten, das war sein Dauerspruch. Dabei ist David auch nicht immer der Friedensfürst gewesen. Vor der Krone war er auch nicht so ohne. Damals, als er sich vor König Saul versteckte, in Adullam, in der Wüste Juda, sammelte er 400 Mann um sich. Unzufriedene und Ausgestoßene, die wirklich nichts mehr zu verlieren hatten. Mit der Zeit sogar 600 Mann, eine richtige Streitmacht. Mit dieser Bande trieb sich der Verfolgte am Rand der Wüste und im Gebirge herum, notfalls bis runter zum Toten Meer. Manchmal machte er sich auch nützlich, zum Beispiel als die Philister die Stadt Keila belagerten, 12 Kilometer vor Hebron. David befreite die Stadt und konnte noch rechtzeitig entkommen, bevor die Einwohner ihn an Saul auslieferten. Seine Leute hielt der Anführer in strenger Zucht, Plünderungen waren nicht drin. Im Gegenteil, die Hirten von Maon zum Beispiel mussten seine Anwesenheit als ständigen Schutz vor Raubüberfällen aus dem Süden empfinden. Dafür gab's Schutzzoll, das ist nun mal so. Und darum legte der Wüstenfuchs David bald gar nicht mehr so schlecht. Dazu noch eine geschickte Heirat, die ihm nicht nur 3000 Schafe und 1000 Ziegen einbrachte, genug um seine Bande über Wasser zu halten, sondern noch engste familiäre Bande mit dem Hause Kaleb, in dessen Zentrum Hebron er dann ja auch später zum König ausgerufen wurde. Davids zweite Frau war übrigens aus Jezreel im Süden. Zweite Standbein also für ein künftiges Großreich.
6: Ich will dich rühmen, meine Starke. Herr, du mein Fels, meine Burg, mein Retter, mit dir erstürme ich Welle. Mit meinem Gott überspringe ich Mauern. Er lehrte meine Hände zu kämpfen, meine Arme den ehernen Bogen zu spannen. Ich verfolge meine Feinde, ich hole sie ein, ich schütte sie auf die Straße wie Abfall. Du machst mich zum Haupt über ganze Völker. Stämme, die ich früher nicht kannte, sind nun mir untertan. Es lebe der Herr, mein Feld sei gepriesen.
2: 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Ein besonderes Gedenken gilt heute allen Müttern. Das hat Papst Leo heute ganz am Ende des Regina-Zöli-Gebets auf dem Petersplatz gesagt. An diesem zweiten Sonntag im Mai ist Muttertag.
3: Per intercessione di Maria,
2: auf die Fürsprache Marias, der Mutter Jesu und unserer Mutter, beten wir voller Zuneigung und Dankbarkeit für jede Mutter, vor allem für jene, die unter besonders schwierigen Bedingungen leben. Danke, Gott segne euch.
3: Grazie, che Dio vi benedica.
2: 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Dort stehen alle unsere Beiträge zum Nachlesen und Hören plus eine Handvoll Papstvideos. Und zwar echte Papstvideos. Über Leo den 14. kursieren viele Fake-Videos im Netz. Bleiben Sie beim Original hier bei uns bei Vatican News. Gudrun Seiler sagt, danke fürs Zuhören. 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

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Es ist gleich 18:45 Uhr.

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1: Guten Abend aus der Landesverkehrsmeldezentrale. Zentrale. Ich bin Manuel Scutellaro. Auf der Eggenthaler Stadtstraße sind die Tunnels am Taleingang von 22.30 Uhr bis 5.30 Uhr wegen Reinigungsarbeiten gesperrt. Die Umleitung für Fahrzeuge bis zu 12 Meter Länge erfolgt über Steinegummer, für längere Fahrzeuge über Aueraltein. Und auch die Sarntaler Stadtstraße wird zwischen Bozen und Abzeugen Wangen von 22 bis 4.30 Uhr wegen Arbeiten gesperrt. Um 1 Uhr gibt es eine mögliche Durchfahrt. Die Umleitung erfolgt über Ritten und Niederwangen. Kommen Sie gut und sicher ans Ziel.

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1: Sexueller Missbrauch hinterlässt tiefe Wunden. Die Betroffenen leiden oft selbst nach vielen Jahren immer noch unter dem Erlebten. Geschieht der Missbrauch im kirchlichen Verantwortungsbereich, erschüttert er zudem den Glauben vieler Menschen. Hinzu kommt die Angst vieler Priester, sich falsch zu verhalten. Hören Sie jetzt die vierte Folge der Gesprächsreihe Offene Wunden, offen reden. Aufarbeitung und Prävention in der Kirche Südtirols mit Gastgeber Peter Beer. Er ist Professor an der Päpstlichen Universität Gregoriana und Leiter der Steuerungsgruppe des diözesanen Projekts Mut zum Hinsehen, das sich um die Aufarbeitung von Missbrauch sowie die Stärkung von Prävention kümmert. Heute spricht Peter Beer mit Dekan Don Mario Gretter. Ich wünsche Ihnen spannende Unterhaltung.
2: Ja, ich begrüße jetzt Don Mario, Dekan von Meran und Passaia. Sie haben drei Pfarreien und wir wollen heute das Thema Missbrauch, Aufarbeitung, Umgang mit den Missbrauchsfällen miteinander besprechen. Heute aus der Sicht eines Pfarrers vor Ort, was das alles auslöst, was es mit Ihnen macht, aber auch mit Ihrer Pfarrgemeinde. Vielleicht mit einer persönlichen Frage gleich zum Einstieg. Wie lange sind Sie jetzt eigentlich schon Priester und warum sind Sie Priester geworden?
3: Ja, ich bin heuer genau 30 Jahre Priester. Das ist einfach so viel, dass ich mir fast nicht vorstellen kann, dass es schon so viel Zeit vergangen ist. Es ist für mich schön, dass ich wieder im Meran bin, weil ich bin ein Meraner gebürtiger und deswegen komme ich ein bisschen
2: zurück an die Wurzeln.
3: Genau, nicht? Und das ist eigentlich fein, weil eben meine Wurzeln sind für mich sehr wichtig gewesen. Ich habe eine sehr schöne Erfahrung in Santo Spirito gemacht, also in der Spitalkirche in Meran. Und in dieser Pfarre bin ich als Pfadfinder aufgewachsen und dann als Ministrant, also sehr engagiert im Pfarrleben. Und das ist für mich eben ein Ort, wo eben mein Leben sich entfaltet hat. Ich habe immer positive Menschen gefunden. Sicher Schwierigkeiten und Fehler sind auch dort, wenn ich jetzt zurückschaue. Aber für mich einen positiven Ort, wo ich einfach habe aufwachsen können. Und das ist eben schon sehr schön.
2: Jetzt hat sie das praktisch in ihrem Glauben gestärkt. Dieses Erleben der Pfarrei hat ihnen Orientierung gegeben, hat ihnen auch für ihre Entscheidung in der Berufswahl eine wichtige Basis gegeben. Und jetzt kommt das mit den Missbräuchen. Also ich selber, auch Priester, mich hat das sehr erschüttert, diese Missbrauchserfahrung, diese Erfahrung, was es alles im Raum der Kirche gibt. Das war schwierig, das zu sehen. Und hat schon die Sinnfrage ausgelöst. Wie ist es Ihnen gegangen?
3: Also ich muss sagen, dass für mich war das ursprünglich überhaupt kein Thema. So ein bisschen nach dem Motto, ja, es gibt sicher einige Priester, die vielleicht etwas Schlimmes getan haben, aber grundsätzlich meine Erfahrung ist immer eine positive Erfahrung gewesen. Deswegen dann einige Fälle, die in unserer Diözese sehr groß geworden sind und die uns auch besonders erschüttert haben. Ich habe sehr viel in der italienischen Pastoral gearbeitet und das hat uns auch sehr erschüttert. Und da habe ich einfach damit arbeiten müssen auf der ersten Seite und auch mich fragend, wie kann ich einfach meine pastoralen Tätigkeiten einfach weiterführen. Und das war ursprünglich mehr eine technische Frage, die ist aber dann eine Sinnfrage geworden, weil es tatsächlich das alles in Frage gestellt hat, das, was wir tun, wie kann wirklich eine Hilfe sein, diese Liebe Gottes zu begegnen. Und deswegen war nochmals auch eine Sinnfrage und nochmals, ja, wie jedes Mal beim Bösen, wie ist es möglich gewesen, dass gerade Priester und Leute, die im Dienst des Herrn stehen oder stehen sollten, einfach das machen konnten, nicht? Und auf was ich auch persönlich achten musste, auch in meinem geistlichen Leben, damit ich einfach mich irgendwie befestigen kann und wie einfach auch ein Misstrauen, was in vielen Menschen dann aufgetaucht ist, wie ich mit meinen Gemeinden damals einfach umgehen konnte.
2: Das wäre jetzt meine nächste Frage gleich gewesen. Die Erschütterung trifft ja vor allem auch die Gemeinden, also in denen wir arbeiten. Also Was haben Sie da bemerkt, wie sich da das Gemeindeleben verändert? Einen Punkt haben Sie jetzt genannt mit dem Misstrauen.
3: Ja, und klarerweise bestimmte Sachen, die

0: diesbezüglich angesprochen, nicht? Und wie einfach damit umgehen.
1: Jetzt ist ja das angesprochen werden, ist ja noch, kann man sagen, der Glücksfall, auch wenn es vielleicht kritische Gespräche sind, harte Gespräche sind. Manchmal reden die Leute aber gar nicht mehr, sondern gehen einfach. Sie verschwinden. Sie sagen, mit denen will ich nichts mehr zu tun haben. Also bei uns in Deutschland war es so, oder ist es immer noch so, dass man sehen kann, wenn Missbrauchsfälle aufkommen, dass dann die Zahl der Kirchenaustritte sprunghaft ansteigt. Wie ist Ihre Erfahrung da mit Ihrer Gemeinde? Merken Sie, dass Leute wegbleiben, weggehen? Oder wie reagieren die Leute darauf?
0: Ja, also ganz unterschiedlich. Da ist auch die zwischenmenschliche Beziehung auch sehr wichtig, weil einige haben das eben, wie gesagt, thematisiert und deswegen hat man auch da Antworten geben können oder man hat auch Informationen weitergeben können, weil aber oftmals sind einfach nicht, wie könnte man sagen, aus erster Hand, sondern aus zweiter, dritter Hand noch Informationen gekommen oder Mitteilungen gekommen. Ah, weißt du, gestern ist mir das passiert, nicht? Oder meine Arbeitskollegen sagen, bist du noch drinnen in dieser Bude, wo einfach Pädophilen drinnen sind, nicht? Und wie man einfach damit umgeht, ist nicht nur für mich persönlich, sondern auch pastoral gesehen mit der Gemeinde wichtig gewesen. Wie können wir einfach auch nicht nur Antworten geben, sondern wir selber damit umgehen. Viele sind weggeblieben, sicher. Viele sind weggeblieben und das ist eben auch so ein bisschen ein Trend, das immer mehr zugenommen hat. Es ist aber nicht nur die Säkularisierung, sondern eben Skandale, die ein nach dem anderen auch diesen Vertrauen, was davor selbstverständlich war, einfach zerstört haben. Und da muss man ganz demütig sagen, und du, wenn wir vieles als selbstverständlich gesehen haben, wahrscheinlich müssen wir uns fragen, wie wir nicht einfach ein Vertrauen zurückgewinnen, sondern vielmehr uns fragen, was ist das Wichtigste, was wir einfach im Mittelpunkt stellen müssen, damit nicht wir Vertrauen zurückgewinnen, sondern vielmehr, damit das Vertrauen, was Menschen einfach uns bringen wollen, dass es einfach in guten Ort ist.
1: Es geht jetzt nicht darum, die Kirchenbesucherzahlen wieder zu erhöhen, sozusagen, genau, als um die eigenen Einfluss, eigene Machtpositionen zu stärken. Ne?
0: Genau, also für mich ist es gerade das eben ein Punkt, wo ich für mich sagen will, liebe Leute, schauen wir, was haben wir verpasst, damit das alles möglich war. Und nicht, wie können wir die Leute zurückgewinnen, sondern wie können wir einfach zur Wurzel zurückkehren und getreu dem Evangelium unser Dienst leisten, weil die Glaubwürdigkeit steht nicht einfach wie in der Technik, wie wir einfach mit bestimmten Sachen umgehen, nicht nur, klarerweise, das ist nur ein Ausdruck, aber vor allem, wie wir diesem Evangelium getreu bleiben. Nicht? Nur auf diese Weise können Leute dann sagen, aha, das sind Fehler, aber auf welcher Weise sind Sie sind Sie wirklich dem Evangelium getreu mit diesen Fehlern umgegangen? Das ist für mich dann auch ein Moment des Erneuern im Glauben.
1: Jetzt, wenn Sie auf Ihre Rolle noch als Dekan schauen, haben Sie ja eine, sagen wir mal, jetzt überregionale Aufgabe, jetzt nicht nur für die eigenen Pfarreien zuständig, sondern auch darüber hinaus einen Einblick. Gehen Sie davon aus, dass die Reaktionen, die Sie jetzt beschrieben haben, die Unterschiedlichkeit der Reaktionen über die ganze Diözese vergleichbar sind? Oder gibt es da Unterschiede in Männer, Frauen, Alte, Junge, Italienisch, Deutsch? Wie ist das wahrzunehmen für Sie jetzt als Dekan?
0: Ja. Also sicher, unsere Diözese ist sehr bunt, weil klarerweise wir haben große Pfarreien, die in den Städten sind und sehr kleine Pfarreien, die zerstreut sind, oft einmal in Bergen und so weiter. Und also große Unterschiede habe ich gesehen zwischen italienische und deutsche Seelsorge. Es sind einfach auch pastoral gesehen andere Empfindlichkeiten. Nicht, jetzt rede ich grundsätzlich, deswegen sind auch bestimmte Dynamiken anders.
1: Können Sie da ein paar Beispiele
0: ganz sagen? Ganz konkret, also die italienische Pastoral ist in Südtirol fast 95% eine Stadtpastoral. Und es sind größere Gemeinden. Die deutsche Pastoral ist vorwiegend, wenn wir die Zahlen nehmen, einfach ländliche, kleine Gemeinden, wo zum Beispiel viel mehr Vereine

0: zusammenhalten müssen, wo man auch keine große Wahl hat. Mhm. Weil wenn ich denke, in Meran, in Bozen, mit einem Radl kann ich einfach von einer Kirche zur anderen gehen und ich kann auf die Uhr schauen und sagen, okay, heute geht mir aus, dass ich dort Messe gehe. Nicht? Auf dem Land ist es dann ganz anders und die Identitätsfindung ist auf dem Land auch viel mehr mit der ganz konkreten Gemeinde, mit dem Kirchturm, sagen wir so, einfach verbunden, in der Stadt viel weniger. Mhm. Und deswegen gibt es auch hier einen ganz anderen Zugang zu diesen Elemente hier. Man ist viel mehr auch in der italienischen Sorge, nachdem die Gemeinden so groß sind, oft einmal viel mehr priesterorientiert, obwohl mir die Sache stört, aber es ist eine Tatsache, nicht? Mhm. Aha, Don Jimmy im Bozen, okay, wir schwärmen, er macht es sehr gut und wir gehen bei ihm, nicht? Es kann kriseln herum, nicht? Aber er macht es sehr gut und wir stehen ihm da hinten. Mhm. Auf dem Land ist viel mehr, also wenn die Pfarrei schließt, dann ist auch im Dorf nichts mehr los und wir verlieren irgendwie unsere Identität und wie können wir einfach damit einfach rechnen.
1: Ich kann mir jetzt sehr in die Nesseln setzen als Ausländer, als Deutscher, wenn ich das so höre, wäre jetzt die Schlussfolge richtig, dass man sagt, ja, in den deutschsprachigen, auf dem Land, wo ich eben nicht wählen kann, wo die einzelne Pfarrei dann eine sehr große Bedeutung hat, da tendiert man eher dazu, diesen Sozialverband Pfarrei zu schützen und zu sagen, jetzt reden wir mal da nicht drüber über die Missbrauchssache, weil ihm dann dieser eine Bezugspunkt verloren geht, während in italienischen Gemeinden das anders ist?
0: Also ich würde viel mehr sagen, die Italiener machen sich auch sehr schwer mit diesem Thema, nicht, und reden nicht gerne drüber. Also die darüber reden, sind die dann ausgetreten sind und gnadenlos, Punkt. Wir haben bei bestimmten Fällen auch in Bozen Gemeinden gehabt, die sich einfach gespalten haben und die Hälfte ist einfach weggeblieben. Basta. Die identitäre Sache ist einfach nicht so mit dem Kirchturm dargestellt, nicht? Aber die Tatsache, dass man den bestimmten Priester gut kennt, nicht? Das macht auch viel aus in diesem Sinne. Das wollte ich besonders sagen, nicht? Das passiert auch in kleinen Dörfern, wo man sagt, wir haben mit ihm alles auch geteilt, nicht? Und das ist so eine Überraschung, dass er das einfach das gemacht hat und dass wir einfach nicht glauben können.
1: Also ich glaube, es geht jetzt nicht darum, besser oder schlechter, sondern unterschiedlich mit jeweils eigenen Herausforderungen, kann man so sagen.
0: Ja, das würde ich wirklich sagen. Und für mich ist diesbezüglich auch die Frage, wie man in der Verschiedenheit des Zustandes solch ein Thema besser angehen kann, damit nicht gleich eine Wand aufgebaut wird und damit einfach das einfach verworfen wird oder gesagt, ja, kein Thema bei uns, wir haben das schon gut organisiert.
1: Voneinander lernen, mehr oder weniger.
0: Ich würde sagen, das müssen wir noch viel mehr.
1: Jetzt gibt es ja in ganz unterschiedlichen Pfarreien, unterschiedlichen Kontexten. Ich erlebe das jetzt von Rom aus, von dem Institut, an dem ich arbeite, auch in Ländern. Da gibt es große Unterschiede und wie gesagt, es geht jetzt nicht um besser oder schlechter, sondern einfach nur um unterschiedliche Herausforderungen. Aber dann ist doch ein paar Punkte sind dann immer wieder überraschend, die immer wieder trotz aller Unterschiede überall auftauchen. Und eine ganz schwierige Frage da, oder schwierig im Sinne, dass sie so aufwühlt und Leute verunsichert, ist dann die Sorge, dass in der Auseinandersetzung mit den Missbräuchen es ganz einfach ist, jemanden des Missbrauchs zu beschuldigen in der Pfarrei, mit dem ich eine Rechnung offen habe, den ich nicht mag, mit dem ich Streit habe, vielleicht in einem anderen Gebiet, und zu sagen, das ist ein Missbraucher. Also die Beschuldigung, die grundlose Beschuldigung, die auf der einen Seite dann einen Unschuldigen trifft und vielleicht dann, wenn man es weiterdenkt, die wirklich schuldig sind, sich dann immer hinter diesem Vorwurf der grundlosen Beschuldigung verstecken können. Haben Sie das schon erlebt, dass es grundlose Beschuldigungen gibt?
0: Also, dass es auch immer wieder thematisiert wird, schon. Ich denke besonders jetzt in meiner Erfahrung in der italienischen Pastoral, einige Fälle, die einfach auch sehr wichtig waren, wo einige gesagt haben, der Priester ist sicher unschuldig und er kann das nicht getan haben und wir plädieren, dass einfach mit ihm ganz anders umgegangen wird, weil das ist einfach unverschämt, nicht? Und besonders bei bestimmte ganz konkreten Themen, weil wenn es dann ganz konkret wird, dann wenn man von jemand spricht, den man kennt, und dann habe ich oft einmal gesagt, liebe Leute, besonders wenn das vor Gericht gegangen ist, und das, ich habe gesagt, ja, wie können wir uns einfach schützen, damit wir ganz sauber arbeiten können, und das wird einfach ein Schutz für alle sein. Und
1: Schutz jetzt nicht, wenn ich unterbrechen darf, Schutz jetzt nicht im Sinne von wir schützen uns vor Vorwürfen, sondern Schutz im Sinne von sauberes Aufarbeiten von Vorwürfen.
0: Genau, weil wir müssen einfach alles, was einfach hier verdächtig ist oder was angesprochen wird, einfach ganz genau durchprüfen. Und je klarer wir Vorgänge haben, desto besser ist es. Ich bringe immer wieder die Erfahrung, die ich mit den Pfadfindern gemacht habe, als in England 2006 ein Welttreffen der Pfadfinder stattgefunden hat, als Vorbereitung auf 2007. Und dort waren gerade für Missbrauchfälle, also bei uns war es überhaupt kein Thema, nicht? Waren ganz konkrete Maßnahmen und Vorschriften, die man einfach einhalten musste. Also wir als italienische Pfadfinder haben das als für schwachsinnig gefunden, das übertrieben und so weiter. Und ich kann mich erinnern, dass mir ganz konkret gesagt worden ist, schau, es werden hier, es waren über Zehntausende von Jugendlichen, die erwartet waren und Minderjährige und so weiter. Und dann haben sie gesagt, ja, es wird das statistisch die Möglichkeit sein, dass jemand einfach pädophil ist oder etwas machen könnte. Wie können wir unseren Jugendlichen, wie können wir unseren Kindern versichern, dass wir alles getan haben, damit es hier einen sicheren Ort ist? Echt? Und da ich sage, Ulla, es geht nicht, dass wir jetzt den Bösen einfach jagen. Klarerweise, das wollen wir tun, nicht? Der Wolf muss einfach gefunden werden, klar. Nicht? Aber vor allem, wie wir einfach verantwortungsvoll mit all unseren Jugendlichen umgehen. Dass wenn etwas dann passiert, wir nicht dastehen und sagen, na, ist es möglich? Wer hätte das gedacht, nicht? Nicht? Es sind einfach einige Punkte, wo, wenn man eine Einsicht hat und sagt, ja, du, das ist tatsächlich eine Möglichkeit, dann können wir nicht wegschauen. Nicht? Und gerade das ist, glaube ich, das wichtige Punkt, gerade in diesem Punkt. Und wenn wir je genauer und je sauber arbeiten können, wie transparenter wir arbeiten können, desto mehr haben wir einen sicheren Ort für unsere Kinder und auch sichere Arbeitsbedingungen oder Dienstbedingungen für alle, die sich für so einen Dienst dann einbringen möchten.
1: Es ist ein Vorteil für die, die geschützt werden sollen, die vulnerablen Personen wie jetzt Kinder, Jugendliche. Ja. Aber es ist auch gut für die, die in diesem Feld hauptberuflich ehrenamtlich arbeiten.
0: Ja, weil ich denke, bei einigen Situationen, die vielleicht man nicht für so schwerwiegenden einstuft, dass einige einfach wirklich das unbedacht tun, nicht? Und denen zu verhelfen, dass auch ein Paradigmenwechsel in unserer Denkweise einfach da kommt, es ist sicher eine Hilfe. Wenn ich nur denke, als man mit dem Auto ohne Schutzgurt gefahren ist, ohne ABS und so weiter, Sachen, die heutzutage selbstverständlich sind, nicht? Und man hat einfach darauf kommen müssen, du, das rettet Leben. Warum nicht? Warum nicht?
1: Jetzt haben wir schon die Kurve bekommen zum pastoralen Personal und wie man das pastorale Personal unterstützen kann, dass es professionell im Bereich der Kinder- und Jugendarbeit, im Bereich der Seelsorge arbeitet. Wenn Sie jetzt ein paar Kernpunkte nennen müssten, welche Unterstützung das pastorale Personal braucht, welche Punkte wären das, wo Sie sagen, das wäre jetzt wichtig, dass wir das eben als pastorale Mitarbeiter, als Priester, als Ehrenamtliche haben.
0: Erstens, dass das alles thematisiert wird, aber nicht als eben als eine Jagd auf die schwarzen Schafen, nicht? Mhm. Weil das ist einfach noch einen großen auch Vorwurf oder ein Gedanke, was noch kursiert, und deswegen sagen sie ja, wenn jetzt alle Verdacht werden, wie können wir arbeiten, nicht? Das war auch letztlich beim Pfarrgemeinderat. Mhm. Dann hat einer gesagt, ja, weißt du, aber wenn wir so leben müssen, dann ist es wirklich schlimm geworden. Mhm. Ich sage, ja, okay. Und wenn es so schlimm geworden ist, was tun wir? Nicht? Mhm. Wie beim Klimawandel. Wir können schon sagen, du, es ist schon schrecklich, dass es einfach Klima gewandelt hat. Mhm. Was tun wir dann? Mhm. Nicht? Also das, erstens, dass es einfach thematisiert wird, dass man einen offenen Ohr hat. Das heißt, dass wir lernen müssen, dass wir mehr im Gespräch sind und dass viele Sachen, die man vielleicht davor nicht thematisiert hat, einfach thematisieren kann und soll und muss. Mhm. Deswegen, also grundsätzlich, dass man ein Klima schafft, wo man einfach zu diesem Gespräch kommen kann. Mhm. Da kann man dann aufbauen, dass zum Beispiel klare Vorschriften gegeben werden, weil das ist auch zum Beispiel jetzt beim letzten Pfarrgemeinderat herausgekommen. Okay, was sollen wir dann tun? Aber es war nicht mehr eine technische Frage, damit wir das einfach erledigt haben, nicht? Und dass wir abhaken, so kann niemand uns vorwerfen. Mhm. Nein, es war wirklich eine Herzensfrage. Bitte gebt uns einfach auch ganz konkrete Vorschriften, weil wir sie irgendwie auch brauchen, nicht eben, wie gesagt, abzuhaken, sondern um einen besseren Dienst zu leisten. Mhm. Und diesen Ideewechsel ist etwas, was mir besonders am Herzen liegt. Weil dann denken die Leute weiter. Mhm. Es wird nicht nur, okay, wir haben das, jemand ist verantwortlich und dann ist die Sache erledigt, sondern vielmehr, wir schauen, wie wir eine bessere Gemeinde werden. Mhm. Und in diesem Sinne hier einfach auch eine Weiterbildung, die vielleicht nicht jetzt in die Enge getrieben wird, sondern ein bisschen weiter. Das heißt, ich denke jetzt auf Dekanatsebene, wo am Anfang einfach die kommen möchten. Mhm. Mhm. Weil für mich wäre es wichtig, dass das einfach ansteckend wird, das Wort Gottes. Mhm. Ich kann dir nicht einfach vorschreiben, du sollst einfach das Wort Gottes lesen und dann hast du es getan. Es ist viel mehr, dass man einfach die Wichtigkeit da spürt, dann wird man die besten Testimonials werden, nicht? Mhm. Die das einfach weitergeben und sagen, du, ohne können wir das nicht mehr so weiter tun.
1: Im Grunde geht es um Qualitätssicherung, wenn man jetzt einen abstrakten Begriff bemühen will.
0: Ja.
1: Und die Qualität der Arbeit, die Qualität der Nachfolge Jesu.
0: Oder? Ich glaube, das steckt im Wort Evangelium, nicht? Also die frohe Botschaft. Also das ist eine Qualitätssache. Mhm. Es geht nicht jetzt die große Botschaft, nein, die frohe Botschaft. Und die Freude ist etwas, was man einfach erwecken kann, aber das kann man nur erwecken, wenn man selber diese Freude erfahren hat. Mhm. Und ich glaube, auf dieser Seite, in dieser Weise sollte es einfach positiv ansteckend sein.
1: Jetzt sind wir ja Kirche und nicht nur Sozialarbeiter, nur in Anführungszeichen. Dann stellt sich natürlich die Frage nach dem geistlichen Umgang mit dem Thema Missbrauch. Vielleicht jetzt gerade in der Pastoral einige Hinweise, wie kann man geistlich, spirituell mit dem Thema Missbrauch umgehen?
0: Ja, es gibt so viele Themen, die im Bereich Missbrauch drinnen stecken. Das heißt zum Beispiel erstens die Bekehrung, das heißt nochmals den richtigen Pfad finden. Also bewusst werden, du, wir haben etwas wahrscheinlich vernachlässigt, weil wenn wir zu diesem Punkt gekommen sind, dann haben wir das vernachlässigt. Und das ist die Gelegenheit auch geistlich, was steht im Mittelpunkt dieser frohen Botschaft? Und dann ist eben die Nachfolge Jesu und alle, die wir in dieser Nachfolge einbeziehen und dass sie einfach wirklich diese Erfahrung mit dem Meister machen können, also mit Jesus. Mhm. Und dann auch schauen, wie unsere Strukturen oft einmal eben nur Strukturen geblieben sind und nicht mehr Gelegenheiten einfach dieser Begegnung besser zu leben. Mhm. Das heißt auch die ganze Bürokratie und die vielen Sachen, die uns vielleicht erschweren und wo wir zum Beispiel die Beziehungen nicht mehr so gut pflegen können. Mhm. Das ist, weil ich stelle sehr viel auf Beziehung, weil wenn die Beziehung einfach gepflegt wird, dann hat man einen Ort, wo man austauschen kann, wo man auch bestimmte unbequeme Worte herauskommen können, Situationen angesprochen werden können. Und auf der anderen Seite, wie man dann mit Fehlern umgeht. Wir sprechen sehr viel von Vergebung und so weiter, aber dann, wenn es dann ganz konkret wird, wie können wir damit arbeiten? Das heißt, vergeben heißt nicht einfach sagen, okay, passt nicht und dann schieben wir alles beiseite. Nein, wie können wir einfach die ganze Sache erarbeiten, damit es nicht mehr passiert, nicht? Wie einfach diese Vergebung lebensstiftend sein kann. Weil um das geht es, einfach ein geglücktes Leben anbieten. Wie können wir einfach den Betroffenen nahestehen? Nicht? Wie können wir ein offenes Ohr da haben? Die Wichtigkeit dieser Vielfalt der Erfahrungen einfach in unseren Gemeinden einfließen lassen, damit wir uns auch nachfragen lassen.
1: Vielfalt der Erfahrungen, ich hake jetzt da gleich ein. Sie sind ja jetzt nicht nur der Pfarrer, der Dekan, sondern Sie sind auch Mitglied der Steuerungsgruppe des Projekts Mut zum Hinsehen und in dieser Eigenschaft auf der Leiter einer Arbeitsgruppe, die sich mit dem Thema Pastoral und der Missbrauchsthematik beschäftigt. Können Sie noch einen kurzen Einblick in die Tätigkeit dieser Arbeitsgruppe geben und was ist von ihr zu erwarten?
0: Ja, wir haben versucht, eine bunte Arbeitsgruppe zusammenzustellen von Italienern und Deutschen, von Land und von der Stadt, von Leuten, die nicht nur in der Pfarre tätig sind, sondern auch außerhalb der Pfarre tätig sind, damit ein bisschen die verschiedenen. Und es war vor allem, dass man versucht, in den verschiedenen Pfarreien, aber auch in den Arbeitsgebiete und in den Vereine, dass man einfach das thematisiert und schaut, welche positive oder auch negative Rückmeldungen kommen, weil auf diese Weise haben wir auch vieles lernen können. Aha, dort passiert das und dort passiert, und wie wir einfach einige Best Practice einfach für die Diözese einfach darbringen können. Jetzt geht es darum, dass wir schon in Gespräch mit größeren Vereinen, wie zum Beispiel Jungschau und SKJ, was klarerweise da, wo die Kinder und die Jugendlichen im Mittelpunkt stehen und die schon erarbeitete Dokumente haben, wie diese Papier und Dokumente einfach vom Papier zum Fleisch kommen. Nicht? Damit es einfach ganz konkret wird, weil man kann Richtlinien haben, aber wenn sie niemand liest oder wenn sie nicht gespürt werden als etwas Wichtiges, dann haben wir ein Problem. Nicht? Und gerade das ist ein bisschen die Aufgabe und es ist sehr schön zu sehen, wie je mehr man darüber redet, desto mehr versteht man, dass es eben, dass bestimmte Vorwürfe, die da kommen und aber auch Verständnisse, die man vielleicht dann besser konzipieren kann, einfach, dass man einfach zum echten Kern kommt. Und das, glaube ich, sehr, sehr wichtig dabei. Was man sich erwarten kann, dass jetzt ganz konkret in den nächsten Wochen noch so etwas wie eine 10 Gebote für ein Safekeeping, also wie man einfach ganz konkret aus konkreten Erfahrungen positiven Hinweise geben kann, damit es wirklich auf einer sehr einfachen Weise, aber auch auf tiefen Weise, das einfach irgendwie für alle zugänglich sein kann.
1: Also die Arbeitsgruppe ist sehr in der Praxis jetzt verankert und sucht da sehr praxisnahe Lösungen, wenn ich sie jetzt
0: genau.
1: Richtig.
0: Zum Beispiel, da ist eine Pfarrgemeinderatspräsidentin, die sich einfach konzentriert jetzt. Es ist eine italienische Pfarrei, Santo Rosario und San Paolo, die ein Kreisler, also eine Sommergruppe, wo sie nicht nur in dieser Pfarre, sondern auch in anderen Pfarren Hunderte und Hunderte von Kindern betreuen. Nicht? Da war die Frage, da hat alles angefangen, okay, wir haben jetzt Jugendliche, die sich bereit erklären, als Gruppenleiter da tätig zu sein. Aha, aber welche Ausbildung geben wir denn zu diesem Thema? Nicht? Wie wählen wir sie aus? Wie begleiten wir sie? Und aus diesem Punkt hier sind dann noch andere Fragen herausgekommen. Ja, aber okay, und wir als Pfarrer, wie stellen wir uns der Sache? Ist es nur Aufgabe von einer ganz kleinen Gruppe? Und langsam entwickelt sich eine Denkweise, die einfach einen gesamten Konzept braucht. Und das ist gerade, was für uns wünschenswert ist. Nicht, dass jetzt ein Konzept aus welchem Land herauskommt, nicht? Weil dann ist der Vorwurf, aha, Vatikan sagt, nicht? Wir sind jetzt im Iran, Bozen sagt, aber der Bischof, die Kurie, nicht? Und dann bleibt es leider als die kapieren nichts. Mhm. Nicht? Also bei uns ist es anders. Mhm. Hingegen, man sieht, man spürt die Notwendigkeit und langsam, ah, siehe da, mit dem Aha-Effekt spürt man die Notwendigkeiten viel mehr, als man es davor gehabt hat.
1: Noch zwei Themen aus der Praxis, vielleicht der persönlichen Meinung dazu. Das eine, wie stehen Sie zu der Idee oder zu dem, ja, zu der Absicht, Menschen, die nachgewiesenermaßen im Bereich Missbrauch schuldig geworden sind, wieder in der Pfarrseelsorge einzusetzen? Das eine Thema. Und das andere Thema, Betroffene in den Pfarrgemeinden, da wo man immer wieder bemerkt, wie groß die Zurückhaltung ist von Anführungszeichen normalen Gemeindemitgliedern gegenüber Betroffenen, wie mit Betroffenen in der Pfarrgemeinde umgehen. Also diese beiden Pole in dieser ganzen Diskussion. Wie ist da Ihre Meinung? Was ist Ihr Rat?
0: Ja, also wieder in Fallseelsorge einzusetzen, also es ist sicher eine sehr schwierige Sache. Also es sind so viele Elemente, die einfach zu berücksichtigen sind, und da ist es eben auch genau hinzuschauen und zu differenzieren, welche Art von Missbrauch, Handlung stattgefunden hat, nicht Pädophilie oder nicht, ob tatsächlich eine Resozialisierung möglich ist, wenn die Bereitschaft da ist. Klarerweise, das sind alle Elemente, die einfach schwerwiegend sind. Und auch auf der anderen Seite, wie die Gemeinden ausgerüstet sind. Weil es geht einfach nicht einfach um einen Priester, einen Seelsorger, sondern auch wie eine Gemeinde. Weil einige Gemeinden sagen, du, wir haben Gott sei Dank schon einen langen Weg hinter uns. Bei uns ist die Aufmerksamkeit auf bestimmte Elemente sehr groß. Wir könnten einfach einen gemeinsamen Weg gehen, begleitet. Das ist noch ein Thema, nicht? Also alleine schaffen wir das nicht. Das ist einfach ein Zusammenkommen, nicht? Deswegen, es ist sicher aber eine ziemlich schwierige Sache, und das soll einfach nur durch bestimmte Bedingungen im Fall der Fälle möglich sein.
1: Also eine komplexe Problemstellung, da gibt es keine generellen Lösungen und keine grundsätzlichen Lösungen, weil an oberster Spitze muss immer der Schutz derer stehen, die in Gefahr stehen, missbraucht zu werden. Das ist
0: das wichtigste Punkt. Wir sagen immer wieder auf Englisch Victim First, ja. Nicht? Aber das muss man dann in die Tat umsetzen, nicht? Ja. Und man muss auch schauen, nicht aus Herzgütigkeit, sondern wirklich, dass man einfach gut schaut, ob jemand dann noch fähig ist, in bestimmten Kontexten zu arbeiten oder nicht, seinen Dienst zu leisten oder nicht. Mhm. Das ist dann auch eine Frage, ob dann ein Priester irgendwo anders möchte, also nicht jetzt in einer anderen Pfarrei, meine ich nicht, aber in einem anderen Dienstbereich tätig sein kann, wo bestimmte Gefahren einfach nicht da sind für die Schutzbefohlenen. Mhm. Und auf der anderen Seite, die war noch die Frage,
1: Betroffene in der
0: Gemeinde. Ja, Betroffenen. Ja, ich würde zurückkehren zum Thema, wie sich eine Gemeinde grundsätzlich mit dem Grundauftrag des Evangeliums einfach auseinandersetzt. Wenn wir eine Gemeinde sind, die offen ist für alle Themen, gesprächsfähig ist und auch gefühlsam mit Leuten umgehen kann, nicht? Dann werden bestimmte Situationen auch unter Anführungszeichen in einer normalen zwischenmenschlichen Beziehung aufgefasst. Das heißt, du bringst deine Erfahrung, die schockierend ist, die schwerwiegend ist, aber die vielleicht auch schon Wege der Heilung mit sich bringt, was für uns alle sehr wichtig ist, wie jede Erfahrung, die dann jemand einfach. Und ich glaube, das ist dann sehr wichtig, dass wir hellhörig werden und auch einen Platz finden, damit uns geholfen werden kann. Davor war die Rede von Qualität an unserem Dienst. Da können wir wirklich auch vieles lernen und vieles auch in unserer pastoralen Tätigkeit umsetzen. Deswegen das Einbinden, Zuhören, Wertschätzen und Partizipation nach der eigenen Kompetenz einfach suchen.
1: Ja, Also das wären jetzt so die wichtigsten Schlagwörter als Orientierung für Umgang mit Betroffenen innerhalb der Pfarrgemeinde und eben nicht an den Rand drängen und verschweigen und aus dem Weg gehen.
0: Ja, weil Verschweigen bringt die Sache, macht die Sache noch schwieriger. Leider Gottes habe ich selber im Umgang mit Betroffenen mehrere Geschichten hören müssen und Situationen, die einfach Leute zerstört haben. Und nachdem ich sie dann, nachdem sie zu mir gekommen sind, das heißt, dass sie eigentlich irgendwie noch einen Bezug gefunden haben. Und gerade diesen positiven Geist, der sie einfach zu diesem neuen Bezug gebracht hat, das war für mich eine auf einer Seite eine sehr schmerzhafte Erfahrung, das hören zu müssen und mir sagen müssen, na, ist es möglich? Ist es möglich? Und auf der anderen Seite sagen, du, diese Erfahrung müssen wir unter die Lupe nehmen, damit wir daraus lernen und auch lernen, wie auch bestimmte Leute da neues Leben gefunden haben. Das ist wirklich, jetzt sind wir in der Osterzeit, ein Zeichen der Auferstehung. Das ist einfach etwas, davor war die Frage, wie wir geistlich damit umgehen können. Ja, das sind einfach so wichtige Elemente.
1: Das Thema Missbrauch als Herausforderung in den Pfarrgemeinden, für das pastorale Personal, für die Gemeinden selber, für die Betroffenen ist die größte Herausforderung. Was wünschen Sie sich von der Diözesanleitung im Blick auf die Zukunft des Umgangs mit Missbrauch und welche Unterstützung, welche Impulse erwarten Sie sich von der Diözesanleitung?
0: Ja, also sicher, dass man weitergeht in diesem Weg der Klarheit und der Transparenz. Es ist ein Lerngang. Also man wird nicht sich von heute auf morgen alles richtig machen. Mhm. Aber dass man aus den Fehlern lernt und immer wieder eben besser machen will, das erwarte ich mir. Auch so die Klarheit in der Kommunikation. Dass man auf der Diözesanebene sicher sich helfen lässt, auch auf professionelle Art und Weise. Also das Hausgemachte heißt nicht, dass es besser ist. Im Gegenteil, oft einmal, man braucht wirklich eine professionelle Hilfe. Und ich glaube, diesbezüglich hat auch die Diözese schon mehrere Schritte gesetzt. Mhm. Und dass man hier aber auch klare Richtlinien gibt, damit man auch einen Raster hat, womit man nicht in 10 Jahren, sondern schon gestern anfangen kann.
1: Sie haben jetzt von dem Weg gesprochen, der vor einem liegt. Irgendwann muss man überprüfen, wo stehen wir, sind wir auf diesem Weg weitergekommen. Was halten Sie von der Idee, den Umgang mit dem Thema Prävention, Umgang mit Safeguarding, wie man manchmal auch sagt, der Beobachtung, dass sichere Räume, sichere soziales Miteinander gibt, als einen Teil in die Visitationsordnung mit aufzunehmen, als sozusagen im Rückblick, Überprüfung, wo stehen wir, wie weit sind wir gekommen?
0: Also das ist sicher positiv. Ich würde sagen noch mehr, dass man, wie zum Beispiel jetzt ist Standard geworden ist, dass bei jeder Ausbildung von den Jungschulleitern, Jugendleiter, von den Scout, von der JSC. Das ist einfach normal geworden, dass in jeder Ausbildungsstufe das da einfach thematisiert wird. Mhm. Nicht? Weil es ist nicht genug, dass man es einmal wie in der Schule, ich weiß, dass es etwas solches gibt, sondern dass es immer wieder zum Thema wird. Und ich weiß, dass auch jetzt bei der Neuwahl der Pfarrgemeinderäte, dass auch im Paket unter Anführungszeichen der Hilfen für die Pfarrgemeinden hier steht. Und so, ich glaube, dass es einfach wichtig ist, dass man nicht nur bei bestimmten Gelegenheiten da bleibt, sondern dass es einfach irgendwie zum Alltag wird, so dass es wirklich alltäglich und selbstverständlich wird. Nicht im Sinne, dass es einfach nicht mehr gesehen wird, sondern vielmehr, dass man versteht, weißt du, wie wenn ich etwas schreiben muss, dann brauche ich einen Kuli. Das ist einfach selbstverständlich, nicht? So wenn ich im Auto einsteige, wie davor gesagt, eben anschalte und anschnalle und das ist einfach normal. Nicht? Wenn ich nur denke am Anfang, weil ich habe gerade in jener Zeit mein Führerschein gemacht, als es einfach Pflicht geworden ist, nicht? Und dann haben wir gesagt, dann kann ich nicht mehr fahren, weil ich bin eingeengt, nicht? Ich kann mich nicht umdrehen, nicht? Also die unglaublichsten Sachen, aber die waren in der Panik, weil man einfach Und ich habe das einfach schon von Anfang an so gelernt und das war für mich selbstverständlich, dass man es tut, nicht? Mhm. Und heutzutage sind jetzt fast 40, 35 Jahre schon vorbei und das ist einfach, Gott sei Dank, normal geworden, nicht?
1: Zum Schluss noch die Frage, eine persönliche Frage, was ist Ihre Vision für die Zukunft, für die Diözese, für Ihre Pfarrgemeinde im Kontext dieses Themas, über das wir jetzt gesprochen haben?
0: Für mich wäre es sehr schön, dass wir ansteckend werden. Das heißt nicht, dass wir jetzt belehrend herumgehen und sagen, haha, ihr habt das noch nicht getan, wir haben das schon gemacht, also wie wenn wir Kleinkinder wären, nicht? Sondern vielmehr, dass die Freude, die wir auch in diesem Weg finden, weil wir wirklich sagen können, du, unseren Kindern geht es besser, unseren Jugendlichen geht es besser, der Gemeinde geht es besser, weil wir vielleicht neue Wege von einem neuen Klima geschaffen haben, das heißt auch eine neue Treue zum Evangelium, das heißt zur frohen Botschaft gefunden haben, dass es anstecken wird. Dass die Leute sagen, du, wie ist es euch gelungen? Nicht vom Streiten, vom Verdacht auf einen Ort, wo man sagt, du, es ist aber doch schön zu sein. Ja. Das wäre für mich mein Wunsch. Also so eine prophetische Stelle, die aber eben nicht belehrend hier geht, nicht? Und dass wir einfach, wir sind die Besser und jetzt belehren wir euch.
1: Und über Kirche hinaus auch, dass wir in die Gesellschaft als Kirche hineinwirken.
0: Ja, gerade deswegen sage ich eben, dass es einfach ansteckend ist. Damit zum Beispiel, wenn ich jetzt denke, unsere Ministranten, die dann Fußball spielen, nicht? Und sagen, du, aber Trainer, bei uns geht das nicht, gell? Zum Beispiel. Ja. Schon das nicht und dass Eltern sagen, mach, wenn das die Ministranten tun, dann bitte, gell? Sonst ja auch das hier tun. Also, dass auf diese Weise das ansteckend ist, nicht? Und dass wir eben eine frohe Botschaft weltweit, also in den Welten, wo wir einfach eingesetzt sind, weiterbringen können, das, glaube ich, wäre wirklich toll.
1: Dann wünsche ich gute Ansteckung und danke für das Gespräch.
0: Danke Ihnen.
2: 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Am Mikrofon verabschiedet sich Felix Schiffelhuber.

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0: 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Es ist 20.20 Uhr. 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
2: Herzlich willkommen zu unserer Radioakademie über König David. Am Mikrofon Mario Galgano. Zunächst unsere Nachrichten vom Tag.
3: Papst Leo hat die Großzügigkeit der Spanier und Spanierinnen gewürdigt, die heute früh das Kreuzfahrtschiff Hondius mit Trägern des gefährlichen Hunter-Virus an Bord im Hafen von Teneriffa einlaufen ließen. 3 Passagiere waren an dem Virus gestorben und tagelang war nicht klar gewesen, welches Land dem Schiff das Anlegen erlauben würde.
4: Quiero agradecer la acogida que caracteriza al pueblo de las Islas Canarias.
3: Ich möchte mich für die Gastfreundschaft bedanken, die das Volk der Kanarischen Inseln auszeichnet. Da es die Ankunft des Kreuzfahrtschiffs Hondius mit den Hunter-Virus-Erkrankten ermöglicht hat, sagte der Papst beim Regina-Zülli-Gebet. Er fügte hinzu, er freue sich darauf, Sie nächsten Monat bei meinem Besuch auf der Insel zu treffen. Leo wird im Zug seiner bevorstehenden Spanienreise am 12. Juni auf Teneriffa sein und dabei, wie am Tag zuvor, schon auf der Nachbarinsel Gran Canaria Menschen treffen, die sich um Migranten kümmern. Auf dem Kreuzfahrtschiff gab es bisher 6 bestätigte Infektionen mit dem hochansteckenden Hunter-Virus. Am frühen Sonntagmorgen konnte es trotz hygienischer Bedenken in dem kleinen Industriehafen der Kanareninsel Teneriffa einlaufen. Kap Verde, wo die MC Hondius zuletzt vor Anker lag, wollte die Passagiere mit Verweis auf unzureichende Versorgungsmöglichkeiten nicht aufnehmen. Das Schiff war am 1. April in Argentinien zu einer Atlantikkreuzfahrt aufgebrochen. Außerdem sagte Leo XIV. Beim Mittagsgebet, er unterstütze alle Bemühungen um Frieden und Entwicklung in den afrikanischen Ländern des Sahel. Mit Sorge habe ich die Nachrichten über die zunehmende Gewalt in der Sahelzone zur Kenntnis genommen, insbesondere im Tschad und in Mali, die von den jüngsten Terroranschlägen betroffen sind, so das Kirchenoberhaupt. Ich versichere den Opfern mein Gebet und allen Leidenden meine Verbundenheit. Ich wünsche mir, dass jede Form von Gewalt ein Ende findet und unterstütze alle Bemühungen um Frieden und Entwicklung in dieser geliebten Region.
4: In quel amata terra.
3: Jetzt zur Katechese beim Regina-Zölli-Gebet. Dabei hat Papst Leo heute ein auch unter katholischen Gläubigen verbreitetes Missverständnis zurechtgerückt. Es ist nicht das Wohlverhalten des Menschen, das ihm die Liebe Gottes einbringt, sagte der Papst, sondern umgekehrt werden Glaubende die Gebote Gottes dann halten, wenn sie seine Liebe zu ihnen erkennen. Eine Liebe, die bedingungslos ist. Hier ein Ausschnitt aus unserer Live-Übertragung heute vom Regina-Zölli-Gebet mit Marlies Prinz.
5: Cari fratelli e sorelle, buona domenica!
6: Liebe Brüder und Schwestern, einen schönen Sonntag.
5: Oggi nel Vangelo abbiamo ascoltato alcune parole.
6: Heute haben wir im Evangelium einige Worte gehört, die Jesus während des letzten Abendmahls an seine Jünger richtet. Während er Brot und Wein zum lebendigen Zeichen seiner Liebe macht, sagt Christus: Wenn ihr mich liebt, werdet ihr meine Gebote halten. Diese Aussage befreit uns von einem Missverständnis, nämlich von der Vorstellung, dass wir geliebt werden, wenn wir die Gebote halten. Unsere Gerechtigkeit wäre dann die Voraussetzung für die Liebe Gottes. Im Gegenteil, die Liebe Gottes ist die Voraussetzung für unsere Gerechtigkeit. Wir halten wirklich die Gebote nach dem Willen Gottes, wenn wir seine Liebe zu uns erkennen, so wie Christus sie der Welt offenbart. Die Worte Jesu sind also eine Einladung zu einer Beziehung, keine Drohung oder eine zweifelhafte Bedingung. Deshalb gebietet uns der Herr, einander zu lieben, wie er uns geliebt hat. Es ist die Liebe Jesu, die in uns die Liebe entstehen lässt. Christus selbst ist das Maß, der Maßstab wahrer Liebe, der ewig treuen, reinen und bedingungslosen Liebe. Die Liebe, die weder aber noch vielleicht kennt, die sich verschenkt, ohne besitzen zu wollen, die Leben schenkt, ohne etwas im Gegenzug zu verlangen. Weil Gott uns zuerst liebt, können auch wir lieben. Und wenn wir Gott wirklich lieben, lieben wir auch einander. Es ist wie mit dem Leben. Nur wer es empfangen hat, kann leben. Und so kann nur der lieben, der geliebt wurde. Die Gebote des Herrn sind daher eine Lebensordnung, die uns von falschen Formen der Liebe heilt. Sie sind ein geistlicher Weg, der zum Heil führt.
4: Weil
6: er uns liebt, lässt uns der Herr in den Prüfungen des Lebens nicht allein. Er verspricht uns den Parakleten, also den Beistand, den Geist der Wahrheit. Er ist ein Geschenk, das die Welt nicht empfangen kann, solange sie im Bösen verharrt, das den Armen unterdrückt, den Schwachen ausschließt und den Unschuldigen tötet. Wer hingegen die Liebe, die Jesus für alle empfindet, beantwortet, findet im Heiligen Geist einen Verbündeten, der niemals im Stich lässt. Ihr aber kennt ihn, sagt Jesus, weil er bei euch bleibt und in euch sein wird. Während der Heilige Geist die Kraft der Wahrheit ist, ist dieser Ankläger der Vater der Lüge, der den Menschen gegen Gott und die Menschen gegeneinander aufbringen will. Also genau das Gegenteil von dem, was Jesus tut, wenn er uns vom Bösen rettet und uns als ein Volk von Brüdern und Schwestern in der Kirche vereint. Meine Lieben, voller Dankbarkeit für dieses Geschenk, vertrauen wir uns der Fürsprache der Jungfrau Maria, der Mutter der göttlichen Liebe, an.
4: Madre del divino amore.
3: Ein besonderes Gedenken gilt heute allen Müttern. Das hat Papst Leo heute ganz am Ende des Regina-Zürli-Gebets auf dem Petersplatz gesagt. An diesem zweiten Sonntag im Mai ist Muttertag. Auf die Fürsprache Marias, der Mutter Jesu und unserer Mutter, beten wir voller Zuneigung und Dankbarkeit für jede Mutter, vor allem für jene, die unter besonders schwierigen Bedingungen leben. Danke, Gott segne euch.
4: Grazie, che Dio vi benedica.
2: Das waren die Nachrichten. Und jetzt kommen wir zu unserer Radioakademie. David, Freischärler, Frauenheld, Friedensfürst. Der Autor ist Stefan von Kempis.
7: Ich will triumphieren. Mein ist Gilead, mein ist Manasse. Ephraim ist der Helm auf meinem Haupt. Juda ist mein Herrscherstab. Aber Moab ist mein Waschbecken. Auf Edom werfe ich meinen Schuh. Ich triumphiere über das Land der Philister.
8: Ganz schön kriegerische Töne für einen Psalm, oder? Besonders, wo er doch von David, dem Friedensfürsten, stammt. Aber auch ein Friedensfürst braucht jemand, der sich die Finger für ihn schmutzig macht. Das bin ich. Joab, Davids Feldherr. Der starke Mann des starken Mannes David. Ich machte die blutige Vorarbeit und er erntete widerwillig. Noch bin ich zu schwach, um diesen Joab zu töten. Das war sein Dauerspruch. Dabei ist David auch nicht immer der Friedensfürst gewesen. Vor der Krone war er auch nicht so ohne. Damals, als er sich vor König Saul versteckte, in Adullam, in der Wüste Juda, sammelte er 400 Mann um sich. Unzufriedene und Ausgestoßene, die wirklich nichts mehr zu verlieren hatten. Mit der Zeit sogar 600 Mann, eine richtige Streitmacht. Mit dieser Bande trieb sich der Verfolgte am Rand der Wüste und im Gebirge herum, notfalls bis runter zum Toten Meer. Manchmal machte er sich auch nützlich, zum Beispiel als die Philister die Stadt Keilah belagerten, 12 Kilometer vor Hebron. David befreite die Stadt und konnte noch rechtzeitig entkommen, bevor die Einwohner ihn an Saul auslieferten. Seine Leute hielt der Anführer in strenger Zucht, Plünderungen waren nicht drin. Im Gegenteil, die Hirten von Maon zum Beispiel mussten seine Anwesenheit als ständigen Schutz vor Raubüberfällen aus dem Süden empfinden. Dafür gab's Schutzzoll, das ist nun mal so. Und darum lebte der Wüstenfuchs David bald gar nicht mehr so schlecht. Dazu noch eine geschickte Heirat, die ihm nicht nur 3000 Schafe und 1000 Ziegen einbrachte, genug, um seine Bande über Wasser zu halten, sondern noch engste familiäre Bande mit dem Hause Kaleb, in dessen Zentrum Hebron er dann ja auch später zum König ausgerufen wurde. Davids zweite Frau war übrigens aus Jezreel im Süden. Zweite Standbein also für ein künftiges Großreich.
7: Ich will dich rühmen, meine Starke. Herr, du mein Fels, meine Burg, mein Retter, mit dir erstürme ich Welle, mit meinem Gott überspringe ich Mauern. Er lehrte meine Hände zu kämpfen, meine Arme den ehernen Bogen zu spannen. Ich verfolge meine Feinde, ich hole sie ein, ich schütte sie auf die Straße wie Abfall. Du machst mich zum Haupt über ganze Völker. Stämme, die ich früher nicht kannte, sind nun mir untertan. Es lebe der Herr. Mein Feld sei gepriesen.
8: Auch bei David, dem Bandenchef, hatte das letzte Wort immer Jahwe. Einer der Priester aus Nob, Ebjatar, war nämlich mit dem Ephod, dem Jahwe-Orakel, zu David geflohen. Vor jeder großen Entscheidung wurden jetzt also die Ja- und Nein-Würfel geschüttelt. Sollen wir gegen die Philister ziehen? Ja. Werden mich die Anwohner hier an Saul ausliefern? Ja. Saul gab nämlich die Hetzjagd immer noch nicht auf. Und David machte das Katz-und-Maus-Spiel mit. Dabei war doch das Leben Sauls zweimal in seiner Hand. Das erste Mal durch Zufall. David war in einer Höhle bei Engedi versteckt, in der Saul nur mal eben seine Notdurft verrichten wollte. Und was macht David? Er schneidet einen Zipfel von Sauls Mantel ab. Ein Gewandzipfel ist bei uns Symbol für die ganze Person. Und dann läuft David dem König nach, wirft sich zu Boden. Warum trachtest du mir nach dem Leben, mein Vater? Ich hätte dich töten können. Und Saul weinend, ist das deine Stimme, mein Sohn David? Der Herr möge dir mit Gutem vergelten. Jetzt weiß ich, dass du König werden wirst. Schwöre mir nur, dass du meine Nachkommen nicht ausrottest. Und ließ von der Verfolgung ab, jedenfalls bis er sich eines Besseren besann. Und dann Davids zweite Chance. Man kann die Achtung vor dem Gesalbten des Herrn auch übertreiben. Aber die Geschichte kennt ja jeder. Wie David in Sauls Lager kam.
9: In der Nacht, als dann alles geschlafen hatte, ist er dann ins Lager geschlichen mit einem und ist er zu König Sauls Zelt gegangen, weil die Wachen hatten geschlafen. Und da hat er den Speer und den Wasserkrug weggenommen. Und dann hat der mit ihm gegangen ist, ihm gesagt, ja, töte ihn doch, nimm doch den Speer und töte ihn. Und hat David überlegen, hat gesagt, nein, das tue ich nicht, weil der König ist ja auch von Gott auserwählt worden, zum ja. König, dass er gesalbt worden ist.
8: Aber zwei Gesalbte des Herrn zur gleichen Zeit passen nun mal nicht zusammen, da ist einer zu viel. Jedenfalls entzog sich der Friedensfürst jetzt endgültig dem Zugriff Sauls. Er stellte sich samt seiner Bande dem Todfahren zur Verfügung, Akis, dem König der Philister. Das hatte David schon einmal versucht, als er noch ganz alleine gewesen war, aber man hatte ihn sofort als den Goliath-Sieger erkannt und da musste er sich wahnsinnig stellen, um seine Haut zu retten. Und jetzt begab er sich mit Kind und Kegel, immerhin wohl 1000 Seelen, unter den Schutz des gleichen verhassten Philisters, der ihn damals beinahe aufgeknüpft hätte. Die Stadt Siklag wurde ihm nicht nur als Lehen, sondern als persönliches Eigentum zugeteilt. Von hier aus sollte er die Grenze zur Steppe absichern und in sein eigenes Stammland Juda einfallen. Aber David setzte viel lieber Israels altem Erbfeind im Gebiet der südlichen Beduinenstämme zu. Fragte dann Akis den David, wo er heute geplündert habe, so entgegnete dieser, im Südland von Juda. In Wirklichkeit hatte er bei den Geruschitern, bei den Gerisiertern, den Amalekitern aufgeräumt, Israels alten Feinden. Die Bevölkerung dort, Frauen und Kinder, wurden natürlich alle niedergemacht. Nicht eine Natter kam mit dem Leben davon. Ein hoher Preis für den Schwindel, erst recht für einen Friedensfürsten. Beinahe wäre dieses Doppelspiel dann auch schiefgegangen. In der Schlacht der Philister gegen Saul wollte Akis David zu seinem Leibwächter machen. Aber die Anführer der Philister misstrauten dem Sinneswandel des Goliath-Töters. Arkis musste David wieder nach Hause schicken. Sollten doch die Philister die Hand gegen Saul erheben. Das war David nur recht. Hauptsache, er selbst vergriff sich nicht am Gesalbten des Herrn.
7: Aus dem Buch Samuel. Als die Philister gegen Israel kämpften, flohen die Israeliten. Viele lagen erschlagen auf dem Gebirge von Gilboa. Die Philister töteten Sauls Söhne, Jonathan, Abinadab und Malkischur. Saul selbst war schwer verwundet. Da sagte er zu seinem Waffenträger, zieh dein Schwert und töte mich. Als der Mann es nicht tun wollte, nahm Saul selbst das Schwert und stürzte sich hinein.

Totenklage Davids für Saul und Jonathan. Israel, dein Stolz liegt erschlagen auf deinen Höhen. Ach, die Helden sind gefallen. Meldet es nicht in Gat. Verkündet es nicht auf Aschkelons Straßen, damit die Töchter der Philister sich nicht freuen, damit die Töchter der Unbeschnittenen nicht jauchzen. Ach, die Helden sind gefallen, mitten im Kampf. Weh ist mir um dich, mein Bruder Jonathan. Du warst mir sehr lieb. Wunderbarer war deine Liebe für mich als die Liebe der Frauen. Ach, die Helden sind gefallen.

0: Davids Verfolgungszeit und sein Gastspiel bei den Philistern waren jetzt endgültig vorbei. Mit einer feierlichen Salbung, seiner zweiten, machten die Scheiche Judäas den Bock zum Gärtner, den Wüstenfuchs David zum König. Sie brauchten jemanden, der über eine so schlagkräftige Truppe verfügte wie David, um die einzelnen Clans vor den Razzien der Nachbarstämme zu schützen. 7,5 Jahre lang herrschte David allerdings nur in seinem Stammland. Erst als der Norden von Philistern und einem König aus Sauls Familie befreit worden waren, fiel David auch das Nordreich zu. Natürlich nicht ganz unblutig. Der König des Nordens, Ishbal, wurde von zwei seiner Truppenführer umgebracht, die David einen Gefallen tun wollten. Und der Feldherr des getöteten Abner starb, während wir uns begrüßten, durch meinen eigenen Dolch. Denn ich, Joab, hatte eine Blutschuld mit ihm zu begleichen. Unserem Friedensfürsten war das natürlich nicht recht. Die beiden Truppenführer ließ er töten, an mich traut er sich nicht heran. Noch bin ich zu schwach, um Joab zu töten. Dabei hatten wir doch ganze Arbeit geleistet. Erneut in Hebron schlossen die Scheiche ganz Israels mit David zuerst einen Bund, dann wurde er zum dritten Mal gesalbt. David, König von Israel.
1: Das war eine Folge unserer Radioakademie. David, Freischärler, Frauenheld, Friedensfürst von Stefan von Kempis. Die nächste Folge können Sie am kommenden Sonntagabend bei uns hören. 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

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Es ist gleich 20:40 Uhr.

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